0: Der Lingen und Heimfeld wegen Bauarbeiten. Bis heute Abend etwa 19 Uhr gesperrt. Eine weiträumige Umleitung führt ab Neumünster Süd über die B205, A21 und A1 zum Maschner Kreuz. Die A30 Bad Oeynhausen-Osnabrück ist zwischen Bad Oeynhausen-Ost und Dehme wegen Wartungsarbeiten bis etwa 6 Uhr in beiden Richtungen gesperrt. Die A81 Heilbronn Richtung Würzburg ist zwischen Weinsberg-Ellhofen und Kreuz-Weinsberg wegen Fahrbahnerneuerung bis Montag früh gesperrt. Die A92 München Richtung Deckendorf ist zwischen Oberschleißheim und Unterschleißheim wegen Bauarbeiten bis etwa 4 Uhr gesperrt. Hier führt die Umleitung über die U3. Und die A671 Wiesbaden Richtung Mainz ist zwischen Wiesbaden am Möhneburg und Mainz-Kastel wegen Bergungsarbeiten gesperrt. Allen unterwegs eine gute und sichere Fahrt.
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0: Unser Musikmix wird Sie doch hoffentlich weiter gut durch diese Nacht bringen, in den Sonntagmorgen hinein. Und heute an einem besonderen Tag für alle Mütter, heute Muttertag, und Sie können wir ja gern weiterschreiben, wie Sie heute Ihre Mutter überraschen wollen, welche schönen Erinnerungen Sie haben und was Ihnen Ihre Mutter bedeutet. ard-hitnacht@mdr.de, Ihr Schlüssel in unser Studio hier im Landesfunkhaus in Dresden. Ich bin Heiko Rasch. Schön, dass Sie dabei sind.

1.08 Uhr hier der Verkehrsservice. Ein weiterer Falschfahrer ist unterwegs, diesmal auf der A7 Würzburg-Füssenreute zwischen Gingen-Herbrechtingen und Kreuz-Ulm-Elchingen. Kommt Ihnen ein Falschfahrer entgegen, fahren Sie bitte äußerst rechts und überholen Sie nicht. Auf der A7 Würzburg-Füssenreute zwischen Gingen-Herbrechtingen und Kreuz-Ulm-Elchingen ist ein Falschfahrer unterwegs. Vorsicht, in beiden Richtungen.

Nena hier in der ARD Hitnacht. Seit der Zeit der neuen deutschen Welle ist sie ja auf Erfolgskurs, gibt auch heute noch ihre Konzerte und das auch in mehreren Ländern. Auch in diesem Jahr einige Konzerte sind auch schon wieder ausverkauft. Start ihrer Tour ist jetzt noch in diesem Monat am 29. Mai in Büsum. 2.13 Uhr, schauen wir nochmal auf unseren Verkehrsservice. Zurzeit sind zwei Falschfahrer unterwegs. Der erste auf der A7 Würzburg-Füssenreuth. Zwischen Gingen-Herbrechtingen und Kreuz-Ulm-Elchingen kommt Ihnen ein Falschfahrer entgegen. Fahren Sie bitte äußerst rechts und überholen Sie nicht. Und der zweite Falschfahrer auf der A46 Wuppertal-Heinsberg zwischen Düsseldorf-Wersten und Dreieck Neuss-Süd. Auch dort kommt Ihnen ein Falschfahrer entgegen. Fahren Sie bitte äußerst rechts und überholen Sie nicht. Vorsicht auch in beiden Richtungen.

0: 2.17 Uhr, hier nochmal der Verkehrsservice. Der erste Falschfahrer ist vom Tisch. Entwarnung auf der A46 Wuppertal-Heinsberg. Zwischen Düsseldorf-Wersten und Dreieck-Neuss ist kein Falschfahrer mehr unterwegs. Aber bitte immer noch Vorsicht auf der A7 Würzburg-Füssenreuther. Zwischen Gingen-Herbrechtingen und Kreuz-Ulm-Elchingen kommt Ihnen nach wie vor ein Falschfahrer entgegen. Fahren Sie bitte äußerst rechts und überholen Sie nicht. Zwischen Gingen-Herbrechtingen und Kreuz-Ulm-Elchingen ein Falschfahrer.
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0: Erinnerung an Joe Cocker hier in der ARD-Hitnacht. Es werden auch schon wieder 12 Jahre, dass er nicht mehr unter uns ist. Seine Erinnerungen, die bleiben aber. Viele erinnern sich ja auch gern an das ein oder andere Konzert von ihm. Und auch von seinen Erinnerungen leben wir. Gemeint ist Prinz. Im April war schon sein 10. Todestag, sein Highlight in seiner Karriere. Das war 1984, die Trilogie von Purple Rain. Single, Album und Film mit ihm in der Hauptrolle. Da hat er so richtig abräumen können und allein das Album über 25 Millionen Mal verkauft. Grammy, Golden Globe und Oscar, alle Preise konnte er entgegennehmen und ich habe einen Song von ihm aus dem Jahr 1992, Money Don't Matter Tonight. Geld spielt heute Nacht keine Rolle, wie recht er doch hat. Hier soll vor allem die Musik reich machen mit der ARD-Hitnacht.
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2.26 Uhr, hier der Verkehrsservice mit einer weiteren Entwarnung. Diesmal auf der A7 Würzburg-Füssenreute. Zwischen Gingen, Herbrechtingen und Kreuz Ulm-Elchingen ist kein Falschfahrer mehr unterwegs. Aktuelle Meldung gleich nach diesem Song.

0: 2.30 Uhr, hier der aktuelle Verkehrsservice in der ARD-Hitnacht. Die A1 Dortmund Richtung Münster ist zwischen Kreuz Dortmund-Unna und Kamen-Zentrum wegen Bauarbeiten bis Montag früh gesperrt. Die A1 Osnabrück Richtung Bremen ist zwischen Bremen-Arsten und Hemmerling wegen Bauarbeiten bis etwa 4 Uhr gesperrt. Die A2 Dortmund Richtung Oberhausen ist zwischen Dreieck Bottrop und Kreuz Oberhausen wegen Bauarbeiten bis Montag früh gesperrt. Die A3 Passau-Nürnberg ist zwischen Oberölsbach und Neumarkt in der Oberpfalz in Richtung Nürnberg bis 3 Uhr und in Richtung Passau bis etwa 5 Uhr wegen Bauarbeiten gesperrt. Die A4 Köln Richtung Aachen ist zwischen Elsdorf und Merzenich wegen einer Fahrbahnerneuerung bis etwa 4 Uhr gesperrt. Die A7 Flensburg Richtung Hannover ist zwischen Hamburg-Stellingen und Heimfeld wegen Bauarbeiten bis heute Abend etwa 19 Uhr gesperrt. Die weiträumige Umleitung führt ab Neumünster Süd über die B205, A21 und A1 zum Marschner Kreuz. Die A21 Bargteheide Heide Richtung Kiel ist zwischen Schwissel und Bad Segeberg Süd wegen eines Polizeieinsatzes gesperrt. Die A30 Bad Oeynhausen Osnabrück ist zwischen Bad Oeynhausen Ost und Dehme wegen Wartungsarbeiten bis etwa 6 Uhr in beiden Richtungen gesperrt. Die A81 Heilbronn Richtung Würzburg ist zwischen Weinsberg Ellhofen und Kreuz Weinsberg wegen Fahrbahnerneuerung bis Montag früh gesperrt. Die A92 München Richtung Deckendorf ist zwischen Oberschleißheim und Unterschleißheim wegen Bauarbeiten noch bis etwa 4 Uhr gesperrt. Die Umleitung führt hier über die U3. Und die A671 Wiesbaden Richtung Mainz ist zwischen Wiesbaden am Möhneburg und Mainz-Kastel wegen Bergungsarbeiten nach wie vor gesperrt. Allen unterwegs eine gute und hoffentlich auch entspannte Fahrt.
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0: John Lennon hier in der ARD-Hitnacht. Schon mit den Beatles hat er eine beispiellose Weltkarriere machen können. Seine Hits sind bis heute in den weltweiten Radioprogrammen präsent und auch solistisch hat er ja einige bleibende Erinnerungen auf Platte gebracht. Und jetzt die Kleine mit der großen Gitarre und auf der Bühne ist sie ja nach wie vor die größte. Susi Quattro, mit 75 Jahren rockt sie die Bühne noch genauso wie damals in den 70er und 80er Jahren. Sie ist all die Jahrzehnte erfolgreich geblieben und beweist mit jedem Konzert, dass Musik ihre große Leidenschaft ist. Schon mit 8 Jahren stand sie an der Seite ihres Vaters auf der Bühne und regelmäßig steht sie auch heute noch auf deutschen Bühnen. Im Juni gibt sie Konzerte in Thale, München und Wiesmoor. Susi Quattro.
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Brian Adams mit Mel C. hier in der ARD-Hitnacht. Und auch David Bowie hatte ja eine außergewöhnlich erfolgreiche Karriere. Zum 10. Mal jährte sich in diesem Jahr schon der Todestag von ihm. Und fast 50 Karrierejahre sind ja bei ihm zusammengekommen. 26 Studioalben hat er produziert und über 140 Millionen Platten verkaufen können. Schon vor 30 Jahren wurde er in die Rock'n'Roll Hall of Fame verewigt und seinen Song This Is Not America habe ich jetzt dabei aus der Mitte der 80er Jahre, einer der Höhepunkte in seiner Karriere, David Bowie.

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1: Um 3 Uhr mit Olaf Knapp. In den frühen Morgenstunden soll die MV Hondius unter hohen Sicherheitsvorkehrungen vor Teneriffa ankern. An Bord des niederländischen Kreuzfahrtschiffs war das Hunter-Virus ausgebrochen. Aus Barcelona Julia Macher.
2: Die MV Hondius legt nicht direkt am Kai an, sondern ankert im Hafenbecken von Granadilla im Südosten Teneriffas. Und von dort werden die 86 Passagiere und ein Teil der Crew nach einer gründlichen Untersuchung dann in Beibooten an Land gebracht. Am Hafen werden sie dann in speziell ausgestatteten Militärfahrzeugen zum 10 Minuten entfernten Flughafen gefahren, wo bereits von den jeweiligen Herkunftsländern gecharterte Flugzeuge und Militärmaschinen bereitstehen. Während der gesamten Transportzeit werde es zu keinem Zeitpunkt zu Kontakt mit der Inselbevölkerung kommen. Das hat die spanische Regierung gestern mehrfach betont.
1: Bundesfinanzminister Klingbeil hat indirekt eingeräumt, dass es in der schwarz-roten Koalition zuletzt Unmut gab. Die letzten Wochen seien nicht gut gewesen, sagte der SPD-Chef in Kanada vor seiner Rückreise nach Berlin. Es gehe jetzt darum, miteinander die großen Dinge im Land wieder hinzubekommen. In der Bundesregierung hatte es zuletzt Streit über wichtige Reformprojekte gegeben. Erschwerend hinzu kommen die schlechte Wirtschaftslage sowie schwache Umfragewerte. Die Kassenärzte erwarten wegen der geplanten Einsparungen im Gesundheitswesen im kommenden Jahr deutlich weniger Behandlungen in den Praxen. Nach Berechnungen der kassenärztlichen Vereinigungen wären durch den geplanten Sparkurs rund 46 Millionen Behandlungsfälle nicht finanziert. Das Sparpaket für das Gesundheitswesen muss noch durch Bundestag und Bundesrat. In der Fußball-Bundesliga hat der VfL Wolfsburg gegen Bayern München verloren. Die Niedersachsen unterlagen dem deutschen Meister mit 0:1. Aus der Sportredaktion Jörg Tegelhütter.
3: Nach ausgeglichener erster Hälfte, in der Kane für die Bayern einen Elfmeter verschoss, geriet der VfL nach dem Wechsel durch das Tor von Ulisse auf die Verliererstraße, bleibt aber als 16. auf dem Relegationsrang. Am letzten Spieltag müssen die Wolfsburger nun beim punktgleichen vorletzten St. Pauli antreten. Die Hamburger unterlagen in Leipzig mit 1:2. Durch die Wolfsburger Niederlage haben Bremen trotz eines 0:1 in Hoffenheim und Köln den Klassenerhalt geschafft. Nach Bayern und Dortmund ist Leipzig sicher für die Champions League qualifiziert. Gute Chancen hat auch Stuttgart als Vierter nach einem 3:1 Erfolg gegen Leverkusen. Augsburg gewann gegen Mönchengladbach ebenfalls mit 3:1.
1: Das Wetter in Deutschland. Am Tage im Osten und Südosten heiter, über den Mittelgebirgen und im Norden, später vor allem auch im Südwesten. Schauer oder Gewitter bei 18 bis 26 Grad, im Norden kühler. Montag dann örtlich etwas Regen. Im Süden Gewitter bei 10 bis maximal 20 Grad. Es ist 3:03 Uhr.
4: Und hier der Verkehrsservice in der ARD-Hitnacht. Die A1 Dortmund Richtung Münster ist zwischen Kreuz Dortmund-Una und Kamen-Zentrum wegen Bauarbeiten noch bis Montag früh gesperrt. Die A1 Osnabrück Richtung Bremen ist zwischen Bremen-Arsten und Hemelingen wegen Bauarbeiten bis etwa 4 Uhr gesperrt. Die A2 Dortmund Richtung Oberhausen ist zwischen Dreieck Bottrop und Kreuz Oberhausen wegen Bauarbeiten auch noch bis Montag früh gesperrt. Die A3 Passau-Nürnberg ist zwischen Oberülsbach und Neumarkt in der Oberpfalz in Richtung Nürnberg bis 3 Uhr und in Richtung Passau bis etwa 5 Uhr wegen Bauarbeiten gesperrt. Die A4 Köln Richtung Aachen ist zwischen Elsdorf und Merzenich wegen einer Fahrbahnerneuerung bis etwa 4 Uhr gesperrt. Die A7 Flensburg Richtung Hannover ist zwischen Hamburg-Stellingen und Heimfeld wegen Bauarbeiten bis heute Abend etwa 19 Uhr gesperrt. Die weiträumige Umleitung führt ab Neumünster Süd über die B205, A21 und A1 zum Maschner Kreuz. Die A21 Bagdeheide Richtung Kiel ist zwischen Schwissel und Bad Segeberg Süd wegen eines Polizeieinsatzes gesperrt. Die A30 Bad Oeynhausen-Osnabrück ist zwischen

0: wegen Bergungsarbeiten gesperrt. Allen unterwegs eine gute und sichere Fahrt.
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0: Mit der ARD-Hitnacht in den Sonntagmorgen hinein, während die Letzten von der Party nach Hause kommen, fahren die Ersten schon wieder zur Arbeit. Ich denke, mit der passenden Musik können wir alle miteinander gut verbinden, in unserer großen Radiofamilie, auch weit über die deutschen Landesgrenzen hinaus. Live aus dem Landesfunkhaus in Dresden, ich bin Heiko Rasch, allen Frühaufstehern, schönen guten Morgen.

0: Katrina and the Waves hier in der ARD-Hitnacht. Sie begannen ihre Bandkarriere auch schon Anfang der 80er Jahre. Kurz vor der Jahrtausendwende war dann schon wieder Schluss. Aber einige Hits sind ja bis heute geblieben. Unter anderem auch dieser Gute-Laune-Song Walking on Sunshine, den wir gerade gehört haben. Und da bleibt mal ein bisschen noch bei Sommerlaune. Ja, wenn wir so Richtung Sommer schauen, erwarten uns doch noch viele schöne Tage und Wochen. Und Sommerluft schnuppern wir ja vor allem auch mit dem ein oder anderen Song. Da sind auch schon einige über Jahrzehnte hinweg zeitlos geblieben. Schon in den 60er Jahren konnten Nancy Sinatra und Lee Hazlewood einen gemeinsamen Hit mit Summer Wine landen. Der Song feiert übrigens auch 60-jähriges Jubiläum und in all den Jahrzehnten sind so einige Coverversionen entstanden, daraus unter anderem auch 2007 von Ville Valo und Natalie Avalon. Als Soundtrack zum deutschen Film Das wilde Leben, und genau diese Coverversion über 40 Jahre nach dem Original konnte sogar die Spitze der Charts erreichen.
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Real Life mit Sandman Angel, morgen jährt sich ja ihr einziger Nummer 1-Hit zum 42. Mal schon. Und jetzt Herbert Grönemeyer hier in der ARD-Hitnacht. Vor wenigen Wochen, Mitte April, ist er ja 70 geworden, hat den Kopf weiter voller Pläne und Wünsche und ja, die Nachfrage nach seinen Konzerten ist ja nach wie vor ungebrochen. So wird es auch im kommenden Jahr eine große Konzerttour geben. Das wird sicher auch wieder der Renner. Schon jetzt sind 9 Konzerte ausverkauft. Am 27. Mai im nächsten Jahr startet er seine nächste Tour in Kiel. Und es wurden ja auch schon wieder die größten Hallen und Arenen Deutschlands gebucht. Unter anderem auch die Olympiahalle. Zweimal am 29. und 30. Mai im kommenden Jahr. Herbert Grönemeyer.

0: Kurz nach 3:30. Schönen guten Morgen. Hier der aktuelle Verkehrsservice in der ARD-Hitnacht. Die A1 Dortmund Richtung Münster ist zwischen Kreuz Dortmund-Unna und Kamenzentrum wegen Bauarbeiten noch bis Montag früh gesperrt. Die A1 Osnabrück Richtung Bremen ist zwischen Bremen-Arsten und Hemmelingen wegen Bauarbeiten bis etwa 4 Uhr gesperrt. Die A2 Dortmund Richtung Oberhausen ist zwischen Dreieck Bottrop und Kreuz Oberhausen wegen Bauarbeiten auch noch bis Montag früh gesperrt. Die A3 Nürnberg Richtung Passau ist zwischen Oberölsbach und Neumarkt in der Oberpfalz wegen Brückenbauarbeiten bis ca. 5 Uhr gesperrt. Nutzen Sie hier bitte die eingerichtete Umleitung. Die A4 Köln Richtung Aachen ist zwischen Elsdorf und Merzenich wegen einer Fahrbahnerneuerung bis etwa 4 Uhr gesperrt. Die A7 Flensburg Richtung Hannover ist zwischen Hamburg-Stellingen und Heimfeld wegen Bauarbeiten bis heute Abend etwa 19 Uhr gesperrt. Die weiträumige Umleitung führt ab Neumünster Süd über die B205, A21 und A1 zum Marschner Kreuz. Die A21 Bargteheide Richtung Kiel ist zwischen Schwiesel und Bad Segeberg Süd wegen eines Polizeieinsatzes gesperrt. Die A27 Walsrode-Bremen wird zwischen Pferden Ost und Langwedel in beiden Richtungen wegen Bauarbeiten von etwa 5.30 Uhr bis ca. 9.30 Uhr gesperrt. Die Umleitung führt dann über die U52 und U9. Die A30 Bad Oeynhausen-Osnabrück ist zwischen Bad Oeynhausen-Ost und Dehme wegen Wartungsarbeiten bis etwa 6 Uhr in beiden Richtungen gesperrt. Die A81 Heilbronn Richtung Würzburg ist zwischen Weinsberg-Ellhofen und Kreuz Weinsberg wegen Fahrbahnerneuerung bis Montag früh gesperrt. Die A92 München Richtung Deckendorf ist zwischen Oberschleißheim und Unterschleißheim wegen Bauarbeiten bis etwa 4 Uhr gesperrt. Auch hier ist eine Umleitung eingerichtet, die führt über die U3. Und A671 Wiesbaden Richtung Mainz ist zwischen Wiesbaden am Möhneburg und Mainz-Kastel wegen Bergungsarbeiten nach wie vor gesperrt. Allen unterwegs eine gute und hoffentlich auch entspannte Fahrt. Jetzt mit Talk Talk.
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0: Donna Summer, die Disco-Queen in diesem Monat, am kommenden Sonntag, jährt sich ja ihr Todestag auch schon zum 14. Mal. In den 60ern und auch 70er Jahren lebte sie auch für einige Jahre in Deutschland und in Österreich und wurde von Giorgio Moroder produziert. On the Radio gerade gehört, dieser Song. Und sie haben auf die richtige Welle, die ARD-Hitnacht. Und da haben wir jetzt Simon & Garfunkel. Schon in den 50er Jahren haben sie sich ja gefunden, Paul Simon und Art Garfunkel. Damals noch unter dem Namen Tom & Jerry sind sie aufgetreten. Verstanden haben sie sich hinter den Kulissen auch oft wie Hund und Katze. Da flogen manchmal ganz schön die Fetzen und vor allem nach den ersten Erfolgen. Und als sich Simon und Garfunkel dann immer wieder trennten, wurden sie trotzdem immer wieder mit offenen Armen von ihren Fans empfangen, wenn sie wieder gemeinsam ins Studio gegangen sind und gemeinsam Konzerte gegeben haben. Bis dann 2010 endgültig der Ofen aus war und sie sich medienwirksam trennten. Aber sie haben schon sehr viele Hits in ihrer gemeinsamen aktiven Zeit auf Platte gebracht und die können sich heute noch sehen und hören lassen. Zum Beispiel auch dieser Song von 1966, also hat er auch schon 60 Jahre auf dem Buckel. I'm a Rock, Simon and Garfunkel.
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3.53 Uhr, hier der Verkehrsservice mit einer Gefahrenmeldung. Achtung, ein Falschfahrer auf der A8, Saarlouis, Neunkirchen. Zwischen Dreieck Saarlouis und Kreuz Saarbrücken kommt Ihnen ein Falschfahrer entgegen. Fahren Sie bitte äußerst rechts und überholen Sie nicht. Auf der A8, Saarlouis, Neunkirchen, zwischen Dreieck Saarlouis und Kreuz Saarbrücken ist ein Falschfahrer unterwegs. Vorsicht in beiden Richtungen.

3.57 Uhr, hier nochmal der Verkehrsservice, immer noch aktuell, der Falschfahrer auf der A8, Saarlouis-Neunkirchen. Zwischen Dreieck Saarlouis und Kreuz Saarbrücken kommt Ihnen ein Falschfahrer entgegen. Fahren Sie bitte äußerst rechts und überholen Sie nicht. Zwischen Dreieck Saarlouis und Kreuz Saarbrücken ein Falschfahrer.

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1: Um 4 Uhr mit Olaf Knapp. Auf der spanischen Kanareninsel Teneriffa wird die Ankunft der MV Hondius erwartet. An Bord des niederländischen Kreuzfahrtschiffs war das Hunter-Virus ausgebrochen. Katrin Schirwagen erklärt, wie die Behörden nun vorgehen.
2: Zunächst werden alle Passagiere und Besatzungsmitglieder an Bord auf Krankheitssymptome getestet. Erst dann werden sie an Land gebracht, in versiegelten und bewachten Fahrzeugen auf direktem Weg zum Flughafen. Dort warten dann schon Evakuierungsflugzeuge. Überwacht wird die Aktion von WHO-Chef Tedros. Er beruhigte die besorgten Menschen auf Teneriffa. Das Hunter-Virus sei nicht mit Corona vergleichbar. Das Risiko, sich anzustecken, sei gering.
1: Die Kassenärzte erwarten wegen der geplanten Einsparungen im Gesundheitswesen im kommenden Jahr deutlich weniger Behandlungen in den Praxen. Nach Berechnungen der kassenärztlichen Vereinigungen wären durch den geplanten Sparkurs rund 46 Millionen Behandlungsfälle nicht finanziert. Das Bundeskabinett hatte Ende April ein Sparpaket für das Gesundheitswesen auf den Weg gebracht, das noch durch Bundestag und Bundesrat muss. Unter dem Motto »Stärker mit uns« beginnt am Vormittag der viertägige DGB-Bundeskongress in Berlin. 400 Delegierte aus den 8 Mitgliedsgewerkschaften beraten über den künftigen Kurs ihrer Dachorganisation. Im Verlauf des Kongresses werden auch Kanzler Merz, Arbeitsministerin Baas und Finanzminister Klingbeil zu den Teilnehmern sprechen. Der DGB kritisiert die Bundesregierung unter anderem wegen einer geplanten Reform des Arbeitszeitgesetzes. Dadurch soll es möglich werden, dass Beschäftigte täglich mehr als regelhaft 8 Stunden arbeiten. In der Fußball-Bundesliga hat der VfL Wolfsburg gegen Bayern München verloren. Die Niedersachsen unterlagen dem deutschen Meister mit 0:1. Aus der Sportredaktion Jörg Tegelhütter.
3: Nach ausgeglichener erster Hälfte, in der Kane für die Bayern einen Elfmeter verschoss, geriet der VfL nach dem Wechsel durch das Tor von Ulisse auf die Verliererstraße, bleibt aber als 16. auf dem Relegationsrang. Am letzten Spieltag müssen die Wolfsburger nun beim punktgleichen vorletzten St. Pauli antreten. Die Hamburger unterlagen in Leipzig mit 1:2. Durch die Wolfsburger Niederlage haben Bremen trotz eines 0:1 in Hoffenheim und Köln den Klassenerhalt geschafft. Nach Bayern und Dortmund ist Leipzig sicher für die Champions League qualifiziert. Gute Chancen hat auch Stuttgart als Vierter nach einem 3:1 Erfolg gegen Leverkusen. Augsburg gewann gegen Mönchengladbach ebenfalls mit 3:1.
1: Und das Wetter in Deutschland. Am Tage im Osten und Süden, im Osten und Südosten heiter, über den Mittelgebirgen und im Norden, später vor allem auch im Südwesten Schauer und Gewitter. 18 bis maximal 26 Grad. Im Norden bleibt es etwas kühler. Es ist gleich 4.03 Uhr.
4: Und hier der Verkehrsservice in der ARD-Hitnacht. Immer noch aktuell der Falschfahrer auf der A8 Saarlouis-Neunkirchen. Zwischen Dreieck Saarlouis und Kreuz Saarbrücken kommt Ihnen ein Falschfahrer entgegen. Fahren Sie bitte äußerst rechts und überholen Sie nicht. Auf der A8 Saarlouis-Neunkirchen zwischen Dreieck Saarlouis und Kreuz Saarbrücken ist ein Falschfahrer unterwegs. Vorsicht bitte in beiden Richtungen. Die A1 Dortmund Richtung Münster ist zwischen Kreuz Dortmund-Unna und Kamen-Zentrum wegen Bauarbeiten noch bis Montag früh gesperrt. Die A1 Osnabrück Richtung Bremen ist zwischen Bremen-Arsten und Hemeling wegen Bauarbeiten noch bis etwa 5 Uhr gesperrt. Die A2 Dortmund Richtung Oberhausen ist zwischen Dreieck Bottrop und Kreuz Oberhausen wegen Bauarbeiten bis Montag früh gesperrt. Die A3 Nürnberg Richtung Passau ist zwischen Oberülsbach und Neumarkt in der Oberpfalz wegen Brückenbauarbeiten bis ca. 5 Uhr gesperrt. Eine Umleitung ist hier für Sie eingerichtet. Die A7 Flensburg Richtung Hannover ist zwischen Hamburg-Stellingen und Heimfeld wegen Bauarbeiten bis etwa 19 Uhr heute Abend gesperrt. Die weiträumige Umleitung führt ab Neumünster Süd über die B205, A21 und A1 zum Maschner Kreuz. Die A27 Weißrode-Bremen wird zwischen Verden-Ost und Langwedel in beiden Richtungen wegen Bauarbeiten von 5.30 Uhr bis etwa 9.30 Uhr gesperrt. Die Umleitung führt über die U52 bzw. U9. Die A30 Bad Oeynhausen-Osnabrück ist zwischen Bad Oeynhausen-Ost und Dehme wegen Wartungsarbeiten bis ca. 6 Uhr in beiden Richtungen gesperrt. Die A81 Heilbronn Richtung Würzburg ist zwischen Weinsberg-Ellhofen und Kreuz Weinsberg wegen Fahrbahnerneuerung noch bis Montag früh gesperrt.

gelang ihm 1990 sein einziger Nummer-1-Hit. Willkommen hier in der ARD-Hit-Nacht aus dem Landesfunkhaus in Dresden. Ich bin Heiko Asch, ich grüße Sie.

4.13 Uhr hier der Verkehrsservice in der ARD-Hitnacht. Die Gefahrenmeldung wurde aktualisiert. Der Falschfahrer auf der A9 Saar-Louis-Neunkirchen jetzt unterwegs zwischen Heusweiler und Dreieck Friedrichsthal. Da kommt Ihnen ein Falschfahrer entgegen. Fahren Sie bitte äußerst rechts und überholen Sie nicht. Zwischen Heusweiler und Dreieck Friedrichsthal ein Falschfahrer. Vorsicht bitte in beiden Richtungen.

4:19 Uhr, hier der Verkehrsservice in der ARD Hitnacht mit einer weiteren Gefahrenmeldung. Ein weiterer Falschfahrer, diesmal unterwegs auf der B42 Koblenz-Bonn zwischen Bad Honnef und Dreieck Bonn-Beuel. Kommt Ihnen ein Falschfahrer entgegen, fahren Sie bitte äußerst rechts, überholen Sie nicht. Auf der B42 A59 Koblenz-Köln zwischen Bad Honnef und Dreieck Bonn-Beuel ist ein Falschfahrer unterwegs. Vorsicht in beiden Richtungen. Und auch dieser ist noch aktiv, der Falschfahrer auf der A8 Saarlouis-Neunkirchen zwischen Heusweiler und Dreieck Friedrichsthal. Auch dort kommt Ihnen ein Falschfahrer entgegen zwischen Heusweiler und Dreieck Friedrichsthal. Ein Falschfahrer. Bitte Vorsicht in beiden Richtungen.

0: 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Michael Patrick Kelly hier in der ARD-Hitnacht. Seine wohl größte Tour hat längst begonnen. Prag und Bratislava gaben ja den Auftakt und dann geht es quer durch Deutschland. Freitag war in Berlin sein Konzert und bis zum 22. August wird er seine Fans begeistern auf seiner wohl größten Solo-Tournee bisher. Ich weiß nicht, ob Sie es gelesen haben, große Sorge um Bonnie Tyler. Von einer Not-OP war zu lesen und künstliches Koma, damit sich der Körper wieder erholen kann. Bei dem Versuch, sie aus dem Koma zu holen, musste sie auch reanimiert werden. So berichtete es gestern eine Zeitung. Schon Anfang des vergangenen Jahres haben ihr gesundheitliche Probleme ihre Tourneepläne durcheinandergebracht. Drücken wir also ganz fest die Daumen, dass es gesundheitlich schnell wieder aufwärts geht. Über 50 Jahre ist sie erfolgreich und bei uns auch immer wieder gern gespielt. Bonnie Tyler.
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4:28 Uhr, hier nochmal der Verkehrsservice. Die Gefahrenmeldung wurde aktualisiert. Der Falschfahrer auf der B42 Koblenz-Bonn. Jetzt zwischen Bad Honnef und Dreieck Bonn-Beuel kommt Ihnen der Falschfahrer entgegen. Fahren Sie bitte äußerst rechts und überholen Sie nicht. Auf der B42 A59 Koblenz-Köln. Zwischen Bad Honnef und Dreieck Bonn-Beuel ist ein Falschfahrer unterwegs. Vorsicht in beiden Richtungen. Und auf der A8 habe ich eine Entwarnung. Saarlouis Neunkirchen zwischen Heusweiler und Dreieck Friedrichsthal ist kein Falschfahrer mehr unterwegs. Wir wünschen allen gute Fahrt.

0: Kurz nach 5:30, schönen guten Morgen. Hier der aktuelle Verkehrsservice in der ARD Hitnacht. Zunächst eine Entwarnung auf der B42 Koblenz-Bonn zwischen Bad Honnef und Dreieck Bonn-Beuel. Ist kein Falschfahrer mehr unterwegs. Aber es klemmt auf der A1 Dortmund Richtung Münster. Die A1 ist zwischen Kreuz Dortmund-Unna und Kamen-Zentrum wegen Bauarbeiten noch bis Montag früh gesperrt. Die A1 Osnabrück Richtung Bremen ist zwischen Bremen-Arsten und Hemmelingen wegen Bauarbeiten noch bis 5 Uhr gesperrt. Die A2 Dortmund Richtung Oberhausen ist zwischen Dreieck Bottrop und Kreuz Oberhausen wegen Bauarbeiten bis Montag früh gesperrt. Die A3 Nürnberg Richtung Passau ist zwischen Oberölsbach und Neumarkt in der Oberpfalz wegen Brückenbauarbeiten bis ca. 5 Uhr gesperrt. Eine Umleitung ist hier für Sie eingerichtet. Die A7 Flensburg Richtung Hannover ist zwischen Hamburg-Stellingen und Heimfeld wegen Bauarbeiten bis heute Abend etwa 19 Uhr gesperrt. Die weiträumige Umleitung führt ab Neumünster Süd über die B205, A21 und A1 zum Maschner Kreuz. Die A27 Walsrode-Bremen wird zwischen Verden Ost und Langwedel in beiden Richtungen wegen Bauarbeiten bis von 5.30 Uhr bis etwa 9.30 Uhr gesperrt sein. Die Umleitung führt dann über die U52 bzw. U9. Die A30 Bad Oeynhausen-Osnabrück ist zwischen Bad Oeynhausen-Ost und Dehme wegen Wartungsarbeiten bis etwa 6 Uhr in beiden Richtungen gesperrt. Die A81 Heilbronn Richtung Würzburg ist zwischen Weinsberg-Ellhofen und Kreuz Weinsberg wegen Fahrbahnerneuerung bis Montag früh gesperrt. Und die A671 Wiesbaden Richtung Mainz ist zwischen Wiesbaden am Möhneburg und Mainz-Kastel wegen Bergungsarbeiten gesperrt. Allen unterwegs eine gute und hoffentlich auch entspannte Fahrt.
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0: Schon seit einigen Jahren auf der Gewinnerseite. Clouseau gerade gehört hier in der ARD nachts. Vor 25 Jahren hat er sein erstes Album veröffentlicht. Das fand damals noch wenig Beachtung, aber schon sein zweites Album brachte ihm Gold. Und so ging es weiter bergauf in seiner Karriere. Im Februar hat er nun schon sein 10. Studioalbum veröffentlicht und wieder auf Platz 1 der Charts bringen können. Déjà-vu, so heißt sein aktuelles Album. Eine Tour zum Album hat er auch schon im März über die Bühne gebracht, gastierte in den größten Hallen und Arenen. Und das war noch längst nicht alles. Am 4. Juni startet er seine nächste Tour in Zürich. Danach geht's nach Wien und da sind die Karten für sein Open Air in der Wien Arena auch schon vergriffen. Bis zum 22. August ist er unterwegs, seine nächste große Tour. Abschluss ist dann in Dresden bei den Filmnächten am Dresdner Elbufer. Also das lohnt sich ja immer wieder in traumhafter Kulisse mit Blick auf die beleuchtete Altstadt. Da lohnt sich auch jede weite Anfahrt. Und jetzt in der ARD-Hitnacht Mike Oldfield.
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0: Basta.
1: Basta. So richtig gute Laune verbringt dieser Song, verbreitet dieser Song hier in der ARD-Hitnacht. Jetzt noch Laura Branigan, in den 80er Jahren gefeiert und wer damals angesagt war, der bestimmte irgendwie auch die Modewelt. Die war doch genauso, damals genauso vielfältig wie die Musik. Experimentierfreudig vielleicht ist das bessere Wort. Und so war es eben auch bei Laura Branigan. Ihre kraftvolle, dynamische Stimme passte zu den Songs und zur Farbenfreude bei ihren Klamotten. Sie selbst lebte da lieber etwas zurückgezogener, mochte auch gar nicht so sehr den Rummel in der Öffentlichkeit. Und in der Tat wurde es dann auch in den 90er Jahren etwas ruhiger um sie. Leider wurde sie dann auch nur 47 Jahre alt. Aber ihre Hits, die bleiben. Vor allem dieser Song, Self-Control.

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1: Um 5 Uhr mit Olaf Knapp. Auf der spanischen Kanareninsel Teneriffa wird die Ankunft der MV Hondius am Morgen erwartet. Auf dem niederländischen Kreuzfahrtschiff war das Hunter-Virus ausgebrochen. Aus Barcelona Julia Macher.
2: Die MV Hondius legt nicht direkt am Kai an, sondern ankert im Hafenbecken von Granadilla im Südosten Teneriffas. Und von dort werden die 86 Passagiere und ein Teil der Crew nach einer gründlichen Untersuchung dann in Beibooten an Land gebracht. Am Hafen werden sie dann in speziell ausgestatteten Militärfahrzeugen zum 10 Minuten entfernten Flughafen gefahren, wo bereits von den jeweiligen Herkunftsländern gecharterte Flugzeuge und Militärmaschinen bereitstehen. Während der gesamten Transportzeit werde es zu keinem Zeitpunkt zu Kontakt mit der Inselbevölkerung kommen. Das hat die spanische Regierung gestern mehrfach betont.
1: Russlands Staatschef Putin hat sich zu einem möglichen Ende des Ukraine-Kriegs geäußert. Nach der traditionellen Militärparade zum Gedenken an das Ende des Zweiten Weltkriegs in Moskau sagte er, er denke, der Konflikt neige sich dem Ende zu. Scharfe Kritik übte der Kreml-Chef an der Unterstützung westlicher Länder für die Ukraine. Unterdessen warfen Russland und die Ukraine einander gegenseitig vor, gegen die seit Freitagabend geltende Waffenruhe zu verstoßen. Ungarns neuer Regierungschef Magyar hat sich nach seiner Vereidigung in einer Ansprache vor dem Parlament an die Bürger gewandt. Gemeinsam werde man Ungarn wieder aufbauen, so Magyar. Der 45-Jährige prangerte Korruption unter seinem Vorgänger Orbán an und will eine unabhängige Behörde schaffen, die veruntreute Gelder zurückholen soll. In der Fußball-Bundesliga hat der VfL Wolfsburg gegen Bayern München verloren. Die Niedersachsen unterlagen dem deutschen Meister mit 0:1. Aus der Sportredaktion Jörg Tegelhütter.
3: Nach ausgeglichener erster Hälfte, in der Kane für die Bayern einen Elfmeter verschoss, geriet der VfL nach dem Wechsel durch das Tor von Ulisse auf die Verliererstraße, bleibt aber als 16. auf dem Relegationsrang. Am letzten Spieltag müssen die Wolfsburger nun beim punktgleichen vorletzten St. Pauli antreten. Die Hamburger unterlagen in Leipzig mit 1:2. Durch die Wolfsburger Niederlage haben Bremen trotz eines 0:1 in Hoffenheim und Köln den Klassenerhalt geschafft. Nach Bayern und Dortmund ist Leipzig sicher für die Champions League qualifiziert. Gute Chancen hat auch Stuttgart als Vierter nach einem 3:1 Erfolg gegen Leverkusen. Augsburg gewann gegen Mönchengladbach ebenfalls mit 3:1.
1: Das waren die Nachrichten. Das Wetter in Deutschland. Am Tage im Osten und Südosten heiter, über den Mittelgebirgen und im Norden, später vor allem auch im Südwesten Schauer oder Gewitter, 18 bis maximal 26 Grad, im Norden etwas kühler. Am Montag dann örtlich etwas Regen, im Süden Gewitter bei 10 bis maximal 20 Grad. Es ist 5.03 Uhr.
4: Und hier der Verkehrsservice in der ARD-Hitnacht. Die A1 Dortmund Richtung Münster ist zwischen Kreuz Dortmund-Unna und Carmen-Zentrum wegen Bauarbeiten noch bis Montag früh gesperrt. Die A2 Dortmund Richtung Oberhausen ist zwischen Dreieck Bottrop und Kreuz Oberhausen ebenfalls wegen Bauarbeiten bis Montag früh gesperrt. Die A7 Flensburg Richtung Hannover ist zwischen Hamburg-Stellingen und Heimfeld wegen Bauarbeiten bis heute Abend etwa 19 Uhr gesperrt. Die weiträumige Umleitung führt ab Neumünster Süd über die B205, A21 und A1 zum Maschner Kreuz. Die A27 Walsrode-Bremen wird zwischen Verden Ost und Langwedel in beiden Richtungen wegen Bauarbeiten von 5.30 Uhr bis 9.30 Uhr gesperrt. Nutzen Sie hier dann die Umleitung über die U52 bzw. U9. Die A30 Bad Oeynhausen-Osnabrück ist zwischen Bad Oeynhausen-Ost und Dehme wegen Wartungsarbeiten bis etwa 6 Uhr in beiden Richtungen gesperrt. Die A81 Heilbronn Richtung Würzburg ist zwischen Weinsberg-Ellhofen und Kreuz Weinsberg wegen Fahrbahnerneuerung bis Montag früh gesperrt. Und die A671 Wiesbaden Richtung Mainz ist zwischen Wiesbaden am Möhneburg und Mainz-Kastel wegen Bergungsarbeiten gesperrt. Allen unterwegs eine gute und hoffentlich auch entspannte Fahrt. Kommen Sie gut an Ihr Ziel.
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4: Noch bis um 6 geben sich die großen Stars die Klinke in die Hand und hier aus dem Landesfunkhaus in Dresden. Ich bin Heiko Rasch, wünsche allen Frühaufstehern schönen guten Morgen und allen Müttern einen glücklichen Tag heute, denn heute stehen Sie da im Mittelpunkt.

Cat Stevens hier in der ARD-Hitnacht. Schon in den 60er Jahren brachte er seine ersten Hits auf Platte. Und nur ein Jahr älter ist ja Elton John. Und er hat seine ausgiebige Abschiedstour auch schon längst über die Bühne gebracht. Aber von Musik hat er sich ja noch lange nicht verabschiedet. Hin und wieder wird er auch noch auf der Bühne stehen. Das ist nun mal auch seine große Leidenschaft, mit der er es zu Weltruhm gebracht hat. Elton John, 5:16 Uhr. Schönen guten Morgen.

0: 5.30 Uhr, schönen guten Morgen, hier der aktuelle Verkehrsservice in der ARD-Hitnacht. Die A1 Dortmund Richtung Münster ist zwischen Kreuz Dortmund-Unna und Kamenzentrum wegen Bauarbeiten noch bis Montag früh gesperrt. Die A2 Dortmund Richtung Oberhausen ist zwischen Dreieck Bottrop und Kreuz Oberhausen wegen Bauarbeiten ebenfalls bis Montag früh gesperrt. Die A7 Flensburg Richtung Hamburg ist zwischen Hamburg-Stellingen und Heimfeld wegen Bauarbeiten bis heute Abend etwa 19 Uhr gesperrt. Die weiträumige Umleitung führt ab Neumünster Süd über die B205, A21 und A1 zum Maschner Kreuz. Die A27 Weißrode-Bremen ist zwischen Verden-Ost und Langwede wegen Bauarbeiten bis etwa 9.30 Uhr in beiden Richtungen gesperrt. Die Umleitung führt über die U52 bzw. U9. Die A30 Bad Oeynhausen-Osnabrück ist zwischen Bad Oeynhausen-Ost und Dehme wegen Wartungsarbeiten noch bis etwa 6 Uhr in beiden Richtungen gesperrt. Die A81 Heilbronn Richtung Würzburg ist zwischen Weinsberg-Ellhofen und Kreuz Weinsberg wegen Fahrbahnerneuerung bis Montag früh gesperrt. Und die A671 Wiesbaden Richtung Mainz ist zwischen Wiesbaden am Möhneburg und Mainz-Kastel wegen Bergungsarbeiten gesperrt. Allen unterwegs eine gute und hoffentlich auch entspannte Fahrt.
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5.36 Uhr, hier nochmal der Verkehrsservice mit einer Gefahrenmeldung. Achtung, ein Falschfahrer. Ein Falschfahrer auf der A6 Kaiserslautern-Mannheim zwischen Kreuz Frankenthal und Mannheim-Sandhofen kommt Ihnen ein Falschfahrer entgegen. Fahren Sie bitte äußerst rechts und überholen Sie nicht. Auf der A6 Kaiserslautern-Mannheim zwischen Kreuz Frankenthal und Mannheim-Sandhofen ist ein Falschfahrer unterwegs. Vorsicht in beiden Richtungen.

0: Sandra hier in der ARD-Hitnacht, 5.41 Uhr. Schönen guten Morgen. An dieser Stelle mal ein Dankeschön für die vielen Mails in dieser Nacht, heute zum Muttertag. Eine habe ich noch. Eine Mail vom Bodensee. Elke hat uns geschrieben und sie dreht einen Spieß einfach um. Sie dankt ihren Kindern. Danke an sie. Aber vor allem eben an meine Kinder, schreibt sie. Dafür, dass sie mich überhaupt erst zur Mutter gemacht haben und dafür, dass sie mich bis heute an ihrem Leben teilhaben lassen. Obwohl inzwischen alle ausgezogen sind, eigene Wege gehen und zum Teil eigene Partner haben, leben wir trotzdem die Familie weiter. Auch über große Entfernungen hinweg. Sie rufen an, manchmal um nach Rat zu fragen, meistens aber nur, um einfach zu quatschen. Vielleicht kurz zwischen zwei Kundenterminen oder auf dem Heimweg. Und genau das bedeutet für mich Muttertag. Nicht die Erwartung, irgendwann Hilfe zurückzubekommen, sondern einfach nur das Gefühl, nicht alleine gelassen zu werden, nachdem man so viele Jahre gemeinsam durchs Leben gegangen ist. Also, schöner konnte sie es nicht schreiben, oder? Dankeschön, Elke vom Bodensee.
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5.45 Uhr, schönen guten Morgen. Hier nochmal der Verkehrsservice, immer noch aktuell. Der Falschfahrer auf der A6, Kaiserslautern-Mannheim. Zwischen Kreuz Frankenthal und Mannheim-Sandhofen kommt Ihnen ein Falschfahrer entgegen. Fahren Sie bitte äußerst rechts und überholen Sie nicht. Zwischen Kreuz Frankenthal und Mannheim-Sandhofen ein Falschfahrer. Vorsicht in beiden Richtungen.

Ja, für ein paar romantische Töne ist er immer gut bekannt am Sonntagmorgen. Lionel Richie gerade gehört. Er sagt ja auch von sich selbst, er sei ein hoffnungsloser Romantiker. 5:50 Uhr, 5:50 Uhr, schönen guten Morgen. Und damit gehen wir schon wieder in die letzte Runde dieser ARD-Hitnacht. Gleich starten die Frühprogramme und heute Abend startet dann die ARD-Hitnacht wieder für eine Woche aus dem Landesfunkhaus in Magdeburg. Ich bin Heiko Rasch aus dem Dresdner Funkhaus. Danke fürs Dabeisein und ich wünsche vor allem allen Müttern heute einen schönen Tag und natürlich auch allen anderen einen entspannten Sonntag.

5.56 Uhr, leider noch keine Auflösung. Hier nochmal der Verkehrsservice mit der Gefahrenmeldung. Ein Falschfahrer auf der A6 Kaiserslautern-Mannheim. Zwischen Kreuzfrankenthal und Mannheim-Sandhofen kommt Ihnen ein Falschfahrer entgegen. Fahren Sie bitte äußerst rechts und überholen Sie nicht. A6 Kaiserslautern-Mannheim zwischen Kreuzfrankenthal und Mannheim-Sandhofen ist ein Falschfahrer unterwegs. Vorsicht in beiden Richtungen.

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1: 6 Uhr. Kreuzfahrtschiff mit Hantavirus erreicht Teneriffa. Neuer ungarischer Regierungschef verspricht Änderungen. Bayern München besiegt VfL Wolfsburg. Das Wetter, viel Sonne, später auch Wolken und Regen bis 25 Grad. Mein Name ist Andreas Gerlach. Guten Morgen. Auf der Kanareninsel Teneriffa wird gleich die Hondius erwartet. Auf dem niederländischen Kreuzfahrtschiff war das Hantavirus ausgebrochen. 3 Menschen sind an der Infektion gestorben. Knapp 150 sind noch an Bord. Aus der Nachrichtenredaktion Katrin Schirwagen.
2: Zunächst werden alle Passagiere und Besatzungsmitglieder an Bord auf Krankheitssymptome getestet. Erst dann werden sie an Land gebracht, in versiegelten und bewachten Fahrzeugen auf direktem Weg zum Flughafen. Dort warten dann schon Evakuierungsflugzeuge. Deutschland, Frankreich, Belgien, Irland und die Niederlande haben für ihre Staatsangehörigen eigene Maschinen geschickt. Für die anderen Bürger aus 18 weiteren Ländern haben die EU, die USA und Großbritannien Transport vorbereitet.
1: Ungarns neuer Ministerpräsident Modyar hat den Menschen in seinem Land einen Neuanfang versprochen. Nach seiner Vereidigung im Parlament gestern sprach er zu rund 100.000 Menschen, die sich vor dem Gebäude versammelt hatten, und sagte, das Parlament gehöre jetzt wieder dem Volk. Aus Budapest, Sarah Beham.
3: Die Ungarn hätten ein Wunder geschaffen. Es sei ihr Regimewechsel. Und die ganze Welt sei jetzt etwas neidisch. Im Parlament richtete er scharfe Worte an seinen Vorgänger Viktor Orban und an die Abgeordneten der Fidesz-Partei. Sie hätten das Land gespalten und in eine katastrophale wirtschaftliche Situation gebracht. Sein ausgerufenes Ziel ist es, einen proeuropäischen Kurs einzuschlagen.
1: Das Handwerk ist gegen mögliche Steuererhöhungen für Spitzenverdiener. Der Präsident des Verbandes ZDH Dittrich sagte der Bild am Sonntag, das treffe direkt die Leistungsträger, die unternehmerisch in die Verantwortung gingen. Denn bei vielen Handwerkerunternehmen sei die Einkommensteuer gleichzeitig die Unternehmenssteuer. Dittrich forderte, dass die Steuerpolitik stärker an Leistung ausgerichtet wird. Schlägerei in der Innenstadt in Gießen. Nach Zeugenaussagen gerieten mehrere Menschen aneinander. Worum es ging, ist noch nicht geklärt. Ein Mann wurde am Kopf verletzt, laut Polizei wahrscheinlich durch einen Gipshammer, der bei der Schlägerei auch zum Einsatz kam. In der Fußball-Bundesliga hat sich Meister Bayern München auch in Wolfsburg durchgesetzt mit 1:0. Dadurch ist klar, dass Bremen und Köln nicht absteigen. Und Leipzig hat sich endgültig für die Champions League qualifiziert durch einen 2:1-Sieg gegen St. Pauli. Zu den übrigen Spielen Philipp Hofmeister.
4: Beste Chancen auf das letzte Champions-League-Ticket der Bundesliga hat der VfB Stuttgart, der nach dem überzeugenden 3:1 gegen Leverkusen als Tabellenvierter in den letzten Spieltag geht. Punktgleich dahinter lauert Hoffenheim, das nach dem 1:0-Sieg gegen Bremen allerdings die um 5 Treffer schlechtere Tordifferenz gegenüber dem VfB aufweist. Seine Chance auf einen europäischen Startplatz wartet zudem der FC Augsburg mit einem 3:1-Erfolg gegen Borussia Mönchengladbach.
1: Im Abendspiel der zweiten Liga hat Nürnberg zu Hause Schalke besiegt mit 3:0. Heimsieg für die MT Melsungen. Die Nordhessen besiegten in der Handball-Bundesliga Eisenach mit 37:34 und stehen auf Tabellenplatz 7. Und das waren die Nachrichten.
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5: Jetzt am frühen Sonntagmorgen um 6:03. Zunächst mit einer Warnmeldung. Vorsicht bitte auf der A5 Frankfurt Richtung Darmstadt. Zwischen Frankfurter Kreuz und Zeppelinheim, da steht ein defekter LKW. Und eine Meldung von der A671 Wiesbaden Richtung Mainz. Die ist zwischen Wiesbaden am Möhneburg und Mainz-Kastell wegen Bergungsarbeiten gesperrt. Allen, die unterwegs sind, am frühen Sonntagmorgen, den wünsche ich eine gute Fahrt und kommen Sie gut an.
0: Das Wetter für Hessen.
5: Zurzeit ist der Himmel über Hessen meist klar. Örtlich haben sich noch ein paar Nebelfelder gebildet. Temperaturen bei 4 Grad in manchem Tal von Nord- und Osthessen und 12 Grad am Main. Heute Vormittag bekommen wir erstmal viel Sonnenschein. abgesehen von ein paar wenigen Wolken und ein bisschen Nebel, der sich dann aber doch schnell auflöst. Im Laufe des Nachmittags wird es dann aus Südwesten her wolkiger und später sind örtlich Schauer oder Gewitter möglich. Meist geht der Tag aber doch trocken zu Ende. Temperaturen bei 19 Grad rund um Willingen in Nordhessen und bis zu 25 Grad im Süden rund um Heppenheim, Lorsch und Viernheim. Morgen wird es dann von Nordwesten her deutlich kühler und nasser. Schon am Vormittag gibt es Regen, teilweise schüttet es auch ganz ordentlich. Am Nachmittag kommen dann neben Wolken mit Schauern doch auch mal die Sonne hervor. Höchstwerte morgen 8 bis 15 Grad.
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5: Schönen guten Morgen. Ich wünsche Ihnen einen schönen Sonntag. Das ist ja jetzt der Beginn eines womöglich freien Tages für Sie. Und das ist ja ein wunderbares Gefühl. Nichts müssen frei sein. Ich glaube, dass wir allzu oft vergessen, wie wertvoll so ein Leben in Freiheit ist. Vor zwei Tagen, am vergangenen Freitag, da wurde an das Ende des Zweiten Weltkriegs erinnert. Ein Tag der Befreiung, wie es der frühere Bundespräsident Richard von Weizsäcker gesagt hat. Befreit leben. Das bleibt aber für jeden und jede eine Aufgabe. Und darum geht es mir heute hier in hr1 am Sonntagmorgen. Jetzt in unseren kleinen Nachdenktexten in dieser ersten Stunde gehen wir dem mal nach. Dass Worte befreien können, dass Vergebung frei werden lässt von Schuld und dass es im Leben immer wieder darauf ankommt, das Loslassen einzuüben.
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1: Um die Sehnsucht nach Freiheit geht es heute Morgen hier in HR1. Und heutzutage drückt die sich ja oft aus in der Sehnsucht nach weniger Terminen, zum Beispiel weniger Stress, weniger Verpflichtung. Der Wirtschaftswissenschaftler Nico Pech findet, es ist Zeit für eine Befreiung vom Überfluss.
2: Laut Angabe des Bundesministeriums für Umwelt besitzt jeder Bundesbürger durchschnittlich 10.000 Gegenstände. Die Befähigung zum eleganten und glückstiftenden Konsumieren bestünde also darin, sich von Wohlstandsschrott zu befreien, der nur unser Leben verstopft. Suffizienz konfrontiert die verzweifelte Suche nach weiteren Steigerungen von Güterbesitz und Bequemlichkeit mit einer simplen Gegenfrage. Von welchen Energiesklaven, Konsum- und Komfortkrücken ließen sich überbordende Lebensstile und schließlich die gesamte Gesellschaft befreien? Souverän ist nicht, wer viel hat, sondern wer wenig braucht. Wer in materieller Optionenvielfalt zu versinken droht, verzichtet nicht durch Reduktion, sondern befreit sich von Überflüssigen. Sich klug jener Last zu entledigen, die viel Zeit kostet, aber nur minimalen Nutzen stiftet, führt im Übrigen zu mehr Unabhängigkeit vom volatilen Marktgeschehen, von Geld und Erwerbsarbeit. Die Kunst der Reduktion bedeutet auch Angstfreiheit. Denn wer weniger benötigt, ist auch weniger angreifbar. Wo sich Suffizienz und moderne Subsistenz ergänzen, werden Lebensstile robust. Wer diese Art des Selbstschutzes praktiziert, amüsiert sich nicht nur entspannt über Peak Oil und die nächsten Finanzkrisen, sondern ist gerüstet für eine Postwachstumsökonomie. Denn die wäre nur durch einen prägnanten Rückbau des Fremdversorgungssystems erreichbar.
1: Souverän ist, wer wenig braucht. Befreiung vom Wohlstandsschrott. Das waren Anregungen von dem Postwachstumsökonom Nico Pech. Befreit leben, das ist mein HR1 Sonntagsthema heute.
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0: Fast Car, und das war die Version von Luke Combs.
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0: Was brauchen wir, um befreit leben zu können? Das ist heute mein Sonntagsthema. Und der Psychologe Daniel Siegel, der weist uns darauf hin, dass Worte dafür eine ganz große Bedeutung haben.
2: Worte können uns befreien. Als Symbole sind sie unerlässlich, um uns genügend von der Erfahrung zu distanzieren, um Muster in einem komplexen Universum zu vergleichen, gegenüberzustellen und zu offenbaren. Diese Muster mit Ideen zu sehen, die in unserem Geist vorhanden sind, ermöglicht uns auch, jene Einsichten anderen mitzuteilen. Auf diese Weise sind Worte ein wunderbarer Zugang zu Verständnis und Austausch. Dennoch können uns Worte auch verführen. Wenn wir ihre Grenzen nicht erkennen, wenn wir sie als real ansehen, dann können ihre hierarchischen Einflüsse auf unser Leben verheerend sein. Wir können zu der Überzeugung gelangen, dass Intelligenz etwas ist, mit dem wir entweder geboren werden oder nicht. Wir können glauben, dass wir gut sind und sie böse. Wir können sogar fühlen, dass das Ich etwas so Reales und Wichtiges ist, dass das Du keine Rolle spielt. Auf jede dieser Weisen sperrt uns unsere Linguistik ein. Sie nimmt unseren Geist gefangen, sie vernebelt unsere Sicht. Doch Dichter haben einen Weg gefunden, Worte auf eine Art zu verwenden, dass sie unseren Geist befreien, unsere Sicht klären und Achtsamkeit im Moment erzeugen. Die Kunst des Dichters besteht darin, Präsenz in unser Leben zu bringen. Durch Dichtung spüren wir die Welt in einem neuen Licht.
0: Die befreiende Kraft der Worte. Das waren Überlegungen des Psychologen Daniel Siegel aus seinem Buch Das achtsame Gehirn.
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1: Um ganz genau 6 Uhr und 30 Minuten, 6:30 also. Und da habe ich eine Meldung von der A671 Wiesbaden Richtung Mainz. Die ist zwischen Wiesbaden am Möhneburg und Mainz-Kastell wegen Bergungsarbeiten gesperrt. Allen, die unterwegs sind, wünsche ich eine gute Fahrt und kommen Sie gut an.
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1: Der Sonntag startet jetzt unter klarem Himmel und wird am Vormittag auch sonnig. Im Laufe des Nachmittags wird es dann aber aus Südwesten her wolkiger. Später sind örtliche Schauer oder Gewitter möglich. Gegen Abend wird es dann wieder überwiegend trocken. Temperaturen heute zwischen 19 und 25 Grad. HR1 am Sonntagmorgen. Heute geht es hier um befreites Leben. Ich bin Lothar Bauerox und ich habe hier die Shakespeare Sisters mit einer Botschaft, die eigentlich immer richtig ist. Turn the radio on. Drehen Sie das Radio an. Sie haben es gemacht. Das ist erstmal schon ein guter Start für den Sonntag.
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1: Befreit leben, das ist mein HR1 Sonntagsthema heute. Und es klingt vielleicht komisch, dabei an den Tod zu denken, aber für den Benediktinerpater und Bestsellerautor Anselm Grün bedeutet auch der Tod eine Befreiung und das Bewusstsein der eigenen Endlichkeit bedeutet ein Freiwerden für das Leben hier.
2: Erlösung. Im Tod wird sie endgültig sein. Mein Glaube ist, da werden alle Fesseln gelöst. Da werde ich ganz frei und ganz echt und nur noch reine Liebe sein. Da werde ich für immer eins mit Gott und mit mir selbst und mit all den Menschen, die ich je geliebt habe. Da erlebe ich in der Grenze zu Gott gleichzeitig die göttliche Aufhebung aller Grenzen. Die Hoffnung auf die endgültige Erlösung bedeutet kein Überspringen dieser Welt, im Gegenteil. Hoffnung hat jetzt und hier schon erlösende Kraft, denn sie befreit mich schon hier von aller Angst und lässt mich daher die Gegenwart und meinen Alltag anders erleben. Ich bin frei, selbst lösend zu wirken und heilend auf andere zuzugehen. Ich selbst bin in der Lage, die Fesseln anderer zu lösen und befreiende Liebe in die Welt hineinzutragen. Indem ich die Grenzen des Todes als Einladung zu einem intensiven Leben hier und jetzt erfahre, kann ich gelassen und dankbar für jeden Augenblick sein.
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0: Paul Young war es am Sonntagmorgen. Jetzt ist es 6.48 Uhr.
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0: Sehnsucht nach Freiheit. Das kann auch die Sehnsucht sein, frei zu werden von einer inneren Last. Ein Konflikt vielleicht mit einem lieben Menschen, ein ungelöster Streit. Oft ist es ja schwer, den ersten Schritt zu tun. Unser Stolz steht uns da manchmal ganz schön im Weg. Müsste nicht der andere auf uns zukommen? Die Psychotherapeutin Monika Renz beschreibt hier die befreiende Kraft der Vergebung.
2: Vergeben. Mir selbst zuliebe. Das heißt, um frei zu werden von einer Last, die ich nicht länger durchs Leben mitschleppen will. Man möchte sich in einer aktiven Entscheidung auf die positiven und befreienden Ressourcen seines Lebens besinnen und auch die eigene Geschichte neu sehen. Es geht um ein Leben wollen, jenseits von Verbitterung und eigener innerer Vergiftung. Der amerikanische Arzt Gerald G. Champolsky gibt seinem Buch den Titel »Verzeihen ist die größte Heilung«. Wer von ganzem Herzen verzeihen kann, lebt nach Champolsky gesünder und zufriedener. Es sind verschiedene Motivationen, die heutige Menschen dazu befähigen, sich auf Vergebungs- und Versöhnungsprozesse einzulassen. Man möchte loslassen und neu anfangen. Liebe und Spontaneität im Zwischenmenschlichen sollen wieder frei fließen können.
0: Die befreiende Kraft von Versöhnung und Vergebung, die hat die Psychotherapeutin Monika Renz in einem Buch beschrieben. Und das war ein kleiner Auszug daraus.
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Befreit leben, befreit aufatmen, das ist mein Thema an diesem Sonntagmorgen. Ja, befreit aufatmen, zum Beispiel wenn eine Prüfung geschafft ist oder eine Last abgeworfen. Dieses schöne Gefühl haben wir vermutlich alle schon mal gehabt. Auch ein ganzes Volk kann aufatmen. Der 8. Mai am vergangenen Freitag, der erinnerte daran, wie Europa von der Nazi-Diktatur befreit wurde und viele aufatmeten. Manchmal muss man sich selbst befreien von Lasten, manchmal kommen andere zu Hilfe. Ein Stück notwendige Befreiung ist es ja auch in jedem Lebenslauf, sich von seinen Eltern zu lösen. All das thematisieren wir nachher. Befreit leben, unser Thema am Sonntagmorgen hier in HR1. Um 8 Uhr mache ich damit weiter.

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1: 7 Uhr. Kreuzfahrtschiff mit Hunter-Virus erreicht Teneriffa. DGB-Kongress beginnt in Berlin. Bayern München besiegt VfL Wolfsburg. Das Wetter, viel Sonne, später auch Wolken und Regen bis 25 Grad. Mein Name ist Andreas Gerlach. Guten Morgen. Nach dem Ausbruch des Hunter-Virus auf der Hondius sollen die Passagiere das Kreuzfahrtschiff verlassen können. Es ist heute früh vor der Kanareninsel Teneriffa angekommen. ARD-Spanien-Korrespondentin Julia Macher.
2: Nach einer gründlichen Untersuchung werden die Passagiere, darunter auch ein vierköpfiges Ärzteteam, alle bisher symptomfrei, in Beibooten an Land gebracht. Von dort aus geht es in speziell ausgestatteten Militärfahrzeugen zum 10 Minuten entfernten Flughafen, wo bereits die Charterflüge und die Militärmaschinen warten, die die Teilnehmer der Kreuzfahrt zurück in ihre Heimatländer bringen. Die Passagiere und ein Teil der Crew sollen bis Montag evakuiert werden.
1: Bundesjustizministerin Hubig will das Strafrecht bei sogenannten Femiziden verschärfen. Sie sagte der Bild am Sonntag, wer eine Frau aus der Motivation heraus töte, nur weil sie eine Frau sei, der solle dann auch als Mörder verurteilt werden. Nach bisherigem Recht sei es möglich, mit Eifersucht und verminderter Schuldfähigkeit zu argumentieren, sodass solche Taten nur als Totschlag verurteilt werden. Das solle durch eine Klarstellung im Gesetz geändert werden. In Berlin beginnt heute der Bundeskongress des Deutschen Gewerkschaftsbundes. Etwa 400 Delegierte aus den 8 DGB-Gewerkschaften beraten 4 Tage lang über die Leitlinien für ihre Arbeit in den nächsten Jahren und wählen den Bundesvorstand. DGB-Chefin Fahimi stellt sich morgen zur Wiederwahl. In den nächsten Tagen werden unter anderem Kanzler Merz, Arbeitsministerin Baas und Finanzminister Klingbeil bei dem Gewerkschaftskongress sprechen. In der Paulskirche in Frankfurt wird heute der Ludwig-Börne-Preis verliehen, mit dem jedes Jahr deutschsprachige Autoren geehrt werden. In diesem Jahr geht er an den Historiker Christopher Clark, der auch aus ZDF-Dokumentationen bekannt ist. HR-Kulturreporter Rainer Dachselt.
3: Reinhard Müller von der Frankfurter Allgemeinen Zeitung, der dieses Jahr den Börne-Preisträger aussuchen durfte, nennt Clark einen mitreißenden Erzähler von Geschichte, der uns unbefangen erklärt, wie wir wurden, was wir sind und was aus uns werden kann. Clark hat sich vor allem mit europäischer und deutscher Geschichte befasst. Seine Bücher über Preußen und den Ersten Weltkrieg haben die Diskussion bei uns stark beeinflusst, vor allem sein Werk »Die Schlafwandler«.
1: Im Abendspiel der Fußball-Bundesliga hat Meister Bayern München in Wolfsburg mit 1:0 gewonnen. Der VfL steht damit weiter auf Relegationsplatz 16 und muss um den Klassenerhalt bangen. Mittelfeldspieler Patrick Wimmer zeigte sich enttäuscht.
4: Ich glaube, wir haben eine sehr, sehr gute Leistung auf den Platz gebracht. Haben vielleicht einfach das Quäntchen Glück dann am Schluss nicht gehabt. Wenn wir oben in der Tabelle stehen würden, würde es vielleicht anders ausschauen. Und darum tut es natürlich weh, dass man am Ende hier mit 0 Punkte da steht mit so einer Leistung.
1: Außerdem spielten Leipzig-St. Pauli 2:1, Hoffenheim-Bremen 1:0, Stuttgart-Leverkusen 3:1 und Augsburg-Mönchengladbach auch 3:1. Im Abendspiel der zweiten Liga musste sich Aufsteiger Schalke in Nürnberg geschlagen geben mit 0:3. Heimsieg für die MT Melsungen. Die Nordhessen besiegten in der Handball-Bundesliga Eisenach mit 37:34 und stehen auf Tabellenplatz 7. Und das waren die Nachrichten.
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5: Um 7:03 und da sieht es jetzt gut aus auf den Straßen. Meldungen über Staus oder Verkehrsstörungen liegen mir nicht vor. Wenn Sie unterwegs sind, ich wünsche Ihnen eine gute Fahrt und kommen Sie gut an.
0: Das Wetter für Hessen.
5: Heute Vormittag bekommen wir erstmal noch viel Sonnenschein, abgesehen von wenigen Wolken und so ein bisschen Nebel oder Hochnebel, der sich aber insgesamt schnell auflöst. Im Lauf des Nachmittags wird es dann aus Südwesten wolkiger und später sind auch örtliche Schauer oder Gewitter möglich. Meistens geht dann der Tag aber am Abend doch wieder trocken zu Ende. Temperaturen heute bei 19 Grad. Rund um Willingen, Nordhessen und bis zu 25 Grad im Süden, rund um Heppenheim, Lorsch und Viernheim. Morgen wird es dann von Nordwesten her deutlich kühler und nasser. Schon am Vormittag gibt es Regen und teilweise schüttet es auch ganz ordentlich. Am Nachmittag kommt dann neben Wolken und Schauern gelegentlich auch mal die Sonne hervor. Höchstwerte morgen 8 bis 15 Grad.
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5: Schönen guten Morgen und ich wünsche Ihnen einen wunderschönen Sonntag in Venedig. Da beginnt in diesen Tagen die große Kunstschau, die Biennale. Mit dabei in einem der Pavillons Musik von Nonnen aus Hessen. Das ist durchaus bemerkenswert und deshalb berichten wir gleich mehr darüber. Jetzt erstmal Nick Kershaw und danach Barry White.
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Der Sonntagmorgen in HR1. In dieser Woche gab es Meldungen, die viele Menschen nicht gerade haben aufatmen lassen, sondern eher in Spannung versetzten. In Umfragen zog die AfD erstmals an der CDU vorbei.

0: Und auch in Sachsen-Anhalt, wo am 6. September Landtagswahlen stattfinden, liegt die AfD bei Umfragen mit über 41% Zustimmung deutlich vorne. Für die Kirchen hat die AfD in Sachsen-Anhalt nichts Gutes im Gepäck. Sie fährt dort einen krass kirchenfeindlichen Kurs. Der Magdeburger katholische Bischof Gerhard Feige steht in dieser Situation unter Druck, zeigt aber auch Mut und Widerstandsgeist.
1: Guten Tag, meine Damen und Herren, liebe Vertreterinnen und Vertreter der Presse. Ich begrüße Sie herzlich zu unserer
2: Landtag Magdeburg, Räume der Landespressekonferenz. Es ist selten, dass ein katholischer Bischof das politische Podium des Landtags nutzt, um sich zu äußern. Es geht um die Vorstellung der Initiative Bewusst wählen, getragen von den katholischen Gemeinden und Verbänden des Bistums. Der Magdeburger Bischof Gerhard Feige wurde 1951 in Halle an der Saale geboren. Einen Teil seines Priesterlebens verbrachte er unter den Bedingungen einer kirchenfeindlichen Staatsführung in der DDR.
3: Nach 1989-90 war ich sehr dankbar und froh, in einer freiheitlich-pluralistischen Gesellschaft zu leben. Aber so massiv hätte ich es nicht erwartet, dass eine solche Kirchenfeindlichkeit, wie sie jedenfalls von der Landtagsfraktion der AfD in Sachsen-Anhalt propagiert wird, dass das wieder auf uns zukommt.
2: Unwidersprochen bleiben seine Äußerungen nicht. Die AfD in Sachsen-Anhalt spricht mit Blick auf die evangelischen und katholischen Gemeinden von sogenannten Kirchensteuerkirchen. Die würden statt das Evangelium zu verkünden lieber die aktuelle Regierungspolitik verteidigen, also von der Kanzel falsch predigen, so lautet der Vorwurf. Im Kern der Debatte geht es natürlich um die Flüchtlingspolitik. Seit der Wende ist die Caritas für Flüchtlinge in Sachsen-Anhalt ein wichtiger Anlaufpunkt. Aber auch für das gesamte Bistum ist das Thema Zuwanderung ein zentrales Thema, so Bischof Feige.
3: Wenn die Nationen wieder propagiert werden, Mauern errichtet werden, auf Abgrenzung oder Selektion gesetzt wird, das widerspricht völlig unserem christlichen Menschenbild. Und da können wir nicht schweigen, sondern müssen uns durchaus zu Wort melden.
2: Die AfD hat inzwischen angekündigt, im Falle einer Regierungsübernahme die sogenannten Staatsleistungen an die Kirchen entweder einzustellen oder doch erheblich kürzen zu wollen. Die Kirchen seien nicht mehr förderungswürdig, so die Begründung. Auch deshalb soll die katholische Wahlalternative eine Debatte über die Gemeindegrenzen hinaus anstiften. Die Kernbotschaften lauten Nächstenliebe, Dialog, Menschenwürde, Solidarität.
0: Der mutige Bischof Feige, da sagt der Name mal das genaue Gegenteil der Haltung, die Uli Wittstock, unser Reporter, bei dem katholischen Bischof von Magdeburg vorgefunden hat.

0: Gitarre und Mundharmonika und trotzdem solch ein Welthit. Bob Dylan war das. The answer is blowing in the wind. Sonntagmorgen in HR1. An diesem Wochenende beginnt in Venedig die Biennale, die wichtigste Ausstellung zeitgenössischer Kunst. Und auch der Vatikan hat dabei einen Pavillon. Gewidmet ist er dieses Mal der heiligen Hildegard von Bingen. Unter dem Motto „Das Ohr ist das Auge der Seele" geht es dabei auch um das andächtige Hören. Und die beauftragten Klangkünstler haben dazu auch Aufnahmen in der Abtei St. Hildegard im Rheingau gemacht.
1: Schwester Francesca Redelberger schlägt die Noten auf. Das hier ist Hildegard pur. Musik aus dem 12. Jahrhundert. Gesungenes Gebet.

0: Ich lasse meine Stimme dann einfach so rauf und runter klingen und auch die einzelnen Worte versuche ich dann so zu verkosten, die da vorkommen im Lateinischen. Caritas abunda, die Liebe fließt über zum Beispiel.
1: Die mittelalterliche Heilige hat 77 Gesänge getextet und komponiert. Man kann das Liederbuch im Klosterladen kaufen. Einfach zu singen sind sie nicht. Regelmäßig bietet die Abtei gut besuchte Kurse dazu an. Hildegard ist populär, auch wenn mancher vor allem Kräuter und Dinkel mit ihr verbindet, lächelt Schwester Christophora Jansen.
2: Das ist ja das Interessante, dass Hildegard von Bingen bei vielen Menschen sehr bekannt ist, die mit Kirche gar nichts zu tun haben. Deswegen ist sie ein ganz tolles Einfallstor, da ein Stückchen von ihrer Theologie, von ihrer Spiritualität und damit auch von Gott kennenzulernen.
1: Am Wochenende öffnet in Venedig die Biennale. Unter dem Motto »Das Ohr ist das Auge der Seele« steht Hildegard von Bingen dabei im Zentrum des Vatikan-Pavillons. Zwei Künstler des international bekannten Soundwar Collective haben dafür unter anderem einen Tag lang den Gesängen der Abtei St. Hildegard im Rheingau gelauscht.
2: Wir haben uns sehr gut verstanden und sie haben dann zum größten Teil auch einfach unsere Gregorianik aufgenommen, also von morgens bis abends unser Stundengebet. Und dann am Sonntagvormittag hatten wir eine Stunde lang mit Schwester Francesca ein paar Hildegard-Lieder.
1: Schwester Christophora und Schwester Francesca haben die Texte auch gesprochen, geflüstert, verfremdet.
2: Ich glaube, dass sie da auch sehr begeistert davon waren, sehr beeindruckt, sich sehr wohl gefühlt haben. Die sind ständig auf Achse, ständig unterwegs und vielleicht hat sie deswegen auch gerade unser benediktinisches Leben so fasziniert, weil wir ja auch als Gelübde das Bleiben haben.
1: Ein Flug nach Venedig wäre für sie zu aufwendig und zu teuer. Die beiden Rheingauer Benediktinerinnen werden ihre Stimmen deshalb wohl nicht in Venedig erleben, als Teil eines Klanggebets mit 20 Stationen in einem mystischen Garten, der zu andächtigem Hören einlädt.
3: Das heißt also, Musik aus dem 12. Jahrhundert wird hier Teil einer Schau von zeitgenössischer Kunst. Bei der Biennale in Venedig ist im Pavillon des Vatikan auch Musik der heiligen Hildegard von Bingen zu hören. Und die Aufnahmen dazu stammen aus der Abtei St. Hildegard im Rheingau. Birgitta Söhling hat uns davon berichtet. Sing!

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3: Und jetzt ist es gleich 7.30 Uhr, 7:30.
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3: Und da sieht's gut aus auf den Straßen in Hessen. Meldungen über Staus oder Verkehrsstörungen liegen mir nicht vor. Allen, die unterwegs sind, wünsche ich eine gute Fahrt.
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3: Der Sonntag, der startet unter klarem Himmel und er wird am Vormittag auch weitgehend sonnig. Im Laufe des Nachmittags wird es dann von Südwesten her wolkiger. Später sind örtliche Schauer und Gewitter möglich. Gegen Abend ist es dann aber wieder überwiegend trocken. Temperaturen heute zwischen 19 und 25 Grad. Der Sonntagmorgen in HR1. Seit einem Jahr ist Papst Leo im Amt. Welche Akzente er gesetzt hat, das ist gleich mein Thema. Ich bin Lothar Bauer-Ochse. Ich wünsche Ihnen einen schönen Sonntag. Und ich habe jetzt Kim Wilde für Sie, danach Arlo Guthrie. Also
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0: HR1, der Sonntagmorgen. Am Freitag, da war es genau ein Jahr her, dass der US-amerikanische Kardinal Robert Francis Prevost auf die Loggia des Petersdomes in Rom trat. Nach anderthalb Tagen im Konklave hatten die Kardinäle der Welt ihn zum neuen Papst gewählt, zum Nachfolger von Franziskus. Der Neue nannte sich Papst Leo XIV. Und wie bei vielen Päpsten waren auch bei Leo die ersten Worte dort oben auf dem Balkon wohl überlegt. Friede sei mit euch.
1: La pace sia con voi.
2: Diese Friedensbotschaft wird zum Leitmotiv im ersten Jahr im Amt und zum Anlass, dass sich sogar Donald Trump mit diesem Mann anlegt, der seit Beginn des Pontifikats seine Vision von einem entwaffneten und entwaffnenden Frieden predigt.
3: I don't like it. I'm not a big fan of Pope Leo. He's a very liberal person.
2: Er sei kein Fan von Leo, der sei zu liberal, schimpft Trump. Nachdem der Papst mehrfach den US-amerikanischen und israelischen Krieg gegen den Iran kritisiert hatte. In dieser Woche hat der amerikanische Präsident noch einmal nachgelegt, Leo würde es wohl in Ordnung finden, wenn der Iran über eine Atomwaffe verfüge. Den Papst beeindruckt solche Kritik nicht oder nicht mehr. Auf die jüngsten Einlassungen Trumps sagte er am Dienstag: Wenn mich jemand dafür kritisieren will, dass ich das Evangelium verkünde, möge er bei der Wahrheit bleiben. Die Kirche ist seit Jahren gegen jede Form von Nuklearwaffen. Da gibt es doch keinen Zweifel. Ich hoffe einfach, dass man mir aufgrund des Wertes des Wortes Gottes Gehör schenkt. In der Welt ist Leo ein Friedensbotschafter und in der Kirche versucht er, den vorsichtigen Reformkurs seines Vorgängers Franziskus fortzusetzen. Er agiert aber diplomatischer, weckt keine großen Hoffnungen auf Reformen, so wie neulich beim Rückflug von seiner Afrika-Reise, als er gefragt wurde, was er denn davon halte, dass nun im Erzbistum München und Freising offiziell Segensfeiern für homosexuelle Paare möglich sind.
4: The Holy See has made it clear.
2: Der Heilige Stuhl hat deutlich gemacht, dass wir mit der formalisierten Segnung von Paaren nicht einverstanden sind. In diesem Fall von homosexuellen Paaren, wonach Sie gefragt haben, oder von Paaren in irregulären Situationen. Heute darüber hinaus zu gehen, würde meiner Meinung nach mehr Uneinigkeit als Einheit stiften.
0: Seit einem Jahr ist Papst Leo XIV. Im Amt. Unser Rom-Korrespondent Tilman Kleinius skizzierte, welche welt- und kirchenpolitischen Akzente er in dieser Zeit bisher gesetzt hat. 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
1: Und die sind heute von Cecilia Hickel. Sie ist katholische Pastoralreferentin aus Rottgau. Und sie erinnert daran, dass heute ja die Mütter im Zentrum stehen. Und sie sagt, Muttertag kann mehr sein als Blumen und Pralinen.
2: Heute ist ein besonderer Tag in vielen Familien. Und die Vorbereitungen dafür haben schon vor einer Weile begonnen. Zum Beispiel in den Supermärkten. Kaum haben die Osterhasen die Regale verlassen, ziehen wieder die Herzen und Blumensträuße ein. Und mir ist auch schon das eine oder andere Banner begegnet. Bald ist Muttertag. Der Einzelhandel hat viele Ideen, wie man diesen Tag begehen und markieren könnte. Mit Blumen, mit Schokolade, mit Karten. Und klar, der Tag ist total anschlussfähig. Eine Mutter hat schließlich jeder und jede. Und wenn auch das Verhältnis zu den eigenen Eltern sich immer wieder verändert und nicht immer ungetrübt ist, viele haben gute Erinnerungen an die eigene Mutter und die eigene Kindheit. Ich erinnere mich auch noch gut, wie wir unter Anleitung meines Vaters morgens extra früh aufgestanden sind und Frühstück gemacht haben, wie ich Blumen gepflückt und den Tisch besonders schön gedeckt habe. Meistens musste ich mir damals über ein Geschenk keine Sorgen machen. Das wurde ja im Kindergarten oder in der Grundschule gebastelt. Das war ein Unterschied zum Geburtstag meiner Mutter, aber sonst war der Muttertag gar nicht so anders. Und nachmittags ging es dann oft noch zur Oma, denn die war ja auch eine Mutter. Ein schöner Tag, ein friedlicher und fröhlicher Tag. Mein Vater hat aber auch damals schon gewitzelt, wir sollten uns nicht so sehr auf diesem einen Tag ausruhen. Es würde der Mama mehr helfen, wenn wir jeden Sonntag den Tisch decken würden, als dass sie heute einen mit mittlerem Erfolg gehäkelten Topflappen bekommt. Und ich finde, er hatte nicht Unrecht. Es spricht nichts gegen selbstgebastelte Geschenke und einen schön gedeckten Tisch. Der Muttertag ist ein toller Anlass, mit Müttern und Großmüttern einen schönen Tag zu verbringen. Aber es geht noch um etwas mehr. Wir sagen Danke für ihren Einsatz. Ja, für ihre Hingabe für die Familie. Denn im Alltag wird ja einiges erwartet von den Müttern und oft bleibt der Einsatz unbemerkt und unbedankt. Er ist scheinbar selbstverständlich. Wenn etwas nicht perfekt läuft, wird es viel schneller bemerkt und manchmal auch noch mit dem Kopf geschüttelt. Früher waren die Kinder aber besser erzogen. Das haben wir uns früher nicht getraut. Solche Sätze habe ich schon öfter gehört. Da tut es bestimmt gut, wenn es an einem Tag eine besondere Wertschätzung gibt. Noch schöner ist es aber, wenn die Mütter und auch die Väter sie auch manchmal unter dem Jahr spüren können.

Aber nicht alle können sich am Muttertag wirklich freuen. Schon die Zeit davor, in der einem die Werbung für Blumen und Schokolade überall entgegenspringt, kann sich richtig unangenehm anfühlen. Denn längst nicht alle können heute mit ihren Müttern feiern. Weil die Beziehung schwierig oder ganz zerbrochen ist. Oder weil der einzige Ort, zu dem sie heute einen Blumenstrauß bringen könnten, das Grab ihrer Mutter und Großmütter ist. Andere trauern um verlorene und verstorbene Kinder oder die Chance, überhaupt je Mutter oder auch Vater zu werden. Wieder andere hadern bei aller Zuneigung zu ihren Kindern mit den Herausforderungen, die das Mutter- und Elternsein mit sich bringt. Ich muss heute, am Muttertag, auch immer an eine berühmte Mutter, vielleicht die berühmteste Mutter, denken. An Maria, die Mutter von Jesus. Mit Idylle hatte ihr Familienleben oft wenig zu tun. Eine überraschende Schwangerschaft vor der Ehe, ein Verlobter, der überlegt, ob die werdende Mutter ohne ihn nicht besser dran ist, eine Geburt im Viehstall und ziemlich bald danach Flucht und Vertreibung in ein anderes Land. Und später hat das erwachsene Kind umstürzlerische Ideen und wird als Verbrecher hingerichtet. Die Geschichte nimmt zwar ein gutes Ende, Auferstehung am dritten Tag und seine Botschaft wird weitergetragen, aber Sorgen, Angst und sicher auch Verzweiflung bleiben ihr, der Mutter Gottes, nicht erspart. Die sogenannte heilige Familie ist also vor allem eins, eine Familie mitten in unserer Welt, die viele Schwierigkeiten und Schicksalsschläge erlebt. Auch heute, 2000 Jahre später, gibt es Familien mit ähnlichen Problemen. Aber nicht nur die Herausforderungen sind ähnlich. Auch der Anfang von Marias Weg als Mutter hat eine große Gemeinsamkeit mit vielen werdenden Müttern und Eltern. Sie sagt am Anfang erstmal Ja. Ja zu ihrem Kind. Sie weiß nicht genau, was sie alles erwartet. Aber vielleicht denkt sie sich, man wächst mit seinen Aufgaben. Und ich bin ja nicht allein. Ich habe Menschen um mich herum und Gott, der einen Plan für mich hat. Ich nehme dieses Kind an, als Herausforderung und als Geschenk. Ich habe keine Kinder, aber ich stelle mir vor, dass es vielen werdenden Eltern so geht. Erstmal muss man Ja sagen zum Kind, zu dieser großen Veränderung im Leben, zu der Verantwortung für einen anderen Menschen, ohne zu wissen, was alles noch kommt. Am Anfang stehen Mut und ein Vertrauensvorschuss. Vertrauen in die Zukunft, ins soziale Netz, in die eigenen Fähigkeiten. Bei manchen auch Vertrauen in Gott, der den Weg mitgeht.

Für mich geht es am Muttertag um Anerkennung und Respekt. Respekt vor allen, die den Mut haben, Ja zu sagen und Verantwortung zu übernehmen für ein Kind, die in ihrem Leben andere beim Aufwachsen begleiten. Und wie schade wäre es, wenn dieser Respekt auf den einen Tag begrenzt bliebe. Vielleicht können wir öfter mal den Hut ziehen vor denen, die Kinder aufziehen und erziehen, die ihnen ein Zuhause geben und auf dem Weg ins Leben helfen. Die Schlaf und freie Tage opfern, die Finanzen und Betreuungszeiten jonglieren, damit alle bekommen, was sie brauchen. Die eine Wohnung suchen, die groß genug ist, die man aber noch bezahlen kann. Die Entscheidungen treffen und so Weichen stellen für Bildung und Ausbildung. Die Kindern und Jugendlichen Werte vermitteln und ihre Begabungen fördern. Seien das nun leibliche Mütter oder die erweiterte Familie. Frauen und natürlich auch Männer, die sich kümmern und ihre Zeit und ihr Herz einsetzen, damit junge Menschen gut aufwachsen können. Ich finde den Gedanken schön, dass der Muttertag ein Tag des weiten Herzens sein kann. Ein Tag der Freude mit den Familien, die ihn feiern können und für die er wunderschön wird. Ein Tag der Anerkennung für alle, die Menschen mütterlich begleiten. Aber auch ein Tag der behutsamen Solidarität mit denen, für die er nicht leicht ist. Und noch etwas fände ich schön. Wenn der Tag Strahlkraft bekommt für die übrigen 364 Tage des Jahres. Mütter, Eltern haben immer Anerkennung verdient, nicht nur einmal im Jahr. Ich möchte darauf auch in meinem Alltag nochmal anders achten. Und noch auf eine zweite Art kann ich heute meinen Blick weiten. Zuwendung, Bestärkung und auch konstruktive Kritik bekomme ich ja nicht nur von meiner Mutter. Noch so viel mehr Menschen begleiten mich auf meinem Lebensweg. Manchmal nur ein Stück, manchmal über viele Jahre. Mir fällt noch die eine oder andere Mutter- oder Großmutterfigur in meinem Leben ein, der ich ebenfalls sehr dankbar bin. Vielleicht ist der Muttertag nicht unbedingt der richtige Tag, um diese Dankbarkeit zu zeigen. Aber es gibt ja noch 364 andere Tage, an denen ich jemandem sagen oder schreiben kann, danke, dass du für mich da bist. Danke, dass du mich durch eine schwere Zeit begleitet hast. Danke, dass du mir Rat gibst, wenn ich nicht weiter weiß. Danke, dass du mich magst. Ich mag dich auch.

Das waren die HR1 Sonntagsgedanken heute von Cäzilia Hickel, die ist katholische Pastoralreferentin aus Rottgau. Die Sonntagsgedanken gibt es auch als Podcast zum Nachhören auf der ökumenischen Website kirche-im-hr.de. Und da gibt es auch das Manuskript zum Nachlesen und weitere Informationen.

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1: 8 Uhr. Kreuzfahrtschiff mit Hunter-Virus hat Teneriffa erreicht. Protest gegen Ausbau der A5 bei Frankfurt. Bayern München besiegt VfL Wolfsburg. Das Wetter, viel Sonne, später auch Wolken und Regen bis 25 Grad. Mein Name ist Andreas Gerlach. Guten Morgen. Nach dem Ausbruch des Hunter-Virus ist das Kreuzfahrtschiff Hondius vor der Kanareninsel Teneriffa angekommen. 3 Menschen waren an der Infektion gestorben, andere Erkrankte und Verdachtsfälle wurden schon in den letzten Tagen von Bord gebracht. Jetzt sollen auch die übrigen Passagiere die Hondius verlassen, unter ihnen sind auch mehrere Deutsche. Aus der Nachrichtenredaktion Katrin Schierwagen.
2: Zunächst werden alle Passagiere und Besatzungsmitglieder an Bord auf Krankheitssymptome getestet. Erst dann werden sie an Land gebracht, in versiegelten und bewachten Fahrzeugen auf direktem Weg zum Flughafen. Dort warten dann schon Evakuierungsflugzeuge. Überwacht wird die Aktion von WHO-Chef Tedros. Er beruhigte die besorgten Menschen auf Teneriffa. Das Hunter-Virus sei nicht mit Corona vergleichbar. Das Risiko, sich anzustecken, sei gering.
1: Das Handwerk ist gegen mögliche Steuererhöhungen für Spitzenverdiener. Der Präsident des Verbandes ZDH Dittrich sagte der Bild am Sonntag, das treffe direkt die Leistungsträger, die unternehmerisch in die Verantwortung gingen. Denn bei vielen Handwerkerunternehmen sei die Einkommensteuer gleichzeitig die Unternehmenssteuer. Dittrich forderte, dass die Steuerpolitik stärker an Leistung ausgerichtet wird. Auf bis zu 10 Spuren soll die A5 zwischen Friedberg und dem Nordwestkreuz Frankfurt ausgebaut werden. Dagegen soll heute protestiert werden. Zu der Demonstration hat ein Bündnis aufgerufen. Etwa 2500 Radfahrer werden erwartet. HR-Reporter Frank Angermund.
3: Die Teilnehmer treffen sich um 14 Uhr an der Alten Oper. Von dort werden sie auf Fahrrädern über die A648 nach Rödelheim und dann über die A66 zurück zum Opernplatz fahren. Zur Raddemo werden auch Demonstranten aus Darmstadt und dem Hochtaunuskreis stoßen. Für den Nachmittag ist eine Kundgebung an der Alten Oper geplant. Die Organisatoren argumentieren, mehr Fahrstreifen lösen keine Verkehrsprobleme. Der Hessische Industrie- und Handelskammertag fordert dagegen den zügigen Autobahnausbau.
1: Schlägerei in der Innenstadt in Gießen. Nach Zeugenaussagen gerieten mehrere Menschen aneinander. Worum es ging, ist noch nicht geklärt. Ein Mann wurde am Kopf verletzt, laut Polizei wahrscheinlich durch einen Gipshammer, der bei der Schlägerei auch zum Einsatz kam. In der Fußball-Bundesliga hat sich Meister Bayern München auch in Wolfsburg durchgesetzt mit 1:0. Dadurch ist klar, dass Bremen und Köln nicht absteigen. Und Leipzig hat sich endgültig den Champions League Platz 3 gesichert durch einen 2:1-Sieg gegen St. Pauli. Zu den übrigen Spielen Philipp Hofmeister.
4: Beste Chancen auf das letzte Champions-League-Ticket der Bundesliga hat der VfB Stuttgart, der nach dem überzeugenden 3:1 gegen Leverkusen als Tabellenvierter in den letzten Spieltag geht. Punktgleich dahinter lauert Hoffenheim, das nach dem 1:0-Sieg gegen Bremen allerdings die um 5 Treffer schlechtere Tordifferenz gegenüber dem VfB aufweist. Seine Chance auf einen europäischen Startplatz wartet zudem der FC Augsburg mit einem 3:1-Erfolg gegen Borussia Mönchengladbach.
1: Im Abendspiel der zweiten Liga hat Nürnberg zu Hause Schalke besiegt mit 3:0. Und das waren die Nachrichten.
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5: Um 8:03 und da sieht's gut aus auf den Straßen. Meldungen über Staus oder Verkehrsstörungen liegen mir nicht vor. Allen, die unterwegs sind, wünsche ich eine gute Fahrt.
0: Das Wetter für Hessen.
5: Heute Vormittag bekommen wir viel Sonnenschein, abgesehen von wenigen Wolken, die sich aber doch schnell wieder verziehen. Erst im Lauf des Nachmittags wird es dann aus Südwesten wolkiger und später sind örtliche Schauer oder Gewitter möglich. Meistens geht der Tag dann aber doch trocken wieder zu Ende. Temperaturen heute bei 19 Grad rund um Willingen in Nordhessen und bis zu 25 Grad im Süden rund um Heppenheim, Lorsch und Viernheim. Morgen wird es dann von Nordwesten her deutlich kühler und nasser. Schon am Vormittag gibt es Regen, teilweise schüttet es auch ganz ordentlich. Am Nachmittag kommt neben Wolken mit Schauern dann doch auch nochmal die Sonne hier und da hervor. Höchstwerte morgen 8 bis 15 Grad.
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5: Schönen guten Morgen an einem, ich hoffe mal, für Sie freien Sonntag. Befreit aufatmen können. Das ist ja ein herrliches Gefühl. Vielleicht, weil man eine Prüfung geschafft hat, weil ein großer Job erledigt ist oder weil ein schwieriges Gespräch gelungen ist. Am 8. Mai vor 81 Jahren haben viele Menschen aufgeatmet, weil der Krieg zu Ende war. An diesem Tag der Befreiung haben wir vor 2 Tagen am Freitag erinnert. Und es lohnt sich, Freiheit als ein kostbares Gut wahrzunehmen und wertzuschätzen. Deshalb dreht sich dieser Sonntagmorgen um dieses Lebensgefühl, befreit zu leben. Und das reicht vom politischen Einsatz für die Freiheit von Menschen bis hin zum inneren Loslassen, dem Freiwerden im Moment. Befreit leben, mein HR1 Sonntagsthema. Heute, jetzt aber erstmal Alana Miles mit Black Velvet und danach die Bee Gees.
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0: Befreit leben, das ist der Sonntagmorgen in HR1. Vor zwei Tagen, am Freitag, da haben wir an den Tag des Kriegsendes gedacht und den Tag der Befreiung Europas von der Nazi-Herrschaft. Rund um dieses Datum gruppieren sich auch weitere Gedenktage, die zum Beispiel an die Befreiung der Konzentrationslager erinnern. Zum Beispiel in Dachau, das am 3. Mai befreit wurde.
1: Kranzniederlegung am Denkmal des unbekannten KZ-Häftlings, direkt neben dem einstigen Krematorium des Konzentrationslagers Dachau. In der ersten Reihe drei hochbetagte Männer, leicht gebeugt, teils am Stock, drei Überlebende der deutschen Lager. Sie gedenken ihrer ermordeten Kameraden. Abner Orr, heute 98 Jahre alt, stammt aus Litauen. Er wurde als Teenager in den Dachauer Außenlagerkomplex Kaufering verschleppt, wo er Zwangsarbeit für die deutsche Bauindustrie leisten musste. Ende April 1945 trieb ihn die SS auf einen Todesmarsch Richtung Alpen.
2: Ich habe die Erinnerungen, die ich nicht vergessen habe. Das kann man nicht vergessen. Wir sind ja von einem Lager zum anderen transportiert worden. Von den Amerikanern, bei Kirchen sind wir befreit worden. Aber da waren wir schon eine ganz kleine Gruppe, weil die meisten sind unterwegs umgekommen.
1: Noch vier Jahre älter als Abner Orr ist Jean Laforie. Er leistete im besetzten Frankreich Widerstand gegen die Nazis, wurde verhaftet und kam nach Dachau. Da war er 18 Jahre alt. Heute ist er 102 und er hat es sich nicht nehmen lassen, zur Gedenkfeier nach Dachau zu reisen, um in seiner Rede an das schreckliche Bild zu erinnern, das sich den Soldaten der US-Armee bot, als sie das Lager vor 81 Jahren befreiten. Berge von Leichen, die Überlebenden bis auf die Knochen abgemagert. An Dachau zu denken heißt, die Opfer zu ehren. Das bedeutet, daran zu erinnern, dass hinter den Zahlen ausgelöschte Leben, zerstörte Familien und vernichtete Schicksale stehen. An diese Verbrechen zu erinnern, sei eine kollektive Verpflichtung, betont Laforie. Und auch für den heute 93-jährigen Ernst Grube, der als 12-Jähriger aus seiner Heimatstadt München ins KZ Theresienstadt verschleppt wurde, ist das Gedenken heute so wichtig wie nie. Gerade weil die extreme Rechte mehr als 80 Jahre nach dem Ende der Nazi-Barbarei immer stärker werde.
3: Die Gefahr ist zum einen, dass die Ideologie der Nazis, die Ideologie des Herrenmenschen, dass das immer stärker überhand nimmt. Und dass vor allen Dingen die verantwortlichen Stellen nicht mit dem notwendigen Maß gegen diese Entwicklung Position beziehen.
0: Befreit leben. Thies Maaßen, unser Reporter, über den 81. Jahrestag der Befreiung des KZ Dachau bei München und wie sich drei ehemalige Häftlinge an diesen Moment der Befreiung erinnern.

0: Ein echter Zauberer auf der Gitarre, Santana mit Samba Party. Der Sonntagmorgen in HR1, befreit Leben, ist mein Thema. Und das ist dieses tiefe Gefühl, wenn eine Last von einem abfällt, eine Prüfung vielleicht geschafft, wenn ich etwas, das mich belastet und beengt, loslassen kann. Können Sie sich erinnern, wann Sie sich zuletzt mal so wie befreit gefühlt haben?
1: Befreit habe ich mich, glaube ich, am meisten, als ich aus meiner Familie ausgebrochen bin. Nach dem Abitur bin ich hier hingekommen und habe gesagt, so, ich gehe jetzt nach Deutschland studieren und leben. Da habe ich mich sehr befreit gefühlt. Da habe ich plötzlich das Gefühl gehabt, ich kann alles tun und lassen, was ich will. Und das war ein tolles Gefühl, das muss ich wirklich sagen. Ja.
2: Das Erste, was mir dazu einfällt, ist, emotional und mental frei zu sein. Ich habe eher so Depressionen und Angst gehabt im Leben. Und das habe ich überwunden gehabt. Es geht immer noch weiter. Ich werde immer und immer noch mehr freier. Und ich merke, dass ich viel mehr Selbstbewusstsein habe um Menschen herum. Und ich glaube, das sind so die größten Merkmale, denke ich mal.
3: Also nicht frei war, als ich Wehrdienstleistender bei der Bundeswehr war. Da war die Wehrpflicht und da musste ich gehorchen. Da war ich ziemlich unfrei und war froh, wie das rum war.
4: Wenn ich mit meinen 6 Enkeln unterwegs bin, fühle ich mich frei und jünger. Man ist wieder Kind, ja, man rutscht wieder. Mit Kindern machen sie alle wieder diese Sachen, die sie in ihrer Kindheit gemacht haben. Da fühle ich mich wohl.

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3: Und jetzt ist es 8.30 Uhr, 8:30, 8:30.
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3: Und da habe ich eine Warnmeldung für die Autofahrer. Vorsicht auf der B8 Frankfurt Richtung Königstein. Zwischen Kelkheim und dem Abzweig nach Neuenhain, da sind Pferde auf der Fahrbahn. Fahren Sie bitte da entsprechend vorsichtig.
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3: Der Sonntag haben wir am Vormittag erstmal viel Sonne. Erst im Lauf des Nachmittags wird es aus Südwesten wolkiger. Später sind örtliche Schauer und Gewitter möglich. Gegen Abend wird es dann wieder überwiegend trocken. Temperaturen heute zwischen 19 und 25 Grad. Der Sonntagmorgen in HR1 befreit Leben. Das ist mein Thema heute. Wie man Menschen helfen kann, die unschuldig ihrer Freiheit beraubt wurden. Darüber spreche ich gleich. Ich bin Lothar Bauer-Ochse und ich wünsche Ihnen einen schönen, für Sie hoffentlich freien Sonntag.
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0: HR1 am Sonntagmorgen. Am vergangenen Freitag, da war der 8. Mai, der Tag der Befreiung Deutschlands von der Nazi-Diktatur, Beginn einer Ära der Freiheit und der Achtung der Menschenrechte in diesem Land. Aber diese Freiheit, die ist durchaus nicht selbstverständlich. In vielen Ländern der Welt, da werden Menschen inhaftiert, gefoltert, getötet, wenn sie sich für die Menschenrechte einsetzen. Für diese Menschen kämpft Amnesty International unter anderem mit Hilfe und Unterstützung von vielen Menschen, die Briefe schreiben an politisch Verantwortliche und sich für die Freilassung von politisch Inhaftierten einsetzen. Mascha Rohner ist Fachreferentin für Einzelfallarbeit bei Amnesty International in Deutschland. Sie kann uns sagen, wie das geht. Schönen guten Morgen, Frau Rohner.
1: Guten Morgen, Herr Bauer-Ochse.
0: Frau Rohner, da findet sich auf Ihrer Homepage zum Beispiel die Kategorie Urgent Action, also da ist dringendes Handeln angesagt. Schildern Sie doch mal vielleicht möglichst einen aktuellen Fall in einer solchen Eilaktion und was kann ich da tun?
1: Also eine Urgent Action wird zum Beispiel gestartet, wenn jemand zu Unrecht festgenommen wird, es dann aber keinerlei Informationen über Ort der Inhaftierung oder die Anschuldigung gibt und dieser Mensch auch nicht mit einer Anwältin oder Angehörigen in Kontakt treten darf. In diesem Fall ist Schnelligkeit wichtig, weil die Verschwundenen oft grausam gefoltert und manchmal auch getötet werden. Das Urgent Action Netzwerk ist ein globales Netzwerk. Es schicken dann Menschen aus allen 5 Kontinenten E-Mails, Social-Media-Nachrichten, Faxe und Briefe. Mhm. Und auch Sie können das sofort per E-Mail machen. Bei drohenden Hinrichtungen, zum Beispiel in den USA, in Singapur oder Iran, starten wir auch Urgent Actions. Mhm. Wir haben nicht immer Erfolg, aber immer wieder erreichen wir die Aussetzung einer Hinrichtung.
0: Also eine dringende Sache, bei der schnelles Handeln gefordert ist. Daneben gibt es ja auch den jährlichen Briefmarathon, so im November, Dezember. Was ist das und wie viele Menschen beteiligen sich dann daran?
1: Der Briefmarathon ist auch eine weltweite Aktion, ähnlich den Urgent Actions. Es ist eine Riesenkampagne. Allein von der deutschen Amnesty-Website gab es beim Briefmarathon 2025 über 100.000 Beteiligungen.
0: Wow.
1: Und weltweit kamen 3,8 Millionen Unterschriften zusammen. Beim Briefmarathon kommen oft Gruppen von Menschen zusammen und schreiben für die bedrohten Menschen. Häufig schreiben auch Schulklassen, und das finde ich einen schönen Aspekt. Die SchülerInnen lernen dabei ganz praktisch etwas über die Menschenrechte, aber sie erfahren nicht nur von einem schweren Schicksal, sondern sie werden auch gleich aktiv und tun etwas gegen dieses Unrecht.
0: Mhm. Also es sind Briefe an politisch Verantwortliche, an die Behörden und es geht darum, Druck auszuüben. Wie erfolgreich ist das eigentlich? Sie haben schon gesagt, es gelingt nicht immer, aber offenbar dann doch, durch solche Briefaktionen Menschen aus Haft und Verfolgung zu befreien?
1: Ja, der Druck wirkt. Manchmal erreichen wir eine Freilassung, manchmal führt es dazu, dass ein Mensch in Haft eine Matratze zum Schlafen bekommt. Mhm. Das klingt nicht spektakulär, aber für die betroffene Person macht das einen großen Unterschied.
0: Dann gibt es ja bei Amnesty noch die Briefe gegen das Vergessen. Die gehen nicht an Behörden, sondern direkt an Gefangene. Was ist da das Ziel?
1: Also teils, teils. Sie gehen schon auch an Behörden, aber manchmal schreiben wir an die Betroffenen oder auch an ihre Angehörigen, weil das eine Aktionsform ist, wie der Name schon sagt, wo Menschen schon lange inhaftiert sind zum Beispiel. Und dann macht es sehr viel aus, den Betroffenen Mut zuzusprechen, zu sagen, hey, wir denken an euch, gebt nicht auf, haltet durch. Wir bleiben dran, um euch aus der Haft zu befreien.
0: Ein Zeichen der Solidarität, schreiben für die Freiheit. Mascha Rohner, sie ist Fachreferentin für Einzelfallarbeit bei Amnesty International in Deutschland. Sie hat uns beschrieben, welche Bedeutung die Briefaktionen der Organisation haben. Frau Rohner, ich danke Ihnen für das Gespräch.
1: Ich danke Ihnen auch. Schönen Tag.

0: Befreit leben, mein Sonntagsthema heute. Was bedeutet das eigentlich? Aus psychologischer Sicht wäre ein Aspekt, dass wir uns nicht permanent in den Grübelschleifen des Geistes verfangen. Denn oft sind wir entweder in Furcht und Anspannung vor dem, was kommt, oder wir trauern einer schönen Vergangenheit nach und stecken fest in der Nostalgie. Befreit leben bedeutet dann, ganz im Augenblick zu sein. Und das kann man üben. Dazu bieten die alten spirituellen Traditionen jahrhundertealte Wege an. Die Meditation zum Beispiel oder auch das meditative Bogenschießen. Und das kann man in Frankfurt sogar regelmäßig in einer katholischen Kirche üben.
1: Die Heiligkreuzkirche in Frankfurt. Einmal im Monat steht Meditation und Bogenschießen auf dem Programm. 16 Menschen sind gekommen. Es gibt ein freudiges Wiedersehen. Auch neue Gesichter sind dabei.
2: Naja, es ist Freitagabend. Es war eine lange Woche und jetzt ist Stille und Sammlung und ganz Dasein.
1: Die Stühle sind weggeräumt. In der Mitte des Kirchenraumes sind Meditationshocker im Viereck angeordnet und im hinteren Teil der Kirche ist die eigentliche Schussbahn aufgebaut. Bogen und Pfeile sind sorgfältig auf dem Boden ausgelegt. Vor einem grünen Auffangnetz unter der Empore steht die Zielscheibe. Alexander ist Psychotherapeut und er schätzt das Angebot.
3: Achtsam zu sein, auf den Moment fokussiert zu sein. Kein Vorher, kein Nachher, jetzt. Und das macht frei.
1: Der Abend beginnt mit einer 20-minütigen Stille-Meditation. Anschließend gibt Schwester Christina Wolf vom Fachzentrum Spiritualität im Bistum Limburg eine kurze Einführung.
4: Ich kann mit dem Einatmen quasi das Ziel zu mir heranholen und mit dem Ausatmen kann ich den Bogen spannen und auch loslassen. Und habt Freude beim Schießen.
1: Christiane und die anderen treten nach und nach jeweils zu zweit vor. In einem ruhigen rituellen Ablauf verbeugen sie sich vor der Scheibe, legen den Pfeil auf und schießen.
5: Dieser Akt des Loslassens, zu vertrauen, das ist für mich zutiefst spirituell. Mich in Gott quasi auch hineinfallen lassen, in das Ziel, was für mich auch Gott ist. Irgendwann muss ich sozusagen in die Handlung kommen. Ich kann nicht ewig da stehen, den Bogen spannen. Irgendwann reißt die Sehne, so wie bei vielen, die dann vielleicht einen Burnout haben, keine Entscheidungen treffen wollen und so. Und da werde ich irgendwann gezwungen, einfach loszulassen.
1: Bogenschießen und Meditation in der Stille mögen eine Schule der Achtsamkeit sein. Aber was hat das Ganze mit dem Glauben zu tun?
4: Wenn Gott dem Mose seinen Namen sagt am brennenden Dornbusch, sagt er, ich bin der, ich bin, oder ich bin der, ich bin da. Also wenn ich selber in der Gegenwart gegenwärtig bin, dann bin ich gleichzeitig nach meiner Überzeugung auch in der Gegenwart Gottes. Das ist für mich so die Verbindung.
0: Loslassen, frei werden für das Leben im Augenblick. Das üben Menschen beim meditativen Bogenschießen im katholischen Zentrum für Spiritualität in Frankfurt. Und Klaus Hofmeister war dabei.

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1: 9 Uhr. Kreuzfahrtschiff mit Hunter-Virus hat Teneriffa erreicht. Deutschland hat Erdüberlastungstag erreicht. Bayern München besiegt VfL Wolfsburg. Das Wetter, viel Sonne, später auch Wolken und Regen bis 25 Grad. Mein Name ist Andreas Gerlach. Guten Morgen. Im Hafen der Kanareninsel Teneriffa ist das Kreuzfahrtschiff Hondius vor Anker gegangen. An Bord war das Hunter-Virus ausgebrochen. 3 Menschen sind daran gestorben. Knapp 150 Menschen sind noch auf dem Schiff. Aus der Nachrichtenredaktion Katrin Schierwagen.
2: Zunächst werden alle Passagiere und Besatzungsmitglieder an Bord auf Krankheitssymptome getestet. Erst dann werden sie an Land gebracht, in versiegelten und bewachten Fahrzeugen auf direktem Weg zum Flughafen. Dort warten dann schon Evakuierungsflugzeuge. Deutschland, Frankreich, Belgien, Irland und die Niederlande haben für ihre Staatsangehörigen eigene Maschinen geschickt. Für die anderen Bürger aus 18 weiteren Ländern haben die EU, die USA und Großbritannien Transport vorbereitet.
1: Putin spricht über mögliches Kriegsende. Bei einer außerordentlichen Pressekonferenz hat der russische Machthaber gesagt, der Konflikt mit der Ukraine neige sich dem Ende zu. Es sei aber nach wie vor eine ernste Angelegenheit. Als Vermittler zwischen Russland und der EU brachte Putin den ehemaligen Bundeskanzler Schröder ins Gespräch. Der 82-Jährige gilt als enger Freund Putins. Bundesjustizministerin Hubig will das Strafrecht bei sogenannten Femiziden verschärfen. Sie sagte der Bild am Sonntag, wer eine Frau aus der Motivation heraus töte, nur weil sie eine Frau sei, der solle dann auch als Mörder verurteilt werden. Nach bisherigem Recht sei es möglich, mit Eifersucht und verminderter Schuldfähigkeit zu argumentieren, sodass solche Taten nur als Totschlag verurteilt werden. Deutschland hat rein rechnerisch schon heute alle natürlichen Ressourcen aufgebraucht, die für das ganze Jahr reichen müssten. Das hat die Organisation Global Footprint Network ausgerechnet. Der BUND erklärte zum Erdüberlastungstag, dass hier vor allem durch den hohen Einsatz fossiler Energien zu viele Ressourcen verbraucht werden. Hauptverbraucher seien energieintensive Industrien, der Gebäudesektor, der Straßenverkehr und die industrielle Tierhaltung. Verleihung des Ludwig-Berne-Preises in Frankfurt. Die Auszeichnung gibt es seit 1993 für besondere Leistungen im Bereich des Essays, der Kritik und der Reportage, verbunden mit 20.000 Euro. In diesem Jahr wird der australisch-britische Historiker Christopher Clark damit geehrt. Beim Festakt in der Frankfurter Paulskirche ist auch Bundespräsident Steinmeier dabei. Im Abendspiel der Fußball-Bundesliga hat Meister Bayern München in Wolfsburg mit 1:0 gewonnen. Der VfL steht damit weiter auf Relegationsplatz 16 und muss um den Klassenerhalt bangen. Mittelfeldspieler Patrick Wimmer zeigte sich enttäuscht.
3: Ich glaube, wir haben eine sehr, sehr gute Leistung auf den Platz gebracht. Haben vielleicht einfach das Quäntchen Glück dann am Schluss nicht gehabt. Wenn wir oben in der Tabelle stehen würden, würde es vielleicht anders ausschauen. Und darum tut es natürlich weh, dass man am Ende hier mit 0 Punkte da steht mit so einer Leistung.
1: Außerdem spielten Leipzig-St. Pauli 2:1, Hoffenheim-Bremen 1:0, Stuttgart-Leverkusen 1:1 und Augsburg-Mönchengladbach 3:1. Im Abendspiel der zweiten Liga musste sich Aufsteiger Schalke in Nürnberg geschlagen geben mit 0:3. Und das waren die Nachrichten.
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4: Um 9:03 eine Warnmeldung für die Autofahrer. Vorsicht auf der B8 Frankfurt Richtung Königstein. Zwischen Kelkheim und dem Abzweig nach Neuenhain, da sind Pferde auf der Fahrbahn. Fahren Sie bitte entsprechend vorsichtig. Allen unterwegs eine gute Fahrt und kommen Sie gut an.
0: Das Wetter für Hessen.
4: Heute Vormittag bekommen wir viel Sonnenschein, abgesehen von ein paar Wolken noch am Himmel. Im Lauf des Nachmittags wird es dann aus Südwesten wolkiger und später sind auch örtliche Schauer oder Gewitter möglich. Meistens geht dann aber der Tag doch heute Abend wieder trocken zu Ende. Temperaturen heute bei 19 Grad rund um Willingen in Nordhessen und bis zu 25 Grad im Süden rund um Heppenheim, Lorsch und Viernheim. Morgen wird es dann von Nordwesten her deutlich kühler und nasser. Schon am Vormittag gibt es Regen, teilweise schüttet es dann auch ganz ordentlich. Am Nachmittag kommt neben Wolken mit Schauern dann doch auch nochmal die Sonne hervor. Höchstwerte morgen 8 bis 15 Grad.
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4: Schönen guten Morgen und einen wunderschönen Sonntag wünsche ich Ihnen. Befreit leben, das klingt nach einem guten Lebensgefühl. Aber so manche Freiheit muss auch erkämpft oder errungen werden. Das ist womöglich mit Schmerzen verbunden. Das wissen zum Beispiel Eltern und Kinder, wenn die Kinder groß werden und in die Freiheit des eigenen Lebens ziehen. Das wissen Menschen, die sich aus engen und unfrei machenden Gemeinschaften lösen wollen. Aber am Ende winkt dann eben doch ein großes und weites Lebensgefühl. Wie sich das anfühlt, dieses Befreitleben, darüber reden wir in dieser Stunde am Sonntagmorgen. Und den Auftakt, den macht jetzt Virgil Sharkey mit A Good Heart.
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Und hier ist Teil 1 mit einer dringenden Warnmeldung für die Autofahrer. Vorsicht auf der A60, A67 Mainz-Mönchhof-Dreieck. Zwischen Rüsselsheim, Königstetten und Mönchhof-Dreieck, da kommt Ihnen ein Fahrzeug entgegen. Bitte in beiden Richtungen äußerst vorsichtig fahren und nicht überholen. Auf der A60, A67 Mainz-Mönchhof-Dreieck zwischen Rüsselsheim, Königstetten und Mönchhof-Dreieck.

HR1 am Sonntagmorgen. Heute ist der Muttertag. Das ist ja die Gelegenheit der eigenen Mutter gegenüber, mit einer liebevollen Geste oder mit einem kleinen Geschenk Dankbarkeit auszudrücken und die Verbindung eben durch eine kleine Aufmerksamkeit zu festigen. Aber bei aller Liebe, damit zwischen

0: Eltern und Kindern eine gute Beziehung herrscht, muss es auch immer wieder Auseinandersetzung geben. Man könnte vielleicht sogar sagen, Kinder müssen sich von Eltern auch befreien, um wirklich sich selbst zu finden und selbstständig zu werden. Ob das so ist und wie das gelingt, darüber will ich mit der Diplompsychologin und Therapeutin Svenja Lütke sprechen. Schönen guten Morgen, Frau Lütke.
1: Guten Morgen.
0: Frau Lütke, heute haben wir ja oft Beziehungen, wo sich gerade Mütter als Freundin ihrer Kinder, der Töchter vor allem, verstehen. Wie wichtig ist trotzdem für Kinder die Loslösung? Und kann man da von der Befreiung sprechen?
1: Naja, wenn wir uns mal so die Beziehung zwischen Mutter und Kind genauer anschauen, dann ist das ja tatsächlich stets eine wachsende und sich entwickelnde Beziehung, die auch ein gegenseitiges Loslassen erfordert. Also das Baby wächst ja im Bauch der Mutter heran, dann kommt die Geburt, das Aufbauen einer Bindung im ersten Jahr, dann wieder das Loslassen mit den ersten Schritten, Kindergarten, Schule, der erste Übernachtungsbesuch, die erste Klassenfahrt. Ja, und bis hin dann eines Tages vielleicht zu einer freundschaftlichen Beziehung im Erwachsenenalter.
0: Mhm. Aber ist das schon so eine, ja, Sie haben von Loslassen gesprochen, ist das Wort Befreiung zu stark?
1: Naja, also wir haben die Bindung zwischen Mutter und Kind ja eigentlich ein Leben lang. Und loslassen bedeutet ja eigentlich, die Selbstständigkeit zu entlassen. Und es ist ja die Aufgabe von uns Eltern, die Kinder dabei zu begleiten, selbstständig zu werden und tatsächlich dazu beizutragen, dass sie durch eigene Erfahrungen immer mehr Vertrauen auch in die eigenen Fähigkeiten und Fertigkeiten bekommen und immer mehr Vertrauen auch ins Leben kriegen.
0: Kann da was schiefgehen, also wenn eine Loslösung nicht gelingt, und wie spürt man das?
1: Also wenn es mir als Mutter schwerfällt, loszulassen und eben auch dem Kind so das Vertrauen zu geben in die eigenen Fähigkeiten und Fertigkeiten, dann kann es tatsächlich zu einer Entwicklung eines eher so geringen Selbstwertes führen. Und die Kinder sind dann häufiger ängstlicher, trauen sich weniger zu oder könnten tatsächlich auch eher so in die Opferhaltung geraten. Und das kann auch zu diesen wirklich negativen Glaubenssätzen kommen, wie zum Beispiel, ich schaffe das nicht, ich kann das nicht. Und die begleiten die Kinder dann häufig ein Leben lang. Unterstützen wir aber die Kinder darin, so Vorlieben und Hobbys zu entdecken und sich auszuprobieren, Verantwortung zu übernehmen, begleiten sie, wie ich schon sagte, in die Selbstständigkeit, dann wird das Kind eine positive und selbstbewusste Entwicklung nehmen.
0: Wir sehen ja immer so die Pubertät so als die Zeit, wo die Kämpfe vor allen Dingen stattfinden. Aber ist das etwas, was eigentlich dann noch weitergeht, was man auch eigentlich im Erwachsenenalter immer noch nötig hat, so dieses Loslassen, Freilassen?
1: Ja, auch. Also Ablösung ist ja ein schrittweiser Prozess. Das beginnt ja tatsächlich, ne, vom Baby über das Kindergartenalter bis hin auch zur Pubertät und auch in das Erwachsenenalter hinein. Also in jeder Phase der kindlichen Entwicklung ist immer ein Prozess des Loslassens erforderlich. Und das bedarf natürlich auch, ja, dass wir Vertrauen und Vertrauen auch dahingehend geben, dass wir uns darauf verlassen können, dass unsere Kinder, die wir erzogen haben, auch ihren eigenen Weg gehen werden.
0: Genau, das ist ja eine wichtige Aufgabe. Nähe und Distanz, Liebe und Freiheit als Pole der Beziehung. Was es für Eltern bedeutet, Kinder auch in die Freiheit zu entlassen. Das besprechen wir gleich nochmal weiter mit der Psychologin Svenja Lütke.

0: HR1, der Sonntagmorgen mit dem Stichwort befreit leben. Es klingt ja an einem Muttertag etwas provokativ, aber in jeder Lebensgeschichte gibt es auch die Notwendigkeit, sich zu distanzieren, abzunabeln, auch von den Eltern, um auch psychisch wirklich auf eigenen Beinen zu stehen. Wir haben darüber schon gesprochen mit der Psychologin und Therapeutin Svenja Lütke. Frau Lütke, schauen wir uns diesen Befreiungs- oder Abnabelungsprozess mal aus der Sicht der Eltern an. Sie haben es eben schon ein bisschen angedeutet. Das geht ja um dieses Freilassen der Kinder. Wie wichtig ist das, aber auch wie schwer ist das?
1: Also das ist schon schwierig, weil das, was man liebt, das lässt man ja ungern los. Das möchte man ja eigentlich immer gerne so bei sich behalten. Und je mehr Freiräume wir aber tatsächlich unseren Kindern geben und je mehr wir ihnen vertrauen, eben auch, dass sie eigene Erfahrungen machen können, desto besser ist es tatsächlich auch für die Kinder und dann haben sie einen großen Entwicklungsvorsprung.
0: Eltern brauchen da ja auch eine Toleranz für die eigenen Wege. Das fängt ja früh an bei der Debatte, wie lange darf ich heute draußen bleiben bei Freunden genau. Und so. Welche Haltung ist dazu gut?
1: Also Kinder überschreiten in ihrer Entwicklung stets Grenzen, um sich auszutesten. Und diesen Grenzen müssen wir uns immer wieder anpassen. Das heißt, wir müssen uns aber auch Konflikten stellen, uns auch mit unseren Kindern auseinandersetzen. Unterm Strich gilt immer, dass man einen guten gegenseitigen Kompromiss gefunden hat, der eben dazu führt, dass wir unseren Kindern zeigen, dass wir immer eine verlässliche Konstante sind. Mhm. Und wenn mir jetzt das Verhalten meines Kindes mal nicht gefällt, ja, dann muss ich als Eltern das auch einfach mal aushalten. Also auch die Erfahrung vielleicht, dass mein Kind Freunde wählt, die mir nicht passen oder Klamotten anhat, die wir im Leben nicht gekauft hätten. Und dann ist es echt immer wichtig. Und ich finde das so gut, eigentlich das Prinzip der sogenannten Diversität, also auszuhalten, dass mein Kind in einer Phase vielleicht ganz anders ist als ich. Und ich muss als Mutter jetzt auch nicht unbedingt meine dritten Ohrring im Ohr gut finden. Aber mein Kind muss im Gegenzug dazu auch nicht mein Tweetjackett gut finden. Mhm. Und somit respektieren wir uns gegenseitig, tolerieren uns und unterm Strich bleibt aber immer die Liebe. Mhm. Vielleicht eine kleine Anekdote dazu. Meine Tochter, die ist 17, die kam gestern nach Hause und hat sich die Fingernägel machen lassen. Und ich habe die Hände beim Kopf zusammengeschlagen und gesagt, Rübi, das kann jetzt nicht wahr sein, ne? Wirklich lang und spitz. Und dann hat sie gesagt, ja, Leni Klum, also die Tochter von Heidi Klum, die hat auch solche. Und dann sag ich, ja, aber du bist ja nicht Leni Klum. Ne? Und dann hat sie gesagt, nö, bin ich nicht, aber ich bin die Tochter von Svenja Lütke und die hat jetzt halt auch welche. So, und da habe ich auch gedacht, gut, ich finde es jetzt nicht gut, aber sie ist 17, sie darf das selbst entscheiden und so what.
0: Ja, aber sie zieht auch ein Selbstbewusstsein daraus, dass sie ihre Tochter ist und sich darauf verlassen kann. Aber es könnte ja noch ein bisschen schlimmer kommen als nur spitze, bunte Fingernägel, wenn es was gibt, was die Erwachsenen, die Eltern so gar nicht billigen können. Was macht man dann? Auch einfach aushalten oder doch mehr auseinandersetzen?
1: Ja, ein Stück weit schon. Und da ist zunächst der erste Schritt, dass wir uns als Eltern oder als Mutter immer in Erinnerung rufen, es ist mein Kind, ja, und es bleibt auch mein Kind. So, und da gilt aber auch unterm Strich einfach, dann das so stehen zu lassen, das Kind in seiner Entwicklung, wie es ist, Hauptsache es ist glücklich, und aber auch zu sagen, das, was so wie dein Lebensentwurf ist, finde ich jetzt nicht gut, ist nicht meins, und dann kommt man da halt nicht überein, ja, so. Das heißt, weil man respektiert sich, man toleriert sich und man geht auch weiterhin wertschätzend miteinander um. Weil was ganz wichtig ist, die Liebe sollte immer eine verlässliche Konstante im Leben des Kindes bleiben.
0: Voller Wertschätzung mit Liebe und Vertrauen, das haben wir gehört. Sich von den Eltern abnabeln und andererseits auch die Kinder in die Freiheit entlassen, das ist ein spannender Prozess. Darüber habe ich gesprochen mit der Kieler Psychologin und Therapeutin Svenja Lütke. Herzlichen Dank für das Gespräch.
1: Sehr gern.
0: Und an dieser Stelle eine gute Nachricht für die Autofahrer. Entwarnung für die A60, A67 Mainz-Mönchhof-Dreieck. Die Gefahr durch ein entgegenkommendes Fahrzeug zwischen Rüsselsheim-Königstetten und dem Mönchhof-Dreieck, die besteht nicht mehr. 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
3: Und jetzt ist es 9.30 Uhr, halb 10.
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3: Und da habe ich Sie nochmal die gute Nachricht für die Autofahrer. Entwarnung für die A60, A67 Mainz-Mönchhof-Dreieck. Dort ist die Gefahr durch ein entgegenkommendes Fahrzeug zwischen Rüsselsheim und Königstetten und Mönchhof-Dreieck aufgehoben. Die besteht nicht mehr. Allen, die heute Morgen unterwegs sind, wünsche ich eine gute Fahrt und kommen Sie gut an.
0: Das Wetter für Hessen.
3: Der Sonntag, der beschert uns heute einen sonnigen Vormittag. Im Laufe des Nachmittags wird es dann aus Südwesten wolkiger. Dann sind auch örtliche Schauer oder Gewitter möglich. Aber gegen Abend wird es dann wieder überwiegend trocken. Die Temperaturen heute zwischen 19 und 25 Grad. Der Sonntagmorgen in HR1 befreit Leben. Das ist mein Thema heute. Und da rede ich gleich über Wege in die Freiheit aus religiösen Gemeinschaften oder aus Glaubenssätzen, die Angst und Unfreiheit auslösen. Ich bin Lothar Bauer-Ochse und ich wünsche Ihnen einen wunderschönen Sonntag.
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0: HR1, der Sonntagmorgen. Der liebe Gott sieht alles. Manch einer erinnert sich vielleicht noch aus Kindertagen an so einen Satz, bei dem man auch nicht so richtig weiß, ob der eher Mut macht oder Ängste schürt. Gott als Kontrollinstanz ist ja nicht unbedingt ermutigend. Und so gibt es durchaus eine Menge religiöser Bilder und Glaubenssätze, die Ängste auslösen und Leben behindern können. Jason Liesendahl ist Lehrer, er lebt in Offenbach und hat sich darüber hinaus als christlicher Autor und Podcaster beschäftigt, ja, mit neuen und zeitgemäßen Formen vom Glauben zu reden, und er beschäftigt sich damit, wie Glaubensbilder und Glaubensvorstellungen auch Menschen unfrei machen können und wie sie verändert werden können. Jason Liesendahl, es gibt so Glaubenssätze, gar nicht nur der von dem Gott, der alles sieht, Sätze, die Menschen unfrei machen, die Ängste schüren. Was sind da so für Sie beispielhaft solche Sätze?
1: Ja, ich könnte zum Beispiel anführen, du musst dich unterordnen. Das ist ja vor einiger Zeit auch von der Influencerin Milane breit ins Gespräch gebracht worden. Oder sowas wie, dein Herz ist trügerisch, vertrau dir nicht selbst. Du bist nichts ohne Jesus. Oder im Zweifel kommen vom Teufel. Das sind so Sätze, die mir da jetzt erstmal einfallen würden.
0: Also auch Sätze, die im Grunde einen selber schlecht machen. Was können solche negativen Glaubenssätze in einem Menschen eigentlich bewirken?
1: Ich glaube, dass es enge Glaubensformen gibt, die sehr stark davon leben, dass es ein absolutes Vertrauen gibt in die Bibel. Und das spiegelt sich dann gegebenenfalls durch ein absolutes Misstrauen in alles andere, was man eben nicht mit der Bibel in Verbindung bringen kann. Und das erinnert mich auch so ein bisschen an diese Misstrauensgemeinschaften, das kann da entstehen. Also sprich, da sind dann Menschen, die sich sehr stark an ihre Kirche, Gemeinde, an ihre religiöse Gemeinschaft halten und alles andere ein Stück weit auch misstrauisch sehen. Und das führt natürlich dazu, dass diese Menschen sehr, sehr eng in allen möglichen Lebensbereichen mit der Religion verflechtet sind.
0: Wie kann man sich von sowas befreien? Sie sprechen ja in Ihrem Podcast zum Beispiel oder auch in Ihren Texten von der Dekonstruktion religiöser Vorstellungen. Heißt es, man muss im Grunde den Glauben ganz aufgeben?
1: Ich würde sagen, bei Menschen, die sich daraus befreien, steht am Anfang irgendeine Form von Erschütterung. Da ist dann auf einmal der Bruder schwul und dann muss man sich entscheiden, bleibt man weiter in dieser Gemeinschaft oder fängt man dann an, sich einen eigenen Gedanken zu machen. Da spielen also auch Zweifel eine Rolle, um sich ein Stück weit aus diesem Gedankengebäude zu lösen. Und dann ist ganz wichtig, dass man eigene Handlungsspielräume entdeckt und tatsächlich selber Verantwortung übernimmt. So, und ob dann, wenn so ein Prozess dann durchlaufen wird, dann am Ende Gott und Religion und Glaube noch eine Rolle spielen kann, das hängt von verschiedenen Faktoren ab. Ich würde sagen, ganz wichtig ist halt, man lernt eigene Entscheidungen zu treffen, und wenn dann Gott nicht mehr das ist, was einem die Entscheidungen abnimmt, und Gott, da versteckt sich ja manchmal dann auch hinter eigentlich das, was die Gemeinde einem vorgibt. Dann kann es aber tatsächlich sein, dass Menschen dann auch sagen, ja, ich treffe meine eigene Entscheidung, aber Gott spielt weiterhin für mich eine Rolle.
0: Und dann können ja auch vielleicht neue Glaubenssätze wichtig werden. Sie suchen ja in Ihrem Podcast Schöner Glauben auch so nach neuen Ausdrucksformen für Glauben. Was wäre denn für Sie so ein Glaubenssatz, der Freiheit stärkt?
1: Ich finde mal ganz schön, daran festzuhalten, dass es immer neue Möglichkeiten gibt oder auch, dass Kooperation und Wohlwollen die stärksten Kräfte in der Welt sind. Das ist für mich sehr wichtig.
0: Befreiung von angstmachenden Glaubenssätzen. Darüber habe ich gesprochen mit Jason Liesendahl aus Offenbach. Er ist Podcaster und Autor. In seinem Podcast Schöner Glauben sucht er nach neuen und zeitgemäßen Formen, den Glauben auszudrücken. Danke für das Gespräch.
1: Sehr gerne.

0: HR1 am Sonntagmorgen. Befreit leben, das ist mein Thema heute. Es ist ja eigentlich so ein Klischeesatz, beim Fliegen muss die Freiheit wohl grenzenlos sein. Aber es ist eben doch was dran. Flugtiere gelten uns seit jeher als ein Symbol der Freiheit. Und tatsächlich besonders auch die Schmetterlinge, denn Falter schlüpfen aus ihrem selbstgesponnenen Kokon. Gibt es eine schönere Art der Befreiung?
1: Alfred Westenberger blickt stolz auf seinen Vorgarten mit den vielen Blüten und Sträuchern. Die sind zwar wild wachsend, aber gezielt ausgewählt.
2: Sie sehen ja überall so Pflänzchen hier, Rotklee, wo der Schwalbenschwanz dran geht. Oder hier das Turmkraut, da legt der Aurora-Falter seine Eier ab. Ja. Der Schwalbenschwanz legt hier in den Fenchel die Eier ab. Also alles da, was man für die Schmetterlinge gebrauchen kann. Ne?
1: Jede Pflanze für eine bestimmte Schmetterlingsart. Seit 40 Jahren züchtet Westenberger Schmetterlinge. Fast alle Tagfalter, die am Taunus vorkommen, habe er schon in seinem Garten gehabt. Und was ihn immer wieder begeistert, ihre verblüffende Verwandlung.
3: Die Metamorphose ist schon interessant bei den Schmetterlingen. Ja? Erst das Ei, dann zur Raupe, 3-4 Häutungen, dann zur Puppe und dann schlüpft der Falter. Ne? Also es ist schon toll. Ne?
1: Westenberger hat in seine Leidenschaft investiert. Er hat Netzkäfige, Aufzuchtskisten und Behälter, um den Puppen beim Überwintern zu helfen. Aber können auch Laien Schmetterlinge züchten?
3: Also das Tarfauna und der kleine Fuchs, den können sie also ohne weiteres züchten, mit abgeschnittenem Futter dran, die Raupen. Aber auch wahrscheinlich in so einem Netzkäfig, ja, dass keine Parasitenfliegen reinkommen und so weiter, die dann anstechen, ja, und das bringt ja nichts.
1: Es geht also darum, die Eier und Raupen zu schützen. Mit Netzen um die Pflanzen oder auch in Petrischalen, damit die Larven sicher ins Puppenstadium kommen können.
3: Und daraus wird der Schmetterling, der wird zum Schmetterling dann, ja. Aus dem Brei bildet sich praktisch der Körper, die Flügel, die Beine, alles und dann schlüpft er raus, ja. Praktisch das Gleiche wie im Mutterleib. Genau so ist es, ja.
1: Jetzt führt Westenberger in eine Ecke des Gartens, wo genau das vor ein paar Stunden geschehen ist. Ein Nachtpfauenauge, noch sind seine Flügel blass, hat gerade das Licht der Welt erblickt.
3: Das ist am Aufpumpen. Aufpumpen, Flügel aufpumpen, ja. Okay. Bis er richtig entfaltet ist, ja. Dann erhärten sich die Flügel, ja. Und dann fliegt er weg.
0: Alfred Westenberger, ein begeisterter Schmetterlingszüchter aus Hofheim am Taunus. Unser Reporter Magnus Metzler hat ihn in seinem Garten besucht und sich vom Freiheitsdrang der Schmetterlinge erzählen lassen, bis sie dann wegfliegen können. Die Offenbacherin Daniela Ziegler, die kennt man aus dem Fernsehen und vom Theater. Heute steht sie in dem Stück Die Bluthochzeit in der Oper Frankfurt auf der Bühne. Gleich im H1 Talk spricht sie mit Susanne Fröhlich über ihre Ausbildung, ihr facettenreiches Leben und ihr Lampenfieber, das sie nach wie vor jeder Premiere erwischt. Ich bin Lothar Bauer-Ochse. Ich danke Ihnen fürs Hinhören und wünsche einen schönen Sonntag. Genießen Sie die Freiheit.

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1: 10 Uhr. Deutschland hat seinen Erdüberlastungstag erreicht. Kreuzfahrtschiff mit Hantavirus hat Teneriffa erreicht. Gala zur Eröffnung des ESC in Wien. Das Wetter, viel Sonne, später auch Wolken und Regen bis 25 Grad. Mein Name ist Andreas Gerlach. Wenn alle Länder der Welt so wirtschaften und leben würden wie Deutschland, dann bräuchte es drei Erden. Darauf macht die Organisation Global Footprint Network aufmerksam und spricht vom Erdüberlastungstag. Rein rechnerisch hat Deutschland heute alle natürlichen Ressourcen für dieses Jahr aufgebraucht. ARD-Reporter Dominik Bartoschek.
2: Die Erde kann diese Ressourcen nur bis zu einem begrenzten Zeitpunkt erneuern. Der BUND verlangt aus diesem Anlass ein Umdenken der Bundesregierung. Energiesparen müsse oberste Priorität bekommen. Unter anderem fordern die Umweltschützer ein generelles Tempolimit auf Autobahnen, den Ausbau der erneuerbaren Energien und der E-Mobilität.
1: Vor Teneriffa läuft seit heute früh die Evakuierung des Kreuzfahrtschiffs Hondius, nachdem dort das Hantavirus ausgebrochen war. Das Schiff war in den Morgenstunden vor der Kanareninsel angekommen. An Bord waren zuletzt knapp 150 Menschen. Die Passagiere werden in speziell gesicherten Fahrzeugen zum Flughafen gebracht und von dort mit bereitgestellten Maschinen in ihre Heimatländer geflogen. Drei Menschen waren an der Infektion gestorben. Laut Weltgesundheitsorganisation gibt es 6 bestätigte und 2 Verdachtsfälle. Russlands Präsident Putin hat von einem möglichen Ende des Kriegs in der Ukraine gesprochen. Er äußerte sich gestern Abend auf einer Pressekonferenz nach den Feierlichkeiten zum sogenannten Tag des Sieges. ARD-Reporter Björn Blaschke.
3: Die Pressekonferenz war eher eine Propagandakonferenz. Kreml-Chef Wladimir Putin stellte sich einmal mehr als Mann dar, der grundsätzlich immer zu Gesprächen bereit ist. Zum Beispiel mit dem ukrainischen Präsidenten Volodymyr Zelensky. Allerdings in Moskau, was Zelensky mehrfach abgelehnt hatte. Putin sagte, er sehe die Bemühungen der USA, Frieden zu schaffen, aber er könne sich auch gut vorstellen, dass Altkanzler Gerhard Schröder zwischen beiden Seiten vermittelt.
1: Mit einer großen Fahrraddemo soll heute in und rund um Frankfurt gegen den Ausbau der A5 protestiert werden. Geplant ist, die Autobahn zwischen dem Nordwestkreuz und Friedberg auf bis zu 10 Spuren zu erweitern. Das kritisieren die Organisatoren der Demo. Sie erwarten am Nachmittag etwa 2500 Teilnehmer an der Alten Oper und auf dem Rundkurs über die A648 und die A66. Das Finale des Eurovision Song Contest findet zwar erst nächsten Samstag statt. In Wien wird der 70. ESC aber schon heute eröffnet mit einer großen Zeremonie in der Innenstadt. Deutschland wird bei dem Musikwettbewerb von Sarah Engels mit dem Lied Fire vertreten. Etliche Länder fehlen dieses Jahr allerdings. ARD-Korrespondent Nils Dams.
4: Nicht dabei sind in diesem Jahr Spanien, Irland, Island, Slowenien und die Niederlande, also 5 Länder, und zwar aus Protest gegen Israel. Hintergrund ist der Gaza-Krieg. Die Länder sagen, solange Israel beim Eurovision dabei ist, sind wir raus. Hier in Wien sind auch mehrere Proteste gegen die Teilnahme Israels angemeldet. Der ESC will offiziell eine unpolitische Veranstaltung sein, aber das ist er faktisch einfach nicht. Das ist mit der Absage der 5 Länder nochmal besonders deutlich geworden.
1: Und das waren die Nachrichten.
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5: Vorsicht auf der B49 Limburg Richtung Gießen zwischen Oberbiel und Wetzlar-Dahlheim. Befinden sich Kinder auf der Fahrbahn. Ich wiederhole es nochmal, wichtige Meldung gerade reingekommen. Vorsicht auf der B49 Limburg Richtung Gießen zwischen Oberbiel und Wetzlar-Dahlheim. Befinden sich Kinder auf der Fahrbahn. Dann gibt es noch eine Meldung vom Stadtgebiet Frankfurt. Wegen einer Fahrraddemonstration kommt es zwischen 14 und 16 Uhr zu Verkehrsbeeinträchtigungen. Ansonsten haben Sie freie Fahrt. Kommen Sie gut an Ihr Ziel.
0: Das Wetter für Hessen.
5: Ja, heute Vormittag bekommen wir viel Sonnenschein, abgesehen von wenigen Wolken und so ein bisschen Nebel, der sich aber heute schnell auflöst. Im Laufe des Nachmittags wird es dann aus Südwesten wolkiger und später sind auch örtlich Schauer oder Gewitter möglich und das vorrangig über den Bergen. Meistens geht der Tag heute aber trocken zu Ende bei 19 Grad rund um Villingen und bis zu 25 Grad rund um Heppenheim, Lorsch und Firnheim. Morgen am Montag dann ein bisschen kühler, deutlich nasser, der Vormittag regnerisch. Teilweise schüttelt es dann ganz ordentlich durch. Die Höchstwerte morgen auch niedriger als heute, 8 bis 15 Grad.
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6: Einen wunderschönen guten Morgen beim hr1 Talk, dem Klassiker am Sonntagmorgen. Heute zu Gast bei uns ist eine Frau, die fast alle von Ihnen kennen werden. Spätestens, wenn Sie sie sehen oder auch hören. Sie ist Schauspielerin, Film und Fernsehen, auf der Theaterbühne, dazu Sängerin in Oper und Musical. Und nicht zu vergessen in dieser prominenten Auflistung, sie ist Offenbacherin. Und wir haben uns vor ein paar Jahren durch einen Zufall kennengelernt und duzen uns deshalb. Toll, dass du da bist. Guten Morgen.
7: Guten Morgen, liebe Susanne.
6: So, heute Abend ist Premiere in der Oper Frankfurt Bluthochzeit, eine lyrische Tragödie in zwei Akten. Und du bist dabei. Wen oder was spielst du?
7: Den Tod. Und das am Sonntagmorgen, wenn man das hört. Nein, nein, das ist eine Sprechgesangsrolle. Fortner hat sie bezeichnet, also der Komponist, als Chansonrolle. Das ist sie aber nicht. Sie singt kein Chanson. Ich singe in dem ganzen Ding 10 Takte. Mhm. Und an die anderen Sachen sind gesprochen, entweder metrisch, also im Rhythmus auf die Musik, oder auch mal frei. Und das ist eine Doppelrolle, die ist sowohl eine Bettlerin als auch der Tod.
6: Na, das sind ja zwei attraktive Posten, sehr, Bettlerin und Tod.
7: Sehr attraktiv aus, also das kann man jetzt hier gar nicht zeigen, aber ich kann schon verraten, dass es so ist. Und das ist natürlich so eine allegorische Figur. Es gibt noch eine andere in dem Stück, das ist der Mond. Und die beiden sind also sozusagen der Überbau oder die Fantasiestraße in Bluthochzeit. Das ist ja ein sehr dramatisches Werk ist über Frauen und Unterdrückung und Tod und Rache.
6: Also das ganze Programm.
7: Das ganze Programm.
6: Das ganze Programm. So, wem jetzt noch nicht klar ist, mit wem ich hier rede, es ist Daniela Ziegler und wir freuen uns auf 2 Stunden mit ihr. Hast du nach all den Jahren, wenn heute Abend Premiere ist, hast du da noch Lampenfieber?
7: Na, ich habe immer Lampenfieber.
6: Wirklich?
7: Ja. Und das wird leider nicht besser. Ich habe immer gedacht, wenn man älter wird und so.
6: Wie dann zeigt sich das?
7: Naja, ich bin also den ganzen Tag schon nervös und dann kriege ich manchmal vorher Herzklopfen oder dann habe ich Angst, dass ich den Text vergesse. Und das also sind ja eigentlich immer nur Versagensängste, sonst ist es ja gar nichts. Ne? Aber wenn du dann vor so vielen Leuten stehst und nicht spüren kannst, manchmal ist es so, dass du sie kriegst auch, ja, also dass die Energie, dass der Fluss läuft, dann ist es ganz schwer, aber in dem Moment, wo man merkt, dass die Aufmerksamkeit da ist und einem etwas entgegenkommt, dann löst sich das Gott sei Dank.
6: Hier wirst du sie alle kriegen, Daniela, heute Morgen bei hr1. Wir freuen uns auf weitere Zeit mit dir.

0: Sonntagmorgen und zu Gast beim hr1-Talk ist Daniela Ziegler. Theater und Musical, die große Bühne. Daniela, das klingt immer so irrsinnig glamourös. Ist das so glamourös, wie man sich das vorstellt, wenn man da eben nicht auftritt?
1: Nein, das ist nicht glamourös. Es ist harte Arbeit, viel Arbeit. Und wenn es erfolgreich ist, ist es natürlich auch was, was einem viel zurückgibt. Und glamourös ist es erst, wenn du dann hinterher irgendwelche Presseauftritte hast oder sowas, wenn dann von außen sowas kommt. Aber der Beruf selber ist richtig harte Arbeit.
0: Ich stelle mir immer so vor, wenn man monatelang das Gleiche spielt oder singt wie Musical, wie kann man da motiviert bleiben? Ist man da nicht von sich selbst, von dieser Redundanz auch gelangweilt?
1: Nee, also es kommt ja auch darauf an, wie man Theater spielt. Es gibt, wenn du fest engagiert bist irgendwo, hast du ja Repertoire. Da spielst du ja jeden Abend was anderes, hast dann mal ein paar Tage frei oder so. Wenn du en suite spielst, wie in den meisten Privattheatern, dann ist es eigentlich deine Aufgabe, das jeden Abend neu zu erfinden. Dass du jeden Abend frei bist und auf die Bühne gehst und sagst, mal sehen, was heute für ein Publikum ist, mal sehen, was für eine Atmosphäre ist, mal sehen, wie ich drauf bin, die Kollegen. Es ist ja immer eine andere,
0: Schwingung.
1: Ja. Ja? Also ich habe eigentlich nie empfunden, dass es langweilig war. Gott sei Dank. Ja.
0: Wie muss ich mir so einen Abend im Theater oder in der Oper, die heute Abend Premiere hast, vorstellen? Geht man dann halt, wenn man fertig ist und sagt Tschüss, bis moin?
1: Das ist manchmal so, aber eigentlich im Theater, wenn man Schauspiel macht, ist es so, dass man hinterher noch zusammen ist, dass man auch während der Probenzeit zusammen redet, noch in der Kantine oder irgendwo noch ein Bier oder ein Glas Wein oder was auch immer. Hier jetzt in der Oper ist es so, dass die meisten Kollegen sind fest engagiert. Das heißt, die gehen nach der Probe nach Hause. Ich bin hier im Hotel, weil ich lebe ja nicht mehr in Frankfurt oder Offenbach. Und wenn ich jetzt nicht Freunde noch hätte hier, dann wäre ich ein bisschen alleine. Ich gehe viel in die Oper. Ich habe mir schon Turandot angeschaut und Tristan und Isolde. Ich war im englischen Theater und habe Something Rotten gesehen. Und ich versuche dann meine Zeit wirklich gut zu verbringen und mir auch was zu holen, ja, was mich dann wiederum erfüllt oder was mir neue Aspekte auch zeigt, auch über ein Haus, wo ich jetzt zurzeit arbeite. Aber das ist nicht immer so, dass man auch sozial eingebunden ist in ein Ensemble. Und hier ist es ja Oper. Und du hast vorhin gesagt, Opernsängerin. Das steht jetzt tatsächlich in meinem Vertrag. Aber ich bin natürlich keine Opernsängerin.
0: Aber du bist eine Sängerin und
1: ich
0: singst in der Oper.
1: Ich singe jetzt in der Oper und ich habe gesagt, so, jetzt endlich in meinem hohen Alter, jetzt bin ich endlich auch Opernsängerin. Das ist doch was Tolles.
0: Guck mal,
1: ich muss
0: hinten
1: darüber
0: raus
1: lachen,
0: geht aber noch was.
1: Ja. Genau.

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1: Zu Beginn des heutigen HR1-Talks haben wir es schon erwähnt. Daniela Ziegler, mein Gast heute Morgen, ist gebürtige Offenbacherin. Wie viel Offenbacher Mädchen steckt noch in dir?
2: Ziemlich viel, wenn es um die Sprache geht. Das kann ich immer noch ganz gut. Sonst ist nicht mehr viel übrig, weil die sind all tot. Meine Mutter ist gestorben, mein Bruder ist gestorben.
1: Die haben alle noch in Offenbach gelebt?
2: Die haben noch in Offenbach gelebt, ja. Mhm. Ich habe jetzt noch zwei Neffen. Zu einem habe ich kaum Kontakt, zu dem anderen ja. Und der ist gerade Vater geworden, also es geht weiter. Der Bub heißt zwar nicht Ziegler, weil auch der Neffe heißt nicht Ziegler. Mhm. Mein Bruder hat mit seinen Freundinnen zwar Kinder bekommen, mit denen auch länger gelebt, aber die haben nie geheiratet. Und der Max, so heißt mein Neffe, hat jetzt einen kleinen Elias bekommen. Am 31.03. ist er hier geboren in Frankfurt. Und also gibt es wieder einen familiären
1: hessischen Bezug.
2: Auch einen Bezug. Ja, ich hoffe, dass sich daraus noch mal was entwickelt und dass das bleibt dann, ja.
1: Ist jetzt dein Engagement an der Oper auch so für dich eine Art Zeitreise zurück in die Gegend, wo du herkommst?
2: Ein bisschen schon, ja. Und wenn ich so rumlaufe oder rumfahre, ich war ja viel in Frankfurt bei meinen Großeltern, also den Eltern meiner Mutter, und ich war viel unterwegs mit meinem Opa. Und ich wohne jetzt zum Beispiel am Main eigentlich in einem Hotel, was da steht. Und dann, wenn ich da runtergehe, dann ist da das Nizza. Und da habe ich mich natürlich sofort dran erinnert, dass ich mit dem Opa da war. Da gab es eine Rollschuhbahn damals, ja. Und Marika Kilius ist dort Rollschuh gelaufen mit ihrem damaligen Partner Franz Ningel. Und die mussten sich dann trennen, weil der Ningel ist nicht mitgewachsen, ist zu klein geblieben. Und dann kam Hans-Jürgen Bäumler, mit dem sie dann ja Eiskunstlauf, Olympiasiegerin, Weltmeisterin und alles wurde. Und das ist zum Beispiel, habe ich gedacht, jetzt bin ich genau hier. Jetzt wohne ich genau an diesem Ort auch noch, ja. Dann waren wir viel im Zoo, dann waren wir in der Stadt, also Hauptwache, Kaffee trinken oder im Schwedlersee. Mein Großvater war erster Vorsitzender des Frankfurter Schwimmclubs, ja, so hieß das. Und da habe ich immer meinen Sommer verbracht und das war auch wunderbar.
1: Und ich glaube, das ist heute noch wunderbar. Kannst du noch eine ordentliche Frankfurter grüne Soße machen?
2: Aber ja.
1: Aber ja.
2: Aber ja.
1: Was muss bei dir rein in die grüne Soße? Außer den Kräutern?
2: Alle 7 Kräuter auf jeden Fall. Dann saure Sahne, ein bisschen Joghurt, ein Löffel vielleicht Mayonnaise, aber muss nicht sein. Ein bisschen Senf, ein bisschen Zitrone, ein kleiner Schuss Essig, Pfeffer und Salz.
1: Fertig ist es.
2: Die Eier mache ich lieber extra.
1: Ich habe die Eier auch gerne separat. Ja, meine Mutter hat die Eier in der Soße.
2: Ja,
1: jeder wie er kann und will.
2: Genau.

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3: Kurz vor 10:30.
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3: Vorsicht auf der A661 Egelsbach Richtung Oberursel. Zwischen Lang und Dreieich liegen Gegenstände auf dem rechten Fahrstreifen. Und dann nochmal das Stadtgebiet Frankfurt. Wegen einer Fahrraddemonstration kommt es zwischen 14 und 16 Uhr im Stadtgebiet Frankfurt zu Verkehrsbeeinträchtigungen. Ansonsten haben wir keine Meldungen für Sie. Wir wünschen eine gute Fahrt.
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3: Heute Vormittag sind wir sonnig in den Tag gestartet, aber hier und da kann es ein paar Wolken geben, ein bisschen Nebel, der sich aber schnell auflöst heute. Im Laufe des Nachmittags wird es dann aus Südwesten wolkiger und später sind auch örtlich Schauer und Gewitter möglich, das vorrangig über den Bergen. Meistens geht der Tag aber trocken zu Ende bei 19 Grad rund um Willingen und bis zu 25 Grad rund um Heppenheim, Lorsch und Firnheim. Die weiteren Aussichten dann morgen am Montag wird es kühler und nasser. Morgen Vormittag regnerisch, teilweise kann es auch ganz ordentlich schütten. Die Höchstwerte morgen, dann ist es ein bisschen kälter, 8 bis höchstens 15 Grad.
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4: Alle unsere Gäste am Sonntagmorgen bringen Musikwünsche mit. Du hast einen von Whitney Houston. Welcher ist es?
5: I Will Always Love You heißt es, glaube ich. Ich bin mit Titeln immer nicht so.
4: Was verbindest du damit?
5: Einfach diese wunderbare Stimme. Und ich habe natürlich den Film auch gesehen, Bodyguard. Da kommt das Lied ja vor. Aber unabhängig von diesem Film, ich finde, die hat einfach eine Wahnsinnsstimme gehabt und hat so schön gesungen und so auch von innen heraus, also wirklich emphatisch. Und ich mochte ihre Tante, Dionne Warwick. Mhm. Die mochte ich auch gerne, ganz früher. Da gab es Whitney Houston ja noch nicht, aber die gab es. Und da habe ich mir immer die Platten angehört, wo sie Burt Bacharach Sachen gesungen hat. Und ja, und Whitney Houston fand ich einfach wunderbar. Und dieses Schicksal, was sie hatte, hat sie nicht verdient.
4: Und jetzt hören wir sie uns an. I Will Always Love You. 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

0: Man darf ja auch mal träumen, Daniela. Und das tun wir jetzt mit dir zusammen. Aha. Im HR1 Talk. Hast du sowas wie eine Traumrolle, auf die du noch wartest, wo du denkst, das würde mich wirklich reizen?
1: Das werde ich immer wieder gefragt. Und ich weiß es eigentlich jetzt nicht mehr, weil ich habe so viel Tolles gespielt und wüsste jetzt in meinem Alter, das hat ja auch damit zu tun, dass es kaum noch wirklich tolle Rollen gibt für Frauen, die jetzt an die 80 gehen. Und ich habe aber so wunderbare Sachen gespielt, also einmal im Musical-Bereich, einmal auch im Schauspiel und aber auch Fernsehsachen. Ich würde gerne noch mal was spielen, was von der Sprache her, also auch ein klassisches Stück, Aeschylus, Euripides oder so irgendwas, ja, wo man noch mal richtig sich reinbeißt sozusagen in den Text und in die Sprache und die Schwierigkeit der Sprache, aber das dann so rüberzubringen, das ist völlig selbstverständlich. Mhm. Ist,
0: ne? Liebst du die Herausforderung?
1: Ja, sonst würde ich sowas wie jetzt nicht machen, ne? Sehr klar. Also als ich dieses Angebot bekam oder die Anfrage, ob ich das machen wollte, habe ich gesagt, was?
0: Jetzt eine Oper?
1: Auch noch moderne Oper, 12-Tonmusik? Und dann habe ich aber gedacht, also, und dann ein Regisseur, der von La Fura del Spaus, das ist so eine spanische Theatertruppe, die ja seit 20, 25 Jahren...
0: Die aber auch so Impro-Sachen gemacht haben,
1: Impro
0: oder?
1: Impro und ganz expressives Theater und ganz... Da habe ich gedacht, das will ich jetzt noch mal kennenlernen. Also, das mache ich jetzt, ja, so.
0: Hält einen das jung, wenn man neugierig bleibt und verrückte Sachen macht?
1: Das glaube ich schon. Und ich habe jetzt auch gerade was Verrücktes gemacht in Wien. Da habe ich nämlich Harold and Maude gespielt. Diese wunderbare Figur Maude, die so schön Meschugge ist, ja. Und ich habe mir dummerweise am Anfang der Probenzeit den Fuß gebrochen und habe dann gesagt, ja, was machen wir jetzt? Also besetzt es bitte um. Ich kann nicht. Oder ich spiele es im Rollstuhl. Dann haben wir das gemacht, dann habe ich es im Rollstuhl gespielt, mit Gips bis zuletzt und es geht alles.
0: Wäre das alles, privat auch eine Idee für dich, so ein sehr viel jüngerer Mann?
1: Naja, wenn ein Mann jetzt nochmal, dann sowieso ein jüngerer, aber nicht so jung.
0: Ne? Nee. Also, wenn so ein Mann nochmal, dann ein jüngerer.
1: Ja.
0: Das würden, glaube ich, einige Frauen unterschreiben.
1: Ich denke schon. Also wenn ich mit Freundinnen so darüber rede, die alleine leben oder ihren Mann verloren haben oder so und gar keinen mehr wollen, sagen sie, wenn, dann ein Jüngerer.
0: Aha. Über die Männer reden wir gleich nochmal. Da kann man ja auch immer einiges besprechen. Aber nochmal zur Arbeit. Könntest du dir vorstellen, sowas wie Reality-TV zu machen?
1: Nee.
0: Das finde ich sehr beruhigend.
1: Ist nicht mein Ding, das kann ich nicht. Ich gucke es mir auch nicht an. Ich gucke mal rein oder so. Eine Freundin von mir macht das öfter mal, die Anushka Renzi. Und sie sagt immer, ich mach das, weil ich verdiene da viel Geld und habe sonst nicht so viel zu tun. Also habe ich Präsenz und all das. Aber nee, das würde ich nicht wollen.
0: Ist ja auch immer die Frage, wo habe ich die Präsenz?
1: Ja, und was muss ich von mir veräußern dann bei Reality TV? Ja? Also ich will nicht, dass Leute von meiner Privatheit so viel wissen, so viel mitkriegen, dass ich mich so veräußere. Ja,
0: ja. Es ist eine
1: Über
0: Form
1: Rollen,
0: des Verkaufens,
1: ja.
0: Oder?
1: Ja, aber du verkaufst dich, deine Haut, so wie sie ist hier. Ja. Und das machst du auch, wenn du auf der Bühne stehst. Aber du hast die Rolle, die du dir sozusagen überstülpst oder in die du hinein dich begibst, das ist ein großer Unterschied, finde ich.
0: 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Den Männern widmen wir uns gleich, Daniela.
1: Oh ja.

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1: Manchmal, wenn man heute auf Social Media schaut oder Fernsehen guckt, hat man so den Eindruck, Fame oder so wird das Berühmtsein heute genannt, ist das Ziel von allem, berühmt werden. War das dein Ziel auch, Daniela?
2: Nein, ich wollte mit berühmten Menschen zusammenarbeiten, also Regisseure, mit denen ich unbedingt arbeiten wollte auf dem Theater. Und dann habe ich plötzlich so eine Fernsehkarriere gemacht, was gar nicht eigentlich mein Ziel war. Ja, und dann lief das aber auch ganz gut.
1: Bist du auf Instagram?
2: Leider, ja. Leider, ich sag ja. Dir leider, weil meine Agentur mich dazu gedrängt hat, das zu machen. Weil ich habe das lange nicht gemacht. Ich mache das erst, glaube ich, 4 Monate oder ein halbes Jahr.
1: Können wir da sehen, was du zu Mittag gegessen hast?
2: Nee, das alles nicht. Es geht nur um Berufliches. Also in Zusammenhängen mit dem Beruf, auch wenn ich zu Premieren gehe oder mit Kollegen, dann gibt's mal ein Foto oder ich schreibe dann was dazu. Aber das mag ich
1: nicht. Wir machen nachher ein schönes Foto, das stelle ich bei mir rein und du bei dir auf Instagram.
2: Genau, und du markierst mich und dann ist es ja bei mir auch drin. Guck mal, das weiß ich
1: schon. Kennt sich ja richtig aus. Ja, boah, da erklärt jetzt Daniela Ziegler mir mal Instagram. Das ist doch schon ziemlich gut. Hast du für deinen Beruf zurückgesteckt privat, würdest du sagen?
2: Jein. Also einerseits ist es so, dass mein Beruf mich immer wahnsinnig in Anspruch genommen hat, auch, und ich wollte das auch, ja. Also ich finde, ehrgeizig ist so ein Wort, was man so falsch verstehen kann. Aber
1: ich finde ehrgeizig ein tolles Wort.
2: Sehr ambitioniert in dem, was ich machen sollte.
1: Glaubst du nicht, dass wir Frauen auch sagen dürfen, ich war ehrgeizig?
2: Ich mag das Wort Geiz nicht, was da drin ist zum Beispiel. Ehr und Geiz, also eine Zusammensetzung, die gefällt mir einfach nicht. Aber ambitioniert zu sein und zu sagen, okay, da soll's hingehen.
1: Ich will was. Ich bin ambitioniert und da will ich hin.
2: Genau.
1: Darauf können wir uns doch sehr gut
2: einigen. Das ist doch schön.
1: Ja, gell, das ist doch ein schönes Wort. Ja, aber wenn man so ambitioniert ist, muss man ja manchmal rechts und links sagen, dafür habe ich jetzt keine Zeit.
2: So ist es, ja. Und das hatte ich oft nicht. Und ich hatte natürlich auch Beziehungen, wo es dann mal drum ging, ob ich vielleicht heirate. Dann habe ich es aber nicht gemacht, war auch gut so.
1: Und rückblickend würdest du keine Entscheidung anders treffen?
2: Nee, also von diesen Beziehungen nicht. Eine andere ist mir dann nicht begegnet, dass ich gesagt hätte, das wäre es jetzt. Deswegen habe ich auch kein Kind. Es war nie eine Entscheidung von mir, zu sagen, ich will keine Kinder. Hat sich nicht ergeben. Ich habe einmal, da war ich noch sehr jung, ein Kind verloren. Also ich weiß, wie das ist, auch wie sich das anfühlt, wenn man sozusagen auf ein Kind wartet. Aber ich wollte das damals auch haben. Aber es sollte einfach nicht sein. Ja, hat sich nicht ergeben. Das ist das Einzige, wo ich denke, das ist wirklich schade. Aber ansonsten habe ich so viel wunderbare Dinge erleben dürfen durch meinen Beruf. Ich habe so viel bekommen, auch wo ich hinreisen konnte und welche Menschen ich kennenlernen konnte. Jetzt zum Beispiel ist Mario Adorf gestorben. Mit dem war ich locker befreundet, aber wir mochten uns sehr, ja. Und der hatte 3 Tage später Geburtstag als ich. Wir haben uns immer angerufen gegenseitig, auch jetzt noch bei seinem letzten Geburtstag. Und das war auch eine wunderbare Bekanntschaft.
1: Stimmt das, was die Leute sagen? Immer wenn man jetzt nach dem Tod was über ihn gehört hat, hieß es, er war so ein wirklicher Gentleman noch, charmant und irgendwie wohlerzogen im besten Sinne.
2: Der war sehr charmant und war ein toller Typ, einfach immer noch. Jetzt die letzten 2 Jahre ging es ihm nicht mehr so gut. Aber der war ja auch ein Womanizer, ne? Und früher sagte man, wer bei 3 nicht auf dem Baum ist. Nein, also war gut unterwegs. Aber er ist ein reizender Mensch. Er ist ein warmherziger Mensch gewesen, der wirklich mit viel Charme und Frohsein auf Menschen zugegangen ist. Und wenn er jemanden geschätzt und gemocht hat, dann war das einfach ganz schön.
1: Wer Daniela Ziegler ist, wenn der Applaus verstummt, das klären wir gleich.

HR1, wichtiges sofort, Vorsicht auf der A7 Kassel Richtung Fulda. Zwischen dem Hattenbacher Dreieck und Niederaula befinden sich Rehe im Bereich der Fahrbahn. Achtung auf der A7 Kassel Richtung Fulda. Zwischen Hattenbacher Dreieck und Niederaula, Rehe im Bereich der Fahrbahn.

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1: 11 Uhr. DGB-Mitglieder treffen sich zum Bundeskongress. Evakuierung von Kreuzfahrtschiff vor Teneriffa läuft. Deutschland hat Erdüberlastungstag erreicht. Das Wetter, viel Sonne, später auch Wolken und Regen, bis 25 Grad. Mein Name ist Claudia Meichelbeck. Der Deutsche Gewerkschaftsbund hält alle 4 Jahre einen Bundeskongress ab. Jetzt ist es wieder soweit. Bis Mittwoch werden etwa 400 Delegierte die Positionen und Leitlinien des DGB abstecken, auch vor dem Hintergrund der Sozialreformen, die die Bundesregierung plant. Aus der Nachrichtenredaktion Jana Schwarzer.
2: Die Gewerkschaften haben schon Widerstand gegen mögliche Einschnitte bei Rente, Gesundheitsversorgung oder Sozialleistungen angekündigt. Der DGB spricht dabei für rund 5,4 Millionen Mitglieder, die in 8 Einzelgewerkschaften wie Verdi oder der IG Metall organisiert sind. Alle Branchen sind damit abgedeckt. Der DGB ist also eine Macht in Deutschland. Dementsprechend geben sich die Spitzenpolitiker bei dem Gewerkschaftskongress die Klinke in die Hand. Kanzler Merz, Finanzminister Klingbeil und Arbeitsministerin Baas werden Reden halten.
1: Vor Teneriffa läuft seit heute früh die Evakuierung des Kreuzfahrtschiffs Hondius, nachdem dort das Hunter-Virus ausgebrochen war. Das Schiff war in den Morgenstunden vor der Kanareninsel angekommen. An Bord waren zuletzt knapp 150 Menschen. Die Passagiere werden in speziell gesicherten Fahrzeugen zum Flughafen gebracht und von dort mit bereitgestellten Maschinen in ihre Heimatländer geflogen. 3 Menschen waren an der Infektion gestorben. Laut Weltgesundheitsorganisation gibt es 6 bestätigte und 2 Verdachtsfälle. Deutschland hat rein rechnerisch schon heute alle natürlichen Ressourcen aufgebraucht, die für das ganze Jahr reichen müssten. Das hat die Organisation Global Footprint Network ausgerechnet. Der BUND erklärte zum Erdüberlastungstag, dass hier vor allem durch den hohen Einsatz fossiler Energien zu viele Ressourcen verbraucht würden. Hauptverursacher seien energieintensive Industrien, der Gebäudesektor, der Straßenverkehr und die industrielle Tierhaltung. In der Paulskirche in Frankfurt wird heute der Ludwig-Börne-Preis verliehen, mit dem deutschsprachige Autoren geehrt werden. Er ist mit 20.000 Euro dotiert. In diesem Jahr geht der Preis an den Historiker Christopher Clark, der auch aus ZDF-Dokumentationen bekannt ist. HR-Kulturreporter Rainer Dachselt.
3: Reinhard Müller von der Frankfurter Allgemeinen Zeitung, der dieses Jahr den Börne-Preisträger aussuchen durfte, nennt Clark einen mitreißenden Erzähler von Geschichte, der uns unbefangen erklärt, wie wir wurden, was wir sind und was aus uns werden kann. Clark hat sich vor allem mit europäischer und deutscher Geschichte befasst. Seine Bücher über Preußen und den Ersten Weltkrieg haben die Diskussion bei uns stark beeinflusst, vor allem sein Werk »Die Schlafwandler«.
1: In 3 Wochen will die FDP auf einem Bundesparteitag eine neue Spitze wählen. Das ist nötig, weil unter anderem der amtierende Parteichef Dürr nach nur einem Jahr im Amt nicht mehr antritt. Als Nachfolger haben sich der frühere Bundestagsvizepräsident Kubicki und der FDP-Chef von Nordrhein-Westfalen Höhne beworben. Die Kandidaten für die neue Parteiführung stellen sich heute der Basis vor. FDP-Mitglieder können das in der Zentrale in Berlin verfolgen oder über das Internet. Das waren die Nachrichten.
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4: Vorsicht auf der A7 Kassel Richtung Fulda. Zwischen dem Hattenbacher Dreieck und Niederaula befinden sich Rehe im Bereich der Fahrbahn. Und dann noch eine Meldung vom Stadtgebiet Frankfurt. Wegen einer Fahrraddemonstration kommt es zwischen 14 und 16 Uhr im Stadtgebiet zu Verkehrsbeeinträchtigungen. Ansonsten liegen uns keine Meldungen vor. Haben Sie eine gute Fahrt.
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4: Wir sind heute mit Sonnenschein in den Vormittag gestartet, zumindest in den meisten Teilen Hessens. Abgesehen davon hat es hier und da etwas Wolken und Nebel gegeben oder gibt es auch noch, aber der löst sich schnell auf. Im Laufe des Nachmittags wird es dann aus Südwesten wolkiger und später sind auch hier und da Schauer und Gewitter möglich, das vorrangig in den höheren Lagen über den Bergen. Der Tag geht aber meistens trocken zu Ende bei 19 Grad rund um Villingen und bis zu 25 Grad rund um Heppenhain, Lorsch und Viernheim. Morgen dann starten wir in die neue Woche deutlich kühler und nasser. Morgen Vormittag regnerisch, es kann teilweise ganz schön schütten. Am Nachmittag morgen dann aber kommt auch nochmal die Sonne raus. Die Höchstwerte morgen deutlich kühler, 8 bis 15 Grad.
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5: Willkommen in der zweiten Stunde des HR1 Talks. An diesem schönen Sonntag im Mai zu Gast bei uns ist Daniela Ziegler. Die Bühne ist ihr natürlicher Lebensort. Musical, Theater, jede Menge Film und Fernsehen. Gibt es irgendwas, Daniela, was du nie gefragt wirst, wo du denkst, warum fragt mich das verdammt nochmal denn niemand?
6: Wüsste ich jetzt nicht eigentlich.
5: Aber wir hatten ja eh eine Frage offen noch von der letzten Stunde. Wer bist du, wenn der Applaus verstummt?
6: Dann bin ich ich. Dann bin ich, jetzt hessisch gesagt. Also ich kann Gott sei Dank die Rolle wieder abgeben und ich gehe dann gerne noch wohin mit Freunden, die in der Vorstellung waren oder auch mit Kollegen. Aber ich bin nicht wie manche Kollegen, die das nicht loswerden können. Dann die bleiben in ihrer Aura der Figur, die sie gerade gespielt haben. Und wenn das zum Beispiel jetzt ein Star ist, den du spielst,
5: bleiben
6: die auch noch Star. Und das finde ich ganz furchtbar. Also gut, die brauchen das für sich, aber ich nicht. Ich bin dann, lass alles los und bin wieder ganz normal.
5: Was sagst du zu dem Vorteil, dass Schauspieler und Schauspielerinnen eitel sein müssen oder so einen gewissen Narzissmus haben, damit sie gut sind?
6: Narzissmus ist zu viel gesagt, aber eine gewisse Eitelkeit brauchst du natürlich, weil du musst dich ja darstellen. Das heißt, du brauchst ja, musst nicht Exhibitionist sein, aber du musst die Möglichkeit haben, dass du bereit bist, dich darzustellen. Und du musst natürlich auch als Frau in dieser Gesellschaft und auch der Filmwelt und auch das Theater, jetzt nicht mehr so, war immer männerbestimmt. Das heißt, du musst auch da versuchen, irgendwelche Erwartungen einigermaßen erfüllen zu können, ohne dass du dich jetzt versteckst hinter etwas. Aber jetzt einfach zu gehen morgens und sagen, so sehe ich jetzt aus und jetzt bin, das habe ich nie gemacht, sondern dann habe ich schon versucht, was darzustellen.
5: Bist du eine disziplinierte Person?
6: Ich muss mich disziplinieren, um diszipliniert zu sein.
5: Und heute, den Vormittag zumindest, verbringt sie mit uns. Daniela Ziegler, schön, dass du da bist.

Roxette, Domplatz Fulda auf der HR1-Bühne am Mittwoch, dem 17.06. auf dem Hessentag. Freuen wir uns drauf. Jetzt zu diesem Mann hier. Mitch Ure hat den Sound der 80er natürlich mitgeprägt, vor allem auch mit seiner Band Ultravox. Und das Tolle an solchen alten Säcken ist ja, die müssen gar niemandem mehr irgendwas beweisen. Die können sich so viel Zeit lassen, wie sie wollen mit neuer Musik, wenn sie überhaupt neue Musik machen wollen. Und Mitch wollte jetzt mal wieder. Nach 12 Jahren hat er ein Doppelalbum rausgebracht, ist seit Freitag erhältlich. Doppelt, weil die eine Platte ist reine Instrumentalmusik. Der Mann ist ja ein ganz versierter Studiotüftler. Und die andere Platte ist gefüllt mit Songs. Einen daraus hören wir jetzt. Mitch Ure, The Man Who Stole Your Soul. Ganz neu.

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3: Die A5 Frankfurt Richtung Kassel zwischen Fernwald und Reiskirchen. 2 Kilometer Stau wegen Bergungsarbeiten. Der Verkehr wird über den Standstreifen geleitet. A45 Dortmund Richtung Gießen zwischen Ehringshausen und Wetzlarer Kreuz. 3 Kilometer stockend. Die A661 Oberursel Richtung Egelsbach zwischen Frankfurt-Niedereschbach und Frankfurt-Eckenheim. Streckenweise stockender Verkehr. Und Stadtgebiet Frankfurt wegen einer Fahrraddemo kommt es zwischen 14 und 16 Uhr zu Verkehrsbeeinträchtigungen. Der Rundkurs führt von der Alten Oper über die A648 nach Rödelheim und von dort über die A66 zur Alten Oper zurück.
0: Das Wetter für Hessen.
3: Das war bislang ganz schön. Am Nachmittag ziehen aber jetzt mehr Wolken rein. Es kann Schauer und Gewitter geben, aber hauptsächlich auf den Berg oder über den Bergen. Die meisten von uns bleiben heute noch mal trocken bei 19 bis 25 Grad frühsommerlich. Doch morgen, der Montag, das ist Mamertus, der Dienstag Pankratius, Mittwoch Servatius, Eisheilige allesamt und entsprechend wird's kühler und nasser, nur noch 10 bis 15 Grad, Dienstag auch noch windig und auch am Mittwoch bleibt es noch so uselig. Ich werde hier gerade rot, ich habe gerade mal kurz bei unseren Studio-Mails geschaut. Lieber Matthias, das rundet meinen Mutti-Tag noch wunderbar ab, dass du heute moderierst. Ich freue mich, schönen Sonntag, liebe Grüße, Claudia. Ach du liebe Güte, also da fehlen mir jetzt gerade die Worte. Allen Müttern da draußen natürlich beste Grüße.

0: war wieder eine aufregende Woche. Wenn Sie nicht alle Details mitbekommen haben, hier ist der Überblick.
1: Also ich fand's ja gut.
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1: Tja, die Stimmung im Lande ist bescheiden. Ganz Deutschland kennt nur ein Thema.
3: Schnecke! Alles voller Schnecke! Die Drecksbiester fressen mir zu 100% das Gemüsebeet leer. Und was sagt die Regierung?
4: 80-90%.
3: 100%!
4: 80-90%.
3: 100!
1: Es kann natürlich sein, dass Kanzler Merz hier etwas unsensibel reagiert. Aber die Regierung hat klar und deutlich signalisiert, wir hören euch zu.
5: Wir hören die Frage laut werden, ob nicht illiberale Ordnungen schneller und besser sind als liberale.
3: Genau! Schneckekorn und aus die Maus und weg die Schneck!
1: Die Opposition warnt vor undemokratischen Scheinlösungen. Es gibt keine Einwanderung in unsere Gemüsebeete. Schnecken sind ein rechtes Narrativ. Deswegen wenden wir uns jetzt den wahren Problemen der Menschen zu.
3: Oh, Schnupfe, mir läuft den ganzen Tag die Nase. Und was sagt die Regierung?
5: Ich weiß, dass Sie alle auch ein wenig leiden.
3: Ein wenig? Wie ein Hund leid ich.
5: Ich weiß.
3: Nix, wissen Sie.
5: Ich weiß.
3: Nix.
1: Es kann natürlich sein, dass Kanzler Merz hier etwas unsensibel reagiert. Aber die Regierung hat klar und deutlich signalisiert, wir wollen das Problem mit der nächsten Stufe der Gesundheitsreform angehen.
6: Wir wollen und wir müssen.
3: Dann machen Sie jetzt was.
5: Ich weiß, dass es vielen von Ihnen auch immer noch nicht schnell genug geht.
3: Ei, machen Sie was! Heuschnupfenverbot!
1: Die Opposition warnt vor undemokratischen Scheinlösungen.
3: Heuschnupfen ist nur ein Symptom des Klimawandels, der uns alle bedroht. Deswegen
1: wenden wir uns jetzt den wahren Problemen der Menschen zu. Es ist Frühling. Der Mai ist gekommen.
3: Die Bäume schlagen aus. Ha! Und was sagt der Kanzler dazu?
1: Wahrscheinlich etwas Unsensibles, aber die Regierung hat den Handlungsbedarf erkannt. Also ich find's komplex.
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Hier ist H1 am Sonntag, dem 10. Mai. Das ist der Muttertag. Und kleiner musikalischer Gruß für alle Mütter und Kinder, die diesen Tag nicht gemeinsam verbringen können, obwohl sie es gerne würden. Wish you were here. Ich wünschte, du wärst da. Pink Floyds.

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1: 13 Uhr. Kreuzfahrtschiff vor Teneriffa wird evakuiert. Bundesregierung reagiert offenbar skeptisch auf Putin-Äußerungen. Polizei ermittelt wegen möglichen Autorennen nach Unfall bei Wiesbaden. Das Wetter, viel Sonne, später auch Wolken und Regen bis 25 Grad. Mein Name ist Claudia Meichelbeck. Seit heute früh liegt das Schiff Hondius vor dem Hafen Granadilla im Süden Teneriffas. An Bord war das Hunter-Virus ausgebrochen. Nun wird das Schiff unter strengen Sicherheitsvorkehrungen evakuiert. ARD-Reporterin Julia Macher.
2: Keiner der Menschen zeige Symptome, so die spanische Gesundheitsministerin Monica Garcia. In Gruppen von maximal 5 Personen werden die Menschen von Bord an Land gebracht, dann sofort in Fahrzeugen des Militärs zum 10 Minuten entfernten Flughafen gefahren. Zunächst verlassen die Spanier das Schiff, ihnen folgen die Niederländer, die 6 Deutschen sowie die Belgier und Griechen. Sie werden in einem gemeinsamen Flug zunächst in die Niederlande gebracht.
1: Auf bis zu 10 Spuren soll die A5 zwischen Friedberg und dem Nordwestkreuz Frankfurt ausgebaut werden. Dagegen soll heute protestiert werden. Zu der Demonstration hat ein Bündnis aufgerufen. Etwa 2500 Radfahrer werden erwartet. HR-Reporter Frank Angermund.
3: Die Teilnehmer treffen sich um 14 Uhr an der Alten Oper. Von dort werden sie auf Fahrrädern über die A648 nach Rödelheim und dann über die A66 zurück zum Opernplatz fahren. Zur Raddemo werden auch Demonstranten aus Darmstadt und dem Hochtaunuskreis stoßen. Für den Nachmittag ist eine Kundgebung an der Alten Oper geplant. Die Organisatoren argumentieren, mehr Fahrstreifen lösen keine Verkehrsprobleme. Der Hessische Industrie- und Handelskammertag fordert dagegen den zügigen Autobahnausbau.
1: Die Bundesregierung hat offenbar skeptisch auf Äußerungen von Russlands Präsident Putin zu einem möglichen Kriegsende in der Ukraine reagiert. Mehrere Medien berichten, die Bundesregierung habe die Äußerungen ein Scheinangebot genannt. Das sei eine bekannte Strategie Russlands. Ein erster Test der Glaubwürdigkeit wäre es, wenn Russland die Waffenruhe verlängere. Russlands Präsident Putin hatte gesagt, er könne sich Altkanzler Schröder als Vermittler für ein Kriegsende vorstellen. Bei einem schweren Unfall auf der A671 in der Nähe von Wiesbaden sind am späten Abend 2 Autofahrer verletzt worden. Gegen den Unfallverursacher ermittelt die Polizei wegen des Verdachts eines illegalen Straßenrennens. HR-Reporter Tobias Klein.
4: Nach Angaben der Polizei soll sich der 22-jährige Fahrer mit hoher Geschwindigkeit einem anderen Auto genähert haben. Der junge Mann bremste noch ab, konnte den Zusammenstoß aber nicht mehr verhindern. Das vorausfahrende Auto geriet ins Schleudern und überschlug sich. Der 27-jährige Fahrer konnte laut Feuerwehr aufgrund seiner Verletzungen nicht selbstständig aussteigen und musste befreit werden. Beide erlitten nur leichte Verletzungen, kamen aber zur Untersuchung ins Krankenhaus.
1: Am vorletzten Spieltag der 2. Fußball-Bundesliga steht für Darmstadt 98 ein Auswärtsspiel an. Die Lilien auf Platz 5 sind zu Gast bei Liga-Schlusslicht Münster. HR-Sportreporter Robin Niehaus.
5: Der Aufstieg ist für die Südhessen nicht mehr möglich. Trainer Florian Kohfeldt betonte dennoch, das Spiel trotz zahlreicher Ausfälle mit der bestmöglichen Mannschaft zu bestreiten. Er wolle keine Geschenke verteilen. Gegner Preußen Münster muss das Spiel gewinnen, hat den Klassenerhalt aber nicht mehr in der eigenen Hand. Die Preußen stehen derzeit auf dem letzten Tabellenplatz.
1: Das waren die Nachrichten.
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6: Die A5 Frankfurt Richtung Kassel zwischen Fernwald und Reiskirchen. 5 Kilometer Stau wegen Bergungsarbeiten. Der Verkehr wird über den Standstreifen geleitet. Die A45 Dortmund Richtung Gießen zwischen Ehringshausen und Wetzlarer Kreuz. 3 Kilometer stockend. A661 Oberursel Richtung Egelsbach zwischen Frankfurt-Niedereschbach und Frankfurt-Eckenheim. Streckenweise stockender Verkehr. Und Stadtgebiet Frankfurt. Wegen einer Fahrraddemonstration kommt es zwischen 14 und 16 Uhr zu Verkehrsbeeinträchtigungen. Der Rundkurs führt von der Alten Oper über die 648 nach Rödelheim und von dort über die A66 zurück zur Alten Oper.
0: Das Wetter für Hessen.
6: Da war heute schon viel Sonne mit dabei. Gegen Nachmittag jetzt ziehen mehr Wolken rein. Es kann auch Schauer und Gewitter geben, aber hauptsächlich über den Bergen gehen die ab. Die meisten von uns bleiben heute also trocken bei 19 bis 25 Grad. Morgen kommen dann die Eisheiligen ins Spiel. Erstmal Mertus, dann Pankratius, dann Servatius und die machen ihrem Namen alle Ehre. Da wird es dann kühler und nasser bei 10 bis 15 Grad. Ab Dienstag kommt auch noch Wind dazu.
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6: Seit der letzten NASA-Mission ist der Mond ja wieder das große Faszinosum für viele. Kann man auch verstehen, da geht es irgendwie ruhiger zu als bei uns auf der Erde zurzeit. Und die Erde sieht halt auch so herrlich ruhig und friedlich aus, wenn man sie vom Mond aus betrachtet. Und Künstler hat der Mond ja schon immer inspiriert. Meistens zu Liebesliedern, also Traumzielmond für verliebte Paare. Hier ist da so ein Beispiel, Savage Garden, To the Moon and Back. Schönen Sonntag.

0: Das so lieb gewonnene Reibeisen von Bonnie Tyler. Wir wollten sie eigentlich diesen Sommer auf der HR1-Bühne in Hanau begrüßen, haben uns darauf gefreut. Und jetzt wissen wir aber, sie musste sich einer Notoperation unterziehen in ihrer Wahlheimat in Portugal. Dabei gab es Komplikationen, deshalb ist sie in ein künstliches Koma versetzt worden. Und in diesem künstlichen Koma liegt sie immer noch. Der Zustand hat sich wohl bislang auch nicht verbessert. Das Management teilt mit, wir wissen, dass ihr alles Gute wünscht. Wir werden eine weitere Erklärung abgeben, sobald es uns möglich ist. Tja, alles, was wir über Bonnie Tyler wissen, ist, dass sie ein wirklich quirliger, fröhlicher Mensch ist. So ein Wirbelwind, immer zum Spaßen aufgelegt. Ein sonniges Gemüt und vielleicht hilft ja auch dieses Naturell so ein bisschen dabei, diese schwere Phase gut zu überstehen. Wir drücken die Daumen und wünschen alles Gute.
1: Sunny.

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1: Wir gehen auf die A5 Frankfurt Richtung Kassel zwischen Fernwald und Reiskirchen. 2 Kilometer Stau wegen Bergungsarbeiten. Der Verkehr wird über den Standstreifen geleitet. A45 Dortmund Richtung Gießen zwischen Ehringshausen und Wetzlarer Kreuz. 3 Kilometer stockender Verkehr. A661 Oberursel Richtung Egelsbach zwischen Frankfurt-Niedereschbach und Frankfurt-Eckenheim streckenweise stockend. Und Stadtgebiet Frankfurt wegen einer Fahrraddemonstration kommt es zwischen 14 und 16 Uhr zur Verkehrsbeeinträchtigung. Der Rundkurs führt von der Alten Oper über die A648 nach Rödelheim, von dort über die A66 zurück zur Alten Oper.
0: Das Wetter für Hessen.
1: Heute nochmal viel Sonne und für die meisten bleibt es auch trocken bei 19 bis 25 Grad. Morgen schlagen die Eisheiligen dann aber so richtig los. Es geht los mit Mamertus und 10 bis 15 Grad wird ein nasser Montag. Dann kommt Pankratius, da bringt noch ein bisschen Wind mit und auch Servatius am Mittwoch kombiniert dann Wind und Regen weiter. Jetzt freuen wir uns aber erstmal über einen sonnigen Muttertag. Ich bin Matthias Münch, schön, dass Sie bei uns sind. Das ist Joan Armatrading. Eine sehr offensive Flirterin. Schmeiß die Pilotin raus, versuch's mal mit meinem Ballon. Drop the Pilot.

Erstes Album der Rockgeschichte wird 20 Jahre alt. Das Stadium Arcadium der Red Hot Chili Peppers. Und was war das damals für ein Aufschlag? Also Sänger Anthony hat gesagt, die Chemie beim Schreiben war besser denn je. In der Vergangenheit gab es immer ein wenig Reibung zwischen uns als Songschreibern in der Band. Ein Ringen um die Vorherrschaft. Aber wir sind jetzt selbstbewusst genug, dass jeder sich wohler fühlt, immer mehr wertvolle und hochwertige Beiträge leisten kann. Ja, die Chilis sind damals 2006 für das Stadium Arcadium zurück in ein ganz besonderes Haus, wo sie 1991 schon ihr Durchbruchsalbum Blood Sugar Sex Magic aufgenommen hatten. Das Haus heißt The Mansion und ist das ehemalige Zuhause von Hollywood-Legende Errol Flynn und hatte so einen Ruf nicht nur als Aufnahmestudio, sondern auch als echt gruseliges Spukhaus. Während des ersten Aufenthaltes war Drummer Chad Smith von den Red Hot Chili Peppers von der Vorstellung von Geistern in diesem Spukhaus so verängstigt, dass er sich weigerte, dort zu übernachten. Für Stadium Arcadium hat er sich dann umstimmen lassen. Und hier ist einer der großen Hits aus dem erfolgreichsten Album der Red Hot Chili Peppers, das jetzt 20 Jahre alt wird. Snow in HR1.

Und jetzt mal so ein paar schöne, softe Rockharmonien an einem sonnigen Sonntag. Ambrosia in HR1. Biggest part of me.

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1: 14 Uhr. Fahrraddemo gegen A5-Ausbau in Frankfurt beginnt. Menschen von Kreuzfahrtschiff Hondius werden aus Teneriffa ausgeflogen. Trotz Waffenruhe offenbar wieder iranische Drohnenangriffe. Das Wetter, mehr und mehr Wolken, später auch Regen bis 25 Grad. Mein Name ist Christoph Haas. An der Alten Oper in Frankfurt beginnt jetzt eine Fahrraddemo gegen den Ausbau der A5 zwischen Friedberg und dem Nordwestkreuz Frankfurt. Erwartet werden etwa 2.500 Teilnehmer. HR-Reporter Frank Angermund.
2: Von dort werden sie auf Fahrrädern über die A648 nach Rödelheim und dann über die A66 zurück zum Opernplatz fahren. Zur Raddemo werden auch Demonstranten aus Darmstadt und dem Hochtaunuskreis stoßen. Für den Nachmittag ist eine Kundgebung an der Alten Oper geplant. Die Organisatoren argumentieren, mehr Fahrstreifen lösen keine Verkehrsprobleme. Der Hessische Industrie- und Handelskammertag fordert dagegen den zügigen Autobahnausbau.
1: Auf der Kanareninsel Teneriffa ist der erste Flug gestartet mit Evakuierten des Kreuzfahrtschiffes MV Hondius, auf dem das Hantavirus ausgebrochen war. In dem Flugzeug befanden sich insgesamt 14 spanische Passagiere und Besatzungsmitglieder. Sie sollen zur Beobachtung in ein Krankenhaus nach Madrid gebracht werden. Später soll eine niederländische Maschine starten, unter anderem mit mehreren Deutschen an Bord. Nach ihrer Ankunft in Eindhoven sollen 4 von ihnen nach Frankfurt gebracht werden. Trotz einer Waffenruhe gibt es offenbar wieder iranische Drohnenangriffe am Persischen Golf. Das britische Militär meldet, dass vor der Küste von Katar ein Frachter von einem unbekannten Geschoss getroffen wurde und in Brand geraten ist. Das Feuer sei inzwischen gelöscht. Auch die Vereinigten Arabischen Emirate und Kuwait berichten, dass sie mit Drohnen angegriffen wurden. Es sei aber gelungen, die Geschosse abzuwehren. Verletzt wurde offenbar niemand. Bundesjustizministerin Hubich will härter gegen Femizide vorgehen, also wenn Frauen getötet werden, nur weil sie Frauen sind. Der Bild am Sonntag sagte die SPD-Politikerin, sie wolle dazu eine Klarstellung im Gesetz vornehmen. Aus der Nachrichtenredaktion Daniel Bresser.
3: Bisher gelten unter anderem Habgier, Mordlust, Heimtücke oder die Verdeckung einer anderen Straftat als Mordmerkmale. Geht es nach Hubich, soll in Zukunft auch Femizid dazugehören. Dadurch könnten Täter eine lebenslange Freiheitsstrafe erhalten. Ähnlich wie kürzlich in Kassel. Dort hatte das Landgericht einen 47-Jährigen verurteilt, der seine Ehefrau erstach. Der Richter sprach von einem typischen Femizid. Oft, so Hubich, würden Täter aber nur wegen Totschlags verurteilt, weil sie mit Eifersucht und verminderter Schuldfähigkeit vor Gericht argumentierten.
1: Bei einem schweren Unfall auf der A671 in der Nähe von Wiesbaden sind am späten Abend 2 Autofahrer verletzt worden. Gegen den Unfallverursacher ermittelt die Polizei nun wegen des Verdachts eines illegalen Straßenrennens. HR-Reporter Tobias Klein.
4: Nach Angaben der Polizei soll sich der 22-jährige Fahrer mit hoher Geschwindigkeit einem anderen Auto genähert haben. Der junge Mann bremste noch ab, konnte den Zusammenstoß aber nicht mehr verhindern. Das vorausfahrende Auto geriet ins Schleudern und überschlug sich. Der 27-jährige Fahrer konnte laut Feuerwehr aufgrund seiner Verletzungen nicht selbstständig aussteigen und musste befreit werden. Beide erlitten nur leichte Verletzungen, kamen aber zur Untersuchung ins Krankenhaus.
1: Das waren die Nachrichten.
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5: Liebe Autofahrerinnen, liebe Autofahrer, es geht los auf der A3 Frankfurt Richtung Köln. Zwischen Kelsterbach und Mönchhof-Dreieck 3 Kilometer stockender Verkehr. Die A5 Frankfurt Richtung Kassel zwischen Gambacher Kreuz und Reiskirchen 4 Kilometer Stau. Die Unfallstelle ist geräumt. A45 Dortmund Richtung Gießen zwischen Ehringshausen und Wetzlarer Kreuz 2 Kilometer stockend. Die A60 Rüsselsheim Richtung Mainz zwischen Rüsselsheim-Mitte und Mainz-Spitz-Dreieck 3 Kilometer Stau nach einem Unfall auf dem linken Fahrstreifen. Und das Stadtgebiet Frankfurt, wie gerade schon in den Nachrichten berichtet, gibt es eine Fahrraddemonstration bis 16 Uhr. Der Rundkurs führt von der Alten Oper über die A648 nach Rödelheim und von dort über die A66 zurück zur Alten Oper.
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5: Hat heute noch mal viel Sonnenschein gebracht, der Sonntag. Jetzt im Laufe des Nachmittags wird es wolkiger. Auf den Bergen kann Schauer und Gewitter niedergehen. Die meisten von uns bleiben heute aber erstmal noch mal trocken und auch warm bei 19 bis 25 Grad. So, und mit dem morgigen Montag beginnen die Eisheiligen und die schlagen dann auch gleich richtig zu. Es wird kühler und nasser, nur noch 10 bis 15 Grad am Montag. Am Dienstag kommt noch Wind dazu und Regen und Wind bleiben uns auch am Mittwoch erhalten.
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5: Es ist ja nicht nur Sonntag, es ist ja auch Muttertag und ich weiß, die einen sagen, jeder Tag sollte Muttertag sein, aber hör mal, so viel verbrannten Toast und so viel schlechten, dünnen Kaffee kannst du doch den Frauen nicht zumuten, wenn denen das jeden Morgen ans Bett gebracht wird, nur weil sie Mütter sind. Nein, nein. Also, die anderen sagen natürlich, Muttertag ist überhaupt ein völlig falsches Konzept. Ich halte mich raus. Ich grüße alle Mütter, die sich freuen, dass es diesen Tag gibt. Und für alle anderen, mach jetzt Musik. In Ordnung, hier sind Starship, we built this.

Das darf man dann wohl mit Fug und Recht Monster-Hit nennen. We Built This City von Starship. Und es war nicht ihr einziger Monster-Hit. Wir wissen ja auch, Nothing's Gonna Stop Us Now oder Sarah waren noch weitere riesige Hits dieser Band. 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Jetzt gibt's CCR in hr1.

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1: Und wir gucken mal, wie sich die Lilien aus Darmstadt beim letzten Auswärtsspiel der Saison schlagen sind, beim Tabellenletzten, und müssen natürlich gucken, dass da keine Wettbewerbsverzerrung stattfindet, denn für die Lilien, naja, für die geht's ja nicht wirklich um irgendwas. Wir gehen rein in die Endphase der ersten Halbzeit bei Sarah Schwedmann in Münster.
2: Preußen Münster braucht heute alles. Punkte, Hilfe und Nerven in diesem vorletzten Spiel in dieser zweiten Liga. Preußen Münster gegen den SV Darmstadt. Aktueller Spielstand 1:1. Aber dieses Spiel hat alles. Nicht nur zwei Tore, eine rote Karte und einen verschossenen Elfmeter. Wir sind in der Nachspielzeit der ersten Halbzeit. 5 Minuten gibt es obendrauf. Und für Preußen Münster hilft heute nur ein Sieg und die Hilfe von gleich Fürth und Düsseldorf. Denn diese beiden dürfen nicht punkten. Und Preußen Münster muss gewinnen, damit überhaupt noch die theoretische Chance gewahrt ist, vielleicht am letzten Spieltag dieser Saison noch auf den Abstiegsrelegationsplatz hochzukrabbeln. Und dieses Spiel hat ja furios begonnen. Nichts mit Abwarten, sondern beide Mannschaften, obwohl es ja für Darmstadt 98 nicht mehr um viel geht, der Tabellenfünfte auch noch arg verletzungsgeplagt. Aber Torgarant und Torschütze Isaac Liedberg ist am Start und hat zum 1:1 getroffen und sein Torkonto auf 17 hochgeschraubt. Ist damit auf Platz 1 der Torjägerliste, gleich auf mit Futkoy und Zukowski, mit den anderen beiden Top-Torjägern der Liga. Der Ball gerade im Aus für Preußen Münster, ein Einwurf

0: Mannschaft von Alois Schwarz in Unterzahl nach dem 1:1. Kapitän Jorrit Hendricks in der 28. Minute mit zu viel Einsatz, mit zu viel Willen und vor allem mit beiden Beinen voraus in den Gegenspieler gesprungen. Glatt rot und das auch völlig verdient, musste der Kapitän der Preußen vom Platz, aber das hat bisher keinen Bruch im Spiel der Münsteraner gegeben, die alles investieren, die bemüht sind, die jetzt aber in der gegnerischen Hälfte gerade den Ball verlieren. Das ist Kai Klefisch auf der letzten Abwehrreihe der Lilien. Auf der rechten Seite hat jetzt ein bisschen Platz und wechselt die Seite. Einmal den Ball über den eigenen 16-Meter-Raum gechippt auf die andere Seite. Und dann geht es über die linke Flanke. Darmstadt gut ins Spiel gestartet mit den ersten beiden Tormöglichkeiten. Aber die kalte Dusche kam dann so ein wenig durch Shin Yamada. Münsters Winterneuzugang hat gerade eine Serie, wenn man das so sagen kann, hat getroffen zur 1:0-Führung in der 8. Minute. Nach einem schönen Ball von Jorrit Hendricks, dem Captain, der nicht mehr dabei ist, läuft da zwei Darmstädtern davon und tunnelt auch noch Marcel Schuhn im Kasten der Lilien zur 1:0-Führung. Aber die hielt nur 6 Minuten aus Sicht der Münsteraner, denn dann war es Isaac Liedberg nach einem Fehlpass, einem Rückpass eines Münsteraners, der eiskalt aus 13 Metern links unten die Kugel ins Tor donnerte zum Ausgleich. Aber Liedberg war es halt auch, der den Elfmeter, den Strafstoß, den völlig berechtigten, nachdem Johannes Schenk Korridor von den Beinen geholt hatte, naja, ziemlich kläglich vergab, denn er spielte ihn halb hoch in die Mitte und Johannes Schenk, der Keeper, blieb einfach stehen und fing die Kugel. Darmstadt kommt mit Marco Richter in den 16er gepasst, bekommt den Ball wieder spitz vor aus linken Winkel rübergelegt und dann rechts am Pfosten vorbeigedreht. Geht dann der Ball an der Ecke des 16ers über die Grundlinie ins Aus. Der Winkel zu spitz, aber feiner Doppelpass da im 16er. Wieder auf Richter und der legt sich mit rechts einmal den Ball auf links. Und dann ist der Winkel halt zu spitz, dass er den Ball noch wirklich aufs Tor bringen könnte. Darmstadt natürlich jetzt mit einem Mann mehr auf dem Platz, auch mit mehr Räumen. Aber Münster macht es in Unterzahl nicht schlecht. Manchmal setzt das ja nochmal auch Kraft frei. Aber wenn ich dann auf die anderen Spiele gucke, Düsseldorf führt mit 2:0 gegen den Aufstiegsaspiranten, gegen die SV Elversberg. Das ist hier im Stadion natürlich auch schon rund gegangen bei den Fans, die aber trotzdem hier eifrig die Fahnen schwenken und ihre Mannschaft unterstützen. Denn sie merken auch, dass sie ja alles investiert, was sie hat. Auch Jorrit Hendricks hat nach der roten Karte hier Standing Ovations bekommen. Darmstadt kommt nochmal über die rechte Seite. Einwurf ausgeführt und dann machen sie da vor dem Schiedsrichterassistenten Eck auf. Jetzt kommt die Flanke an den zweiten Pfosten. Nochmal vom Magnitzer, dem torgefährlichsten Verteidiger der Liga, ins Zentrum gelegt. Münster erster Zwischenball, geht zumindest raus bis zum Mittelkreis. Bleibt aber bei den blauen Lilien, die über die rechte Seite das Spiel neu aufziehen. Sich so ein Stück weit das Schlusslicht zurechtlegen. Den Ball jetzt kreisen lassen von rechts nach links. Und nochmal ins Zentrum der Mannschaft von Trainer Florian Kohfeldt fehlen ja einige. Nicht nur Fraser Hornby, auch Luca Marseiler. Die Verletztenliste ist lang und der Pfiff des Schiedsrichters relativ kurz. Pause in Münster.
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2: Also 1:1 zur Pause, zum Ende des Spiels, dass die Darmstädter dann in Überzahl fortsetzen werden, sind wir wieder dabei.

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1: Liebe Autofahrerinnen, liebe Autofahrer, es geht los auf der A3 Frankfurt Richtung Köln zwischen Kelsterbach und Mönchhof, Dreieck 3 Kilometer stockend. Dann die A45 Dortmund Richtung Gießen zwischen Ehringshausen und Wetzlarer Kreuz 2 Kilometer stockend. Und Stadtgebiet Frankfurt, wegen einer Fahrraddemo kommt es bis 16 Uhr zu Verkehrsbeeinträchtigungen. Der Kurs führt von der Alten Oper über die A648 nach Rödelheim, von dort über die A66 zurück zur Alten Oper. Derzeit ist die A648 zwischen Katharinenkreisel und Nordwestkreuz in beiden Richtungen gesperrt.
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1: Ja, das ist heute erst noch mal sonnig. Jetzt im Laufe des Nachmittags kann es aber wolkiger werden und es kann auch ein paar Schauer und Gewitter geben. Die allerdings werden eher auf den Bergen niedergehen. Die meisten von uns bleiben heute noch einmal schön trocken. Morgen beginnen dann die Eisheiligen, da wird das alles ein bisschen anders. Da wird es dann auch deutlich kühler, bei 10 bis 15 Grad noch. Und wir werden auf jeden Fall auch ein paar Schauer bekommen. Am Dienstag kommt dann auch noch Wind dazu. Und auch am Mittwoch haben wir dann sowohl Schauer als auch Wind bei 10 bis 15 Grad. Hallo zusammen, einen schönen Sonntag mit uns hier in H1. Ich bin Matthias Münch, habe gerade von einem Hausarzt, mit dem ich beruflich zu tun hatte, ein schönes Bild von den Peanuts geschickt bekommen. Sie wissen schon, Charlie Brown und Snoopy, und die sitzen da auf so einem Steg, gucken in das Meer und den Sonnenuntergang. Und dann sagt Charlie Brown: Eines Tages werden wir alle sterben, Snoopy, aber alle an allen anderen Tagen nicht. In diesem Sinne, born to be alive.

Heinz hier am Sonntagnachmittag. Den nächsten Song habe ich als Teenager im Kino zum ersten Mal gehört. Am Ende vom Film Thelma and Louise. Und er hat mich sofort gepackt. Ich liebe einfach Songs, die eine großartige Geschichte erzählen. So wie der hier. Die Ballade von Lucy Jordan geht so. Die Morgensonne streift sanft die Augen von Lucy Jordan. In einem weißen Schlafzimmer, in einem Vorort, in einer weißen Vorstadt. Während sie dort unter der Decke lag und von tausend Liebhabern träumte, bis die Welt sich orange färbte und sich der Raum um sie herum drehte. Im Alter von 37 Jahren wurde ihr klar, dass sie niemals in einem Sportwagen durch Paris fahren würde. Mit dem warmen Wind im Haar. Also ließ sie das Telefon weiter klingeln und saß da und sang leise kleine Kinderlieder, die sie auswendig gelernt hatte. Sie könnte stundenlang das Haus putzen oder die Blumen neu arrangieren oder nackt durch schattige Straßen rennen und die ganze Zeit schreien. Die Abendsonne streifte sanft die Augen von Lucy Jordan auf dem Dach, auf das sie geklettert war, als das Gelächter zu laut wurde. Und sie verbeugte sich und machte einen Knicks vor dem Mann, der ihr die Hand reichte, und er führte sie hinunter zu dem langen weißen Auto, das hinter der Menschenmenge wartete. Marianne Faithfull, The Ballad of Lucy Jordan in HR1

Wichtiges sofort, gerade reicht uns diese Meldung. Vorsicht auf der A5 Darmstadt Richtung Heidelberg. Zwischen Weiterstadt und Darmstädter Nordkreuz befindet sich ein Radfahrer auf dem Standstreifen. Hier bitte vorsichtig sein. Jetzt weiter mit Camouflage in H1. Love is a shield.

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1: 15 Uhr. Geteilte Reaktionen zur Vermittlerrolle für Altkanzler Schröder. Menschen von Kreuzfahrtschiff Hondius werden aus Teneriffa ausgeflogen. Kandidaten für FDP-Vorsitz haben sich vorgestellt. Das Wetter, mehr und mehr Wolken, später auch Regen, bis 25 Grad. Mein Name ist Christoph Haas. Der Vorschlag des russischen Präsidenten Putin, Altkanzler Schröder könne im Ukraine-Krieg ein Vermittler sein, hat in Deutschland unterschiedliche Reaktionen ausgelöst. Teile der SPD zeigen sich interessiert. Aus der Nachrichtenredaktion Claudia Meichelbeck.
2: Der SPD-Außenpolitiker Stegner sagte dem Spiegel, man sollte Putins Vorschlag prüfen. Er begrüße jede Initiative, die den Krieg beenden könne. Die Bundesregierung ordnet Putins Aussage dagegen als Scheinangebot ein. Ähnlich der ehemalige SPD-Bundestagsabgeordnete Roth. Er spricht von einem durchsichtigen Manöver. Putin hatte gestern mit Blick auf den Ukraine-Krieg gesagt, er glaube, dass sich die Angelegenheit dem Ende zuneige. Er könne sich Altkanzler Schröder als Vermittler vorstellen.
1: In Frankfurt läuft eine Fahrraddemo, die sich gegen den Ausbau der A5 richtet. Nach ersten Zählungen der Polizei nehmen daran rund 4.500 Menschen teil. Die Organisatoren der Demo kritisieren Pläne, nach denen die Autobahn zwischen dem Nordwestkreuz und Friedberg auf bis zu 10 Spuren erweitert werden soll. Der Rundkurs führt die Teilnehmer über die A648 und die A66. Auf Teneriffa läuft die Evakuierung des Kreuzfahrtschiffes Hondius, auf dem das Hunter-Virus ausgebrochen war. Inzwischen hob der erste Flug mit 14 Spaniern an Bord Richtung Madrid ab. Später soll eine weitere Maschine starten. An Bord sollen neben Niederländern auch Deutsche, Franzosen und Briten sein. ARD-Reporterin Julia Macher.
3: Sie werden in einem gemeinsamen Flug zunächst in die Niederlande gebracht. Die letzte Maschine soll am Montag starten und Menschen aus Australien und Asien zurück in ihre Heimatländer bringen. Die Kanarenregierung hatte bis zuletzt versucht, ein Anlegen der MV Hondius zu verhindern. Die spanische Zentralregierung hatte das per Verwaltungsbeschluss abgelehnt.
1: Bundesjustizministerin Hubig will härter gegen Femizide vorgehen, also wenn Frauen getötet werden, nur weil sie Frauen sind. Der Bild am Sonntag sagte die SPD-Politikerin, sie wolle dazu eine Klarstellung im Gesetz vornehmen. Aus der Nachrichtenredaktion Daniel Bresser.
4: Bisher gelten unter anderem Habgier, Mordlust, Heimtücke oder die Verdeckung einer anderen Straftat als Mordmerkmale. Geht es nach Hubig, soll in Zukunft auch Femizid dazugehören. Dadurch könnten Täter eine lebenslange Freiheitsstrafe erhalten. Ähnlich wie kürzlich in Kassel. Dort hatte das Landgericht einen 47-Jährigen verurteilt, der seine Ehefrau erstach. Der Richter sprach von einem typischen Femizid. Oft, so Hubig, würden Täter aber nur wegen Totschlags verurteilt, weil sie mit Eifersucht und verminderter Schuldfähigkeit vor Gericht argumentierten.
1: 3 Wochen vor dem Bundesparteitag der FDP haben sich die Kandidaten für den Parteivorsitz vorgestellt. Es treten an der stellvertretende FDP-Chef Kubicki und der nordrhein-westfälische Landesvorsitzende Höhne. Kubicki sagte, die politisch angeschlagene FDP habe nur eine Überlebenschance, wenn sie schnell in die Erfolgsspur zurückfinde. Nach Ansicht seines Konkurrenten Höhne geht es jetzt darum, Vertrauen zurückzugewinnen. Es brauche neue Köpfe, die dieses Vertrauen erarbeiten könnten. Das waren die Nachrichten.
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5: So, ich kämpfe gerade noch mit dem Pop-up-Fenster auf meinem Bildschirm und da haben wir es in der richtigen Reihenfolge. Es geht los auf der A3 Frankfurt Richtung Köln. Vorsicht zwischen Niedernhausen und Idstein. Eine ungesicherte Unfallstelle auf dem linken Fahrstreifen. Vorsicht auch auf der A5 Darmstadt Richtung Heidelberg zwischen Weiterstadt und Darmstädter Nordkreuz. Radfahrer auf dem Standstreifen. Die A5 Frankfurt Richtung Kassel zwischen Frankfurt-Niederrad und Bad Homburger Kreuz. Streckenweise Stau und stockender Verkehr. A5 Kassel Richtung Frankfurt zwischen Ohmtal-Dreieck und Homberg oben 4 Kilometer stockend. A66 Wiesbaden Richtung Frankfurt zwischen Höchst- und Nordwestkreuz Frankfurt 3 Kilometer Stau. Und das Stadtgebiet Frankfurt. Wegen einer Fahrraddemo kommt es bis 16 Uhr zu Verkehrsbeeinträchtigungen. Der Rundkurs führt von der Alten Oper über die A648 nach Rödelheim, von dort über die 66 zur Alten Oper. Und derzeit ist die A648 zwischen Katharinenkreisel und Eschborner Dreieck in beiden Richtungen gesperrt. Die A66 ist zwischen Nordwestkreuz und Miquelallee gesperrt.
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5: Das war heute nochmal, oder ist auch noch ein sonniger Sonntag, aber es kommen jetzt doch weitere Wolken nach Hessen rein und über den Bergen speziell kann es auch mal schauern und gewittern. Der Rest bleibt heute zumeist trocken bei warmen Temperaturen 19 bis 25 Grad. Und ja, die nächste Woche beginnt mit Mamertus, Pankratius und Servatius. Wissen Sie Bescheid, ne? Die Eisheiligen kommen und machen ihrem Namen alle Ehre. Wird kühler und nasser bei 10 bis 15 Grad. Dienstag kommt noch Wind dazu und Mittwoch gibt's dann die Mischung von beidem Wind und schauerhaftes Wetter bei 10 bis 15 Grad.
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5: Da denken wir jetzt einfach noch gar nicht an die Eisheiligen. Wir freuen uns einfach an diesem Sonntag, an diesem Muttertag. Und hier ist Blondie, Heart of Gold.

Die Spencer Davis Group mit dem damals Stevie Winwood im Teenageralter, 16, 17 Jahre war er, als diese Nummer aufgenommen wurde. So, hier ist HR1 und es gibt ja so vor allem in den 80ern und den 90ern in Deutschland diesen großen Drang, dass Schlagersänger internationale Pop- und Rockhits einfach nochmal auf Deutsch aufnehmen. Den hier erkennen Sie bestimmt sofort. Keine

Denise und Jürgen Rennfort sind das. Kein Wort zu viel. Das ist die deutsche Version von Don't Answer Me. Und irgendwie schaffen wir das aber auch nie, das ohne so einen bisschen kitschig glänzenden Schlagergloss zu produzieren. Ne? Alan Parsons Project hat sich da eher an Phil Spector und seiner Wall of Sound orientiert. Hier ist das Original in HR1. Don't Answer Me.

Schönes Wiederhören mit Europe. Rock the Night. Ja, es ist nicht alles Final Countdown, was Europe heißt. Gleich das Heimspiel kompakt hier in HR1. Vorher haben wir noch Brett. Make it with you.

0: 30 HR1 Heimspiel kompakt. Und der Mergo ist bei mir. Was haben wir?
1: Ja, die zweite Fußball-Bundesliga doch noch halbwegs pünktlich zu Ende gegangen. Darmstadt 98, ja, mit einem übersichtlichen 1:1 bei Preußen Münster. Hertha BSC Berlin gegen Greuther Fürth 2:1. Aber Achtung, Elversberg patzt nochmal dicke im Aufstiegsrennen und verliert in Düsseldorf mit 1:3. Das hätte nicht passieren können. Aber klar, die Chance bleibt einfach immer noch aufzusteigen. Ja, Darmstadt nächste Woche zu Hause, letztes Heimspiel dann gegen Paderborn. Ja, auch nicht ganz unspannend, denn Paderborn ist Vierter, Darmstadt Fünfter, Paderborn will noch hoch. Also da wird noch Energie im Stadion sein. Gleich geht's los in Liga 1, Hamburg gegen Freiburg. Ja, und mit einem Sieg des Sportclubs wären dann auch alle Hoffnungen der Eintracht auf Platz 7 endgültig dahin. Aber irgendwie rechnen da, glaube ich, die allerwenigsten mit. Ab 17:30 wird's dann richtig spannend. Heidenheim spielt in Köln und mit einem Sieg der Heidenheimer hätten die ebenfalls 26 Punkte. Genauso viele wie St. Pauli, wie Wolfsburg. Ja, und so hört sich das dann an bei Heidenheims Trainer Frank Schmidt.
2: Entscheidend ist, dass das Licht nicht aus ist. Und wie das brennt und wie gedimmt ist, spielt keine Rolle. Das Licht ist an. Wir sehen noch die Chance, momentan eben die Klasse zu halten. Das ist 2 Spieltage vor Schluss noch möglich.
1: Ja, das Licht brennt noch in Heidenheim.
3: Ein schummriges Licht kann ja auch ganz erotisch sein.
1: Ganz genau. Und was wäre das denn für ein Spektakel am letzten Spieltag am kommenden Wochenende, wenn dann 3 Mannschaften tatsächlich noch die Chance hätten alle mit 26 Punkte, um das nackte sportliche Überleben zu kämpfen. Also da hat der letzte Spieltag, glaube ich, am kommenden Wochenende noch einiges zu bieten.
3: Heißt es dann vielleicht für einen von denen wieder, Herr Je, welche Leistung? Dankeschön, Matthias Mergel.
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3: Die A3 Frankfurt Richtung Köln zwischen Raststätte Medenbach und Niedernhausen. 5 Kilometer Stau nach einem Unfall. Der Verkehr wird über den linken Fahrstreifen geleitet. Die A3 Frankfurt Richtung Würzburg zwischen Frankfurt Süd und Offenbacher Kreuz. 4 Kilometer stockender Verkehr. Der defekte PKW steht jetzt auf dem Standstreifen. A5 Frankfurt Richtung Kassel zwischen Frankfurt Niederrad und Bad Homburger Kreuz. 12 Kilometer Stau und stockender Verkehr. A5 Kassel Richtung Frankfurt zwischen Ohmtal-Dreieck und Homberg-Ohm. 3 Kilometer Stau. Nach einem Unfall stehen jetzt da 2 defekte Fahrzeuge auf dem Standstreifen. Im weiteren Verlauf zwischen Bad Homburger Kreuz und Westkreuz Frankfurt 3 Kilometer stockend. Und noch das Stadtgebiet Frankfurt. Es gibt ja diese Fahrraddemonstration. Bis 16 Uhr kommt es da zu Beeinträchtigungen. Der Kurs führt von der Alten Oper über die A648 nach Rödelheim, von dort über die A66 zur Alten Oper. Und derzeit ist die A648 zwischen Katharinenkreisel und Eschborner Dreieck in beiden Richtungen gesperrt. Und die A66 zwischen Nordwestkreuz und Mikulallee ist ebenfalls gesperrt.
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3: Heute ziehen jetzt nach und nach mehr Wolken rein am Nachmittag. Es wird aber bis auf die Berge alles trocken bleiben. Auf den Bergen kann es Schauer und Gewitter geben. 19 bis 25 Grad noch mal warm. Morgen beginnen die Eisheiligen und zwar richtig. Da wird es dann kühler und nasser bei 10 bis 15 Grad. Und das wird dann auch relativ schmuddelig. Mindestens bis Mittwoch so bleiben. Aber jetzt genießen wir erstmal diesen Sonntag, diesen Muttertag, diesen warmen Tag mit einem wunderbaren Hit von den Dire Straits. Großer Klassiker. Erster Song, den MTV Europe im Programm hatte. Klar, weil sie auch die ganze Zeit von I Got My MTV singen. Hier ist Money for Nothing.

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Ach Gott, ja, die Zungen, die waren ja immer schon wichtig bei den Rolling Stones. Ich meine, auch das Bandlogo, das ikonische, berühmte, die rausgestreckte, knallrote Zunge, deutet ja schon darauf hin. Und tatsächlich, sie machen nochmal was mit Zungen. Ein 26. Rolling Stones Studioalbum ist bereit für die Veröffentlichung. Foreign Tongues wird es heißen, also fremde Zungen, fremdsprachige Zungen würden wir vielleicht sagen. Und der zweite Song daraus, der darf jetzt auch schon im Radio gespielt werden. Klar, klingt sehr fröhlich, sehr luftig, sehr frisch und doch darf man nicht vergessen, wie alt die Herren bereits sind. Da kann man schon mal so ein bisschen, ja, transzendent denken und was von Sternen singen, in denen Schicksale geschrieben stehen. Bisschen Esoterik schadet nicht in dem Alter, ne? Hier sind The Rolling Stones, brandneu und sehr frisch klingen sie in The Stars.

Wichtiges sofort bei uns in HR1. Vorsicht bitte auf der A45 Aschaffenburg Richtung Gießen. Am Südkreuz steht auf der Verbindung zur A485 Richtung Gießener Nordkreuz ein defektes Fahrzeug und es befinden sich Personen auf der Fahrbahn.

0: Ich bin Matthias Münch und ich bin hier raus, denn gleich kommt Tommy und Tommy ist stärker. Was hast du uns mitgebracht für den Sonntagabend?
1: Einen kleinen Blick voraus. Morgen in einem Monat geht's schon los. Fußball-Weltmeisterschaft. Nur noch ein Monat. Und dazu geht's natürlich noch um viele andere schöne Sachen, womit man sich prima die Zeit vertreiben kann. Also Ideen für besondere Kinoerlebnisse und natürlich frische, starke neue Musik.
0: Von wem?
1: Ah, zum Beispiel Duran Duran oder Sir Paul McCartney. The world around us wasn't safe, the place was falling down. Neue Single von Sir Paul und seinem alten Ex-Beatles-Kollege Ringo Starr kam vorgestern raus. Ich stell die vor.
0: Mhm. Und wenn man es ein bisschen rockiger gerne hätte?
1: Ja, der ist ja auf seine älteren Tage etwas gediegener geworden, etwas altersmilde, der gute Sir Paul. Da habe ich natürlich auch noch was dabei heute. Frisches von den Black Keys. Schon graue Schläfen und wahrscheinlich ein paar graue Härchen, aber die rocken noch ganz schön die Black Keys auf dem neuen Album Peaches, ich stell's vor.
0: Okay, das klingt gut. Das und viel mehr gleich bei Tommy nach 16 Uhr hier in HR1. Jetzt noch Phil Collins aus dem Tarzan-Musical. You'll be in my heart.

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1: 16 Uhr. Geteilte Reaktionen zur Vermittlerrolle für Altkanzler Schröder. Menschen von Kreuzfahrtschiff Hondius werden aus Teneriffa ausgeflogen. Zweitligist Darmstadt spielt unentschieden in Münster. Das Wetter, mehr und mehr Wolken, später auch Regen bis 25 Grad. Mein Name ist Christoph Haas. Der Vorschlag des russischen Präsidenten Putin, Altkanzler Schröder könne im Ukraine-Krieg ein Vermittler sein, hat in Deutschland unterschiedliche Reaktionen ausgelöst. Teile der SPD zeigen sich interessiert. Aus der Nachrichtenredaktion Claudia Meichelbeck.
2: Der SPD-Außenpolitiker Stegner sagte dem Spiegel, man sollte Putins Vorschlag prüfen. Er begrüße jede Initiative, die den Krieg beenden könne. Die Bundesregierung ordnet Putins Aussage dagegen als Scheinangebot ein. Ähnlich der ehemalige SPD-Bundestagsabgeordnete Roth. Er spricht von einem durchsichtigen Manöver. Putin hatte gestern mit Blick auf den Ukraine-Krieg gesagt, er glaube, dass sich die Angelegenheit dem Ende zuneige. Er könne sich Altkanzler Schröder als Vermittler vorstellen.
1: Russland und die Ukraine werfen sich gegenseitig vor, die Waffenruhe zu brechen, die die USA vermittelt hatten. Das Verteidigungsministerium in Moskau teilte mit, die Ukraine habe mehr als 1000 Mal dagegen verstoßen. Das ukrainische Militär habe zivile Ziele angegriffen und russische Stellungen an der Front ins Visier genommen. Der ukrainische Generalstab berichtet von Gefechten an der Front und von toten und verletzten Zivilisten durch russische Angriffe. US-Präsident Trump hatte erklärt, die Waffenruhe solle bis morgen gelten. Nach dem Hantavirus-Ausbruch an Bord eines Kreuzfahrtschiffes ist die Evakuierung angelaufen. Unter strengsten Sicherheitsvorkehrungen wurden Passagiere vor Teneriffa vom Schiff gebracht. Die ersten von ihnen wurden bereits mit Flugzeugen in ihre Heimatländer gebracht. Eine Maschine mit Deutschen an Bord soll in die Niederlande fliegen. Nach Angaben des Gesundheitsministeriums in Potsdam werden sie nach der Landung von Spezialisten in Empfang genommen und nach Deutschland gebracht. Sie kommen dann in verschiedenen Bundesländern in Quarantäne. Schnapsverkauf nur noch in bestimmten Geschäften. Das fordert der Marburger Bund. Auf seiner Hauptversammlung in Hannover hat sich der Ärzteverband dafür ausgesprochen, den Verkauf hochprozentiger alkoholischer Getränke nur noch in speziellen Verkaufsstellen zu erlauben, sogenannten Alkoholshops. Alkohol gehöre zu den größten Gesundheitsrisiken, die sich vermeiden ließen. Vor allem junge Menschen müssten geschützt werden. In der zweiten Fußball-Bundesliga hat Darmstadt auswärts einen Punkt geholt. Beim tabellenletzten Preußen Münster kamen die Lilien nicht über ein 1:1 hinaus. Den Ausgleichstreffer für die Lilien erzielte Isaac Liedberg. Münster steht als erster Absteiger der Saison fest. ARD-Sportreporterin Sarah Schwedmann.
3: Liedberg hätte sogar das 2:1 machen können, verschoss aber einen Strafstoß nach einer guten halben Stunde. Nachdem zuvor Jorrit Hendricks, der Kapitän des SC Preußen Münster glatt rot gesehen hatte, verpassten es die Lilien, hier den Sieg mitzunehmen. 1:1 das Endergebnis beim Absteiger, beim SC Preußen Münster.
1: Außerdem spielten Düsseldorf Elversberg 3:1 und Hertha BSC gegen Fürth 2:1. Das waren die Nachrichten.
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4: Ach du liebe Güte, 16 Uhr und 3 Minuten und hier gleich 8 Verkehrshinweise. Ich arbeite mich mit Ihnen gemeinsam mal durch. Los geht's mit der A3 Frankfurt in Richtung Köln. Bitte Vorsicht, denn im Abschnitt zwischen Frankfurt Süd und dem Frankfurter Kreuz, da ist ein Radler mitten auf der Fahrbahn der A3. Fahren Sie bitte aufmerksam. Auch bitte Acht geben zurzeit auf der A5 Frankfurt in Richtung Kassel. Denn zwischen dem Westkreuz Frankfurt und dem Nordwestkreuz Frankfurt, da steht ein defektes Fahrzeug mitten auf dem Abbiegestreifen. Die A3 Frankfurt Richtung Köln, hier gab es zwischen der Raststätte Medenbach und Niedernhausen einen Unfall. Derzeit 6 Kilometer Stau. Der Verkehr wird über den linken Fahrstreifen an der Unfallstelle vorbeigeleitet. A5 Frankfurt in Richtung Kassel, viel Geduld braucht's zwischen Frankfurt-Niederrad und dem Bad Homburger Kreuz. Hier haben wir nämlich im Moment 11 Kilometer Stau und stockenden Verkehr. A5 Kassel Richtung Frankfurt, zwischen dem Ohmtal-Dreieck und Grünberg, streckenweise ebenso stockender Verkehr. Und im weiteren Verlauf der A5 zwischen dem Bad Homburger Kreuz und dem Westkreuz Frankfurt, 3 Kilometer stockend. A66 Wiesbaden in Richtung Frankfurt, hier zwischen Frankfurt-Höchst und dem Nordwestkreuz Frankfurt, 3 Kilometer Stau und stockender Verkehr. Und letzter wichtiger Hinweis, Hier geht es um das Stadtgebiet Frankfurt. Wegen einer großen Fahrraddemo kommt es heute zu einigen Verkehrsbeeinträchtigungen. Der Rundkurs führt nämlich von der Alten Oper über die A648 nach Rödelheim und von dort über die A66 zurück zur Alten Oper. Deswegen ist zum Beispiel auch die A66 im Moment zwischen dem Nordwestkreuz Frankfurt und Miquelallee gesperrt. Allen unterwegs gute Fahrt und gute Nerven.
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4: Heute nochmal sommerlich, die Betonung auf heute und nochmal. Also wer mag, rausgehen, genießen. Sonne und Wolken, warme Werte bis 25 Grad. Dazu wird es dann im Laufe des Nachmittags und Abends häufiger nass mit ein paar Schauern und Gewittern. Später dann erst nass im Bergland. Später dann wird es heute Abend zuziehen und dann kommt von Südwesten her einiges an frischem Regen auf uns zu. Da sind mitunter heftige Schauer und Gewitter und auch Starkregenfälle angekündigt. Das alles die ganze Nacht über bei Tiefstwerten zwischen 13 und 5 Grad und ab morgen Wetterwechsel deutlich kühler. Temperatursturz 10 Grad weniger, maximal 8 bis 15 Grad. Morgen Vormittag häufig nass, am Nachmittag gibt es auch mal neben all dem Regen ein paar trockene und kurz mal sonnige Momente und frischen Wind. Auch in den Tagen danach passend zu den Eisheiligen eher kühles, windiges, nasses Wetter. Am Dienstag mit Graupelschauern mehr als 14 Grad sind da nicht drin.
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4: Der Sonntagnachmittag, hier ist HR1. Heute ist Muttertag und deswegen beschenken wir Sie ganz besonders gerne heute mit feiner Musik und mit guten Tipps zum Wochenausklang. Heute gibt's das allererste Duett zwischen zwei Ex-Beatles. Tatsächlich, offiziell das allererste Duett zwischen Ringo Starr und Sir Paul McCartney. Das ist die neue Single von Paul. Da hören wir gleich rein und ins neue Album der Black Keys. Und es gibt auch frischen Disco-Sound von Duran Duran. Shepard ganz schön Schuld daran hat, der alte Le Freak Chic Musiker, Gitarrist und Starproduzent Nile Rodgers. Und ums Thema Kino geht's auch bei mir. Ich freue mich sehr, dass Sie heute mit dabei sind.
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0: Oasis, Don't Look Back in Anger, ein Hit aus dem Jahr 95, eng verbunden natürlich mit großen Fußballerfolgen in den mittleren 90ern. Apropos Fußball, ganz kurzes Terminupdate für Sie. Heute in einer Woche, da werden wir wissen, wer den ESC gewonnen hat, den Eurovision Song Contest. Denn am Tag davor, nächsten Samstag, läuft das Riesenmusikspektakel in Wien. Und morgen, in exakt einem Monat, beginnt das andere Riesenspektakel. Die Fußball-WM, das Riesenturnier in Amerika, Nordamerika, den USA, in Mexiko und in Kanada. Da ist einiges diesmal anders. Man hört von exorbitanten Ticketpreisen, noch auf dem Rest, wie auch auf dem Schwarzmarkt, von teuren Fahrtkosten hin zu den Spielstätten. Von extrem viel Änderungen. Ich sage nur eine kurze Trinkpause zur Werbung. Mitten in den jeweiligen Halbzeiten, aufgeblasene Halbzeiten. Und es gibt auch gleich drei Eröffnungsshows. Katy Perry spielt in L.A., Michael Bublé und Alanis Morissette beim Auftaktspiel in Kanada. Und Belinda wird in Mexico City auftreten. Und das ist nur ein Teil der Änderungen. Und für die Fans kommt natürlich auch einiges an Änderungen zu. Wirklich teure Ticketpreise. Und um ins Stadion hin und zurück zu kommen, wird es auch teuer. Findet auch unser HR1-Korrespondent in Washington, Samuel Jakisch. Denn Fans brauchen vor allem eins.
1: Naja, wer herkommt, muss vor allem erstmal viel Kleingeld mitbringen. Also einige Städte sind ganz stolz, dass die Fanmeilen in den Stadtzentren keinen Eintritt kosten sollen. Hallo, das ist doch normal, denken da viele WM-Gäste aus Europa. Aber das wird hier nicht überall so sein, weil viele Städte eben sagen, warum sollen wir denn für diese FIFA-Party mit Steuergeld bezahlen, wenn unsere Einwohner das gar nicht so sehr interessiert. Und auch, dass die Hotels noch so wenig ausgebucht sind, das hängt damit zusammen, dass sie sehr hohe Preise abrufen bisher. Dasselbe gilt für Stadiontickets bis hin zum öffentlichen Nahverkehr, da könnten einige Fans erstmal tief durchatmen, bevor sie dann die Kreditkarte rausholen. Und dazu kommt noch die Sorge um die Einreise. Die USA legen ja großen Wert auf Sicherheit. Nicht alle, die ein Ticket haben, haben heute auch schon ein Visum bekommen. Also es gibt schon noch einige Fragezeichen zu klären, bevor hier eine richtige euphorische WM-Stimmung entstehen kann.
0: Die Ticketpreise sind natürlich das eine, die Weltpolitik, der Iran-Krieg, die innerpolitischen Spannungen in Amerika eine andere. Und deswegen ist es wahrscheinlich auch gar nicht so verwunderlich, dass die Stimmung vor Ort, zum Beispiel in den USA, noch gar nicht so prickelnd ist.
1: Die Stimmung ist sehr durchwachsen. Also die Veranstalter verbreiten natürlich Optimismus. Das wird alles super. Beste WM aller Zeiten. Stadien, Infrastruktur, Flughäfen, vor allem auch die Polizei. Alle sind vorbereitet, heißt es aus dem Weißen Haus. Dort hat man ja extra einen Sonderbeauftragten abgestellt für die Fußball-Weltmeisterschaft. Gemurre hören wir dagegen aus der Tourismusbranche. Die Hotels in den 11 Spielorten, also Boston, Philadelphia, Kansas City und so weiter, die werden nervös, weil die Reservierungen bisher weit hinter den Erwartungen zurückbleiben. Und ja, bei den Menschen auf der Straße ist von Vorfreude auch wenig zu spüren bisher. Hier laufen gerade die Playoffs um die Meisterschaften im Basketball, im Eishockey. Das spielt eine viel größere Rolle als die kommende Fußball-WM.
0: Aus Amerika für HR1, unser Korrespondent Samuel Jakisch über die Lage einen Monat, bevor es mit der WM dort in den USA, aber auch in Mexiko und in Kanada losgeht. Das Eröffnungsspiel findet statt genau morgen in einem Monat am 11. Juni. Es wird eine Partie in Mexico City sein, dann Mexiko gegen Südafrika. Afrika.

0: Schöner Klassiker und Ohrwurm von Melanie aus dem Jahr 1970. What have they done to my song? Und zwischendrin auch auf Französisch.
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0: Genau, 16:30. Die Verkehrslage hat sich ein bisschen beruhigt, aber immer noch. A3, Frankfurt Richtung Würzburg. Hier stockt der Verkehr zwischen Frankfurt Süd und dem Offenbacher Kreuz auf 4 Kilometern Länge. A5, Frankfurt in Richtung Kassel. Hier gibt es einen längeren Stau zwischen dem Westkreuz Frankfurt und dem Bad Homburger Kreuz. 9 Kilometer Stau sind das, dazu stockender Verkehr. Die A5, Kassel in Richtung Frankfurt. Hier staut sich zwischen dem Ohmtal-Dreieck und Homberg um auf 3 Kilometern Länge. Dazu gibt es auch hier stockenden Verkehr. Und auf der A66, Wiesbaden in Richtung Frankfurt, da staut sich's gerade zwischen Frankfurt Höchst und dem Nordwestkreuz Frankfurt auf 2 Kilometern Länge. Die A661, Oberursel in Richtung Egelsbach, zwischen dem Bad Homburger Kreuz und dem Poingesheimer Dreieck, streckenweise stockender Verkehr. Und nochmal der Blick ins Rhein-Main-Gebiet, ganz besonders ins Stadtgebiet Frankfurt. Ein bisschen zäh geht's heute unter anderem auch deswegen voran, weil einige Menschen auf einer großen Fahrraddemo unterwegs sind. Und deswegen kann es immer wieder zu Verkehrsbeeinträchtigungen im Laufe des heutigen Sonntagnachmittags noch kommen. Der Rundkurs dieser Demo, der führt nämlich von der Alten Oper aus der Innenstadt über die A648 nach Rödelheim und von dort dann über die A66 wieder zurück bis in die Innenstadt zur Alten Oper. Deswegen ist gerade eben der Abschnitt zwischen dem Nordwestkreuz und Miquelallee auf der Autobahn 66 auch noch gesperrt. Allen unterwegs gute Fahrt.
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0: Viel grau, aber noch angenehm mild, fast schon so ein bisschen schwülwarm. Zwischendrin spitzt die Sonne durch. Bis 25 sommerliche Grad sind jetzt noch drin in Hessen. Aber es melden sich schon die ersten Schauer und Gewitter, meistens in den Höhenlagen. Das wird dann zunehmen im Laufe des Abends und im Laufe der Nacht. Von Südwesten her kommt ein großes Regengebiet nach Hessen rein. Das bringt uns zum Teil heftige Schauer, Gewitter und auch ordentlich Starkregen. Also seien Sie ein bisschen gewarnt. Da kann in kurzer Zeit einiges mit unter 20 Litern zum Beispiel pro Quadratmeter runterkommen. Heute Nacht dann noch Tiefstwerte zwischen 13 und 5 Grad. Und Achtung, morgen wird es tagsüber gar nicht mal so sehr viel milder. Denn Wetterwechsel, Temperatursturz, 10 Grad weniger, maximal 8 bis 15 Grad gibt es zum Wochenanfang morgen. Dazu viel Regen bis zum Nachmittag. Nur da später dann im Laufe des Tages ab und zu kurz mal trockener, mitunter etwas Sonne und frischer Wind. In der Nacht zum Dienstag wird es dann sogar so kühl, dass womöglich in den Höhenlagen Schnee fällt und auch am Dienstag wechselhaft das Wetter. Bis Graupelschauer sind möglich und mehr als 14 Grad sind nicht drin. Oder andersrum, die Eisheiligen sind da. Er hier hat heute Geburtstag, der Hurdy-Gurdy-Man, besser bekannt als Donovan. Das feiern wir gleich hier bei mir. Und es geht um Manfred Mann, gestern live in Hessen, in Limburg, auf der Bühne. Wie es war, hören wir gleich. Ich bin Tommy Stärker.
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Es mandolint ein bisschen bei Losing My Religion, R.E.M. in HR1. Mandoline klingt ein bisschen nach Folk und bei Folk denke ich ganz gern an ihn. 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Auch wenn Donovan natürlich noch viel mehr drauf hatte, hier rockt er herrlich. Donovan Phillips Leitch. Einer der ganz großen Stars, ein gebürtiger Schotte, der heute 80 wird. Donovan mit seinen Riesenhits wie das hier, Sunshine Superman, gehört natürlich zum Kanon der großen Pophelden der 60s. Seine Hits, große Evergreens, Universal Soldier, Colors, Season of the Witch, Mellow Yellow, Jennifer Juniper, wunderschöner Song. Und Atlantis, auch so eine ganz große Hymne, die er übrigens später in den Jahren mit den No Angels mal als neue Version aufgenommen hat. Donovan hat eine spannende Vita, ist schon als Teenager in einer Fernsehshow in England aufgetreten, später einer der ersten berühmten Rockstars oder Pop- oder Musikstars gewesen, der wegen Drogenmissbrauchs kurz mal verhaftet worden ist, denn es gab eine unglückliche Szene, wo man ihn beim Kiffen gefilmt hatte in einer BBC-Dokumentation. Das hatte ein Nachspiel. Er kannte im Prinzip sie alle. Er hing mit den Beatles ab. Er ging nach Indien. Er war ein großer Freund von Spirituellem und von Meditation. Er kannte Jimmy Page und John Paul Jones schon lange, bevor die bei Led Zeppelin unterwegs waren, hat mit denen im Studio Musik gemacht. Er war von Bob Dylan beeinflusst. Er hat mit Jeff Beck gesungen, mit John Denver auf der Bühne gestanden und hat sich dann im Laufe der Jahre mehr und mehr auf Filmmusik konzentriert und ein bisschen zurückgezogen. Heute wird er 80. Wir gratulieren diesem fantastischen Musiker jetzt einfach mal mit einem seiner stärksten Hits. Hier ist er, der Hurdy-Gurdy-Man in HR1.

Heute wird er 80, Donovan. Wir hörten Hurdy Gurdy Man. Wahrscheinlich gab es wenige Musiker, die das Hippie-Folk-Ideal der 60s so verkörperten wie er. Von Donovan gab es, glaube ich, vor 4 Jahren, 2022, sogar noch ein Album. Galia hieß das, mit David Gilmour als Gast da an der Gitarre. Der spielt hier jetzt nicht mit. Hier spielt Billy Idol die Hauptrolle. Wahrscheinlich mit Steve Stevens wieder bei White Wedding.

0: Gestern Abend, Stadthalle Limburg. Live-Musik. Das ist Manfred Manns Earth Band und mittendrin Hi1-Hörer Karl-Heinz aus Großkrotzenburg. Hallo Karl-Heinz.
1: Hallo, grüß dich.
0: Ich sag einfach mal ganz frech, du, ich hoffe, es war ein richtig guter Abend gestern für dich in Limburg.
1: Es war ein großartiger Abend.
0: Was war denn das Highlight, was war das Schöne an dem Konzert von Manfred Manns Earth Band live?
1: Also die Manfred Manns Earth Band, die hat wirklich mit 6 Vollblutmusikern Live-Musik gemacht, was ja heute nicht mehr so oft vorkommt mit KI und mit Fakes und so weiter. Und die haben wirklich die Bühne gerockt. Es war ein sehr, sehr gutes Erlebnis.
0: Und das vom ersten Takt an?
1: Es ist also so, dass nach einer Stunde das Publikum am meisten getobt hat. Es begann mit I Came For You und dann gefolgt von Blinded By The Light, Mighty Quinn, da hat die Halle dann getobt.
0: Karl-Heinz, was nimmst du denn mit in diesen heutigen Sonntagabend und in die kommende Woche von diesem Live-Konzert, von diesem Erlebnis Manfred Mann gestern gesehen zu haben?
1: Also einfach diese Gewissheit, dass Musik uns halt in allen Lagen des Lebens hilft und auch unsere Träume immer wieder weckt, auch die Träume der Jugend.
0: Sagt Karl-Heinz aus Großkrotzenburg, unser HR1-Hörer, der war nämlich gestern live dabei beim Konzert von Manfred Manns Earth Band als glücklicher Konzertkartengewinner beim Auftritt in Limburg. Dankeschön fürs Schildern all dieser Eindrücke.
1: Herzlichen Dank, HR1. Und was wäre HR1 ohne Karl-Heinz, oder?
0: Dankeschön, lieber Karl-Heinz. Tschüss und Gruß nach Großkrotzenburg. Und hier ist Musik von Manfred Manns Earth Band, Lies Through the 80s. Und das Gespräch mit Karl-Heinz habe ich vorhin aufgezeichnet. Die leichten Verzerrungen bitte ich zu entschuldigen. Die Band spielt übrigens nochmal live am 12. September in Hanau im Amphitheater. Alle Infos dazu auf hr1.de.

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1: 17 Uhr. Ratdemo mit tausenden Teilnehmern in Frankfurt. Geteilte Reaktionen zu Vermittlerrolle für Altkanzler Schröder. Menschen von Kreuzfahrtschiff Hondius werden aus Teneriffa ausgeflogen. Das Wetter mehr und mehr Wolken, später auch Regen bis 25 Grad. Mein Name ist Christoph Haas. In Frankfurt haben laut Polizei rund 4.500 Radfahrer gegen den geplanten Ausbau der A5 demonstriert. Sie sind von der Alten Oper über die A648 nach Rödelheim und dann über die A66 zurück zum Opernplatz gefahren. Die Demo ist laut Polizei reibungslos verlaufen. HR-Reporter Frank Angermund.
2: Das Bündnis Stopp A5-Ausbau hat zur Raddemonstration aufgerufen. Die Demonstranten kritisieren den geplanten 10-spurigen Ausbau der A5 zwischen Frankfurt und Friedberg. Durch den Ausbau würden rund 15% mehr Autos auf der Strecke fahren, die alle nach Frankfurt wollten. Dies würde in der Klimakrise zu weiteren CO2-Belastungen führen. Das Bündnis fordert, dass das Geld für den Ausbau in die Sanierung maroder Brücken und einen massiven Ausbau des Schienennetzes investiert wird.
1: Der Vorschlag des russischen Präsidenten Putin, Altkanzler Schröder, könne im Ukraine-Krieg ein Vermittler sein, hat in der deutschen Politik gespaltene Reaktionen ausgelöst. Grünen-Fraktionschefin Hasselmann erteilte der Idee eine klare Absage. Die FDP-Politikerin Strack-Zimmermann sagte, dass die Ukraine Schröder als neutralen Vermittler akzeptiere, dürfe bezweifelt werden. Und der Außenpolitiker der SPD Stegner sagte dagegen, er sei dafür, Putins Vorschlag zu prüfen. Er begrüße jede Initiative, die den Krieg beenden könne. 4 deutsche Passagiere vom Kreuzfahrtschiff Hondius werden noch heute in den Niederlanden erwartet. Sie sollen danach unter medizinischer Aufsicht nach Deutschland weiterreisen. Auf dem Schiff war das Hunter-Virus ausgebrochen. Aus Berlin Dietrich Karl Meurer.
3: Spezialisierte Ärzteteams für gefährliche Infektionskrankheiten nehmen die Rückkehrer vor Ort in Empfang und begleiten sie bei der Weiterfahrt nach Deutschland. Dort werden sie zunächst ärztlich betreut. Nach Angaben des Ministeriums sollen die 4 Personen dann zu Beginn der neuen Woche in ihre jeweiligen Bundesländer gebracht werden. Dort entscheiden die Gesundheitsämter über Quarantäne und eine enge Beobachtung. So sollen mögliche Infektionen früh erkannt und eine Ausbreitung verhindert werden.
1: In der Frankfurter Paulskirche ist der mit 20.000 Euro dotierte Ludwig-Börner-Preis verliehen worden. Die Auszeichnung ging an den britisch-australischen Historiker Christopher Clarke. HR-Reporter Rainer Dachselt.
4: Christopher Clarke hat mit Büchern über Preußen, die 48er-Revolution und den Ersten Weltkrieg die Diskussion in Deutschland stark beeinflusst. Bundespräsident Frank-Walter Steinmeier lobte ihn bei der Preisverleihung als sachlichen und klugen Deuter deutscher und europäischer Geschichte. Christopher Clarke würdigte in seiner Rede den Namensgeber des Preises, den Frankfurter Schriftsteller Ludwig Börner, als eindrücklichen Kommentator einer bewegten Zeit und zog dabei Parallelen zu den politischen Umbrüchen unserer Gegenwart.
1: In der 2. Fußball-Bundesliga hat Darmstadt auswärts einen Punkt geholt. Beim tabellenletzten Preußen Münster kamen die Lilien nicht über ein 1:1 hinaus. Münster steht damit als erster Absteiger der Saison fest. Darmstadt bleibt Fünfter. Außerdem spielten Düsseldorf-Elversberg 3:1 und Hertha BSC gegen Fürth 2:1. Das waren die Nachrichten.
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5: 17:03 und der Blick auf die Straßen. Vorsicht bitte auf der A66 Frankfurt in Richtung Wiesbaden. Bitte seien Sie sehr achtsam zwischen dem Schersteiner Kreuz und Wiesbaden-Frauenstein, denn hier liegt ein totes Tier auf dem linken Fahrstreifen. Auf der A3 Frankfurt in Richtung Köln, da gibt es zwischen Bad Camberg und Limburg Süd 3 Kilometer stockenden Verkehr. A5 Frankfurt in Richtung Kassel, zwischen dem Nordwestkreuz Frankfurt und dem Bad Homburger Kreuz 5 Kilometer stockender Verkehr. A66 Fulda in Richtung Frankfurt, zwischen Neuhof Nord und Neuhof Süd 3 Kilometer Stau. Achtung, hier steht ein brennender PKW. A661 Oberursel in Richtung Egelsbach. Hier kann es streckenweise stockenden Verkehr geben zwischen dem Bad Homburger Kreuz und dem Preungesheimer Dreieck. Auf der A671 Mainz in Richtung Wiesbaden. Da steht zwischen Mainz-Kastell und Mainz-Amöneburg ein defekter Pkw auf dem mittleren Fahrstreifen. Und die letzte Meldung betrifft die Bundesstraße 49 Gießen in Richtung Limburg. Zwischen Solms-Niederbiel und dem Abzweig nach Tiefenbach gab es einen Unfall. Hier ist die Bundesstraße gesperrt. Es staut sich im Moment 2 Kilometer lang. Unser Tipp, am besten diesen Bereich weiträumig umfahren. Allen unterwegs, gute Fahrt.
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5: Sommerlich, mild, warm, Sonne und Wolken bis 25 Grad. Dieses Wetter sollten Sie genießen, denn es wird bald enden. Jetzt schon im Bergland immer wieder kurz mal Schauer und Gewitter. Und es wird dann nass im Laufe des Abends, im Laufe der Nacht. Von Südwesten her kommt ein neues Regengebiet nach Hessen, bringt Schauer, Gewitter und zum Teil Starkregen, wo einiges in kürzester Zeit runterkommen kann. Die Tiefstwerte diese Nacht 13 bis 5 Grad und ab morgen Temperatursturz. Deutlich kühler. Nur noch allerhöchstens 8 bis 15 Grad. Wärmer wird's nicht. Dazu Regen, Regen, Regen. Nur morgen Nachmittag lockert's kurz mal auf. Dann gibt's vielleicht trockene und auch mal sonnige Augenblicke. Und auch in der Nacht zum Dienstag wird sogar so kühl, dass Schnee im Bergland fallen kann. Und am Dienstag geht's passend zu den Eisheiligen wechselhaft weiter. Windig, kühl mit Regen und Graupelschauer bei höchstens 14 Grad.
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5: Was passiert, wenn Disco- und Funkmeister Nile Rodgers von Chic und als legendärer Produzent bekannt geworden auf britische Popstars der 80er von Duran Duran trifft? Das hier. Das wummert ganz schön druckvoll laut. Das Ergebnis, diese gemeinsame Single Free to Love, vor kurzem rausgekommen. Wir spielen das aktuelle Werk von Duran Duran und Nile Rodgers gleich hier in voller Pracht in hr1 nach Steve Millers Band ZZ Top und Texas.
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Lässig, die Steve Miller Band, oder mit dem Joker in HR1. Und jetzt kein Joker, sondern ein echter Musikstar. Berühmt dank solcher Melodien. Oh, verdammt, das war ein Remix. Freak Out von She.

Ein ganz, ganz großartiges Stück. Es heißt natürlich Le Freak und nicht Freak Out, aber dahinter erkennen wir das Genie von Funkmusiker, Disco-Produzent und Gitarrenkünstler Nile Rodgers, der nicht nur mit Chic tolle Songs entwarf, sondern auch mit David Bowie im Studio war. Und seit den 70ern gehört dieser Nile Rodgers, dieser schlachsige Schwarze mit den lustigen Hüten und der langen Rasterfrisur, irgendwie zum Inventar der absoluten Star-Produzentenriege. Der hat dann auch in den 80ern mit Duran Duran gearbeitet, bei Wild Boys oder hier. Das ist die klassische Nile Rodgers Gitarrenfigur im Hintergrund. Und jetzt gibt's wieder was Neues. Nile Rodgers und Duran Duran haben Free to Love rausgebracht, einen nagelneuen Song, eine frische Single. Und das ist Disco-Pop vom Feinsten. Und Achtung, wenn Sie ganz genau reinhören, dann erkennen Sie vielleicht die ein oder andere Parallele zu diesem alten Hit. Good Times von Chic scheint ein bisschen durchzuschimmern aus diesem Song. Aber auch wenn sich da Nile Rodgers ein bisschen selbst zitiert. Die Band Duran Duran ist begeistert von ihm und sagt, jedes Mal, wenn wir mit dem spielen und der sich einstöpselt, kommt so viel Energie rüber. Der Beweis hier, Free to Love.

Funky, oder? Nile Rodgers schickt Duran Duran und uns gedanklich nochmal auf den Dancefloor. Bei der neuen Zusammenarbeit dieser frischen Single Free to Love gibt auch im Web übrigens sehr schöne Live-Auftritte von Duran Duran zusammen mit Nile Rodgers, wo die das in diversen Fernsehshows schon auf die Bühne gebracht haben. Jetzt zum Runterkommen, nicht minder schön, Kaylee.

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1: Exakt 17.30 Uhr und exakt 2 Verkehrshinweise. So habe ich es gerne. Je weniger, je besser. A3 aber, das ist wichtig, Frankfurt in Richtung Köln. Hier gibt es zwischen Kelsterbach und dem Mönchhof-Dreieck derzeit 2 Kilometer stockenden Verkehr. Und auch sehr wichtig, auf der A66 Fulda in Richtung Frankfurt. Da ist ein Unfall passiert zwischen Neuhof Nord und Neuhof Süd. Wegen Löscharbeiten an einem brennenden PKW im Tunnel ist die Fahrbahn sogar im Moment in beiden Richtungen gesperrt. Es staut sich in beiden Richtungen in grob auf etwas mehr als 3 Kilometern Länge. So soll das heißen. Also nochmal, Löscharbeiten, ein brennender PKW im Tunnel, ein Rettungshubschrauber ist im Einsatz. Und hier haben wir Stau in beiden Fahrtrichtungen auf der A66 von ungefähr 3 Kilometern Länge. Letzte wichtige Meldung zur Sache ist, der Verkehr wird gerade über Neuhof Nord und Neuhof Süd abgeleitet, damit der Stau nicht länger wird. Und prompt kommen hier noch 2 aktuelle Verkehrshinweise von der A5 Kassel Richtung Frankfurt. Hier stockt der Verkehr zwischen Fernwald und dem Gambacher Kreuz streckenweise und A5 Kassel Richtung Frankfurt. Zwischen dem Ohmtal-Dreieck und Grünberg dasselbe Bild, streckenweise stockender Verkehr. Allen unterwegs, gute Fahrt.
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1: Sonne, Wolken bis 25 Grad und trocken. Sie sollten es genießen, das gibt's nämlich in den nächsten Tagen erstmal nicht mehr. Im Bergland schauert's schon vereinzelt. Es gibt auch ein paar Gewitter. Im Lauf des Abends, im Lauf der Nacht wird das deutlich zunehmen. Neue Regen kommen von Südwesten her nach Hessen und bringen nicht nur Gewitter und Schauer, sondern mitunter auch Starkregen, wo in kurzer Zeit eine Menge pro Quadratmeter heute Nacht runterkommen kann. Das geht die ganze Nacht so nass weiter bei Tiefstwerten zwischen 13 und 5 Grad. Auch morgen verbreitet nass vormittags, erst am Nachmittag hier und da kurz mal trocken und sonniger, aber deutlich kühler. Allerhöchstens in der Spitze Werte von 15 Grad. Das ist also kaum wärmer morgen tagsüber, als es heute Nacht wird. Und es sind 10 Grad weniger als heute. Dazu frischer Wind und auch am Dienstag geht so wechselhaft weiter mit viel Regen und Graupelschauern. Es sind halt die Eisheiligen jetzt. 2 Titel, die eigentlich ein und derselbe sind, nur in 2 unterschiedlichen Fassungen. Einmal als Originalversion, einmal als Cover. Ich biete an, Sie wählen aus, rufen an, stimmen ab. Den Sieger gibt's dann zu hören. So heißt das ganz einfach bei uns. Das Spiel Cover gegen Original und das gibt's hier gleich in gut 7 Minuten.
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schöne Hippie-Erinnerungen. San Francisco, HR1, jetzt wird's karibisch. Karibisch schick bei unserem Spiel Cover gegen Original. Heute mit ein bisschen Reggae-Musik. Die erste Single vom 12. und letzten Album von Bob Marley und den Wailers war 1980. Was? Natürlich das hier. Could You Be Loved? Ich mag den wippenden Rhythmus, den Vibe und dieses Wo-Wo-Wo-Wo-Wo im Hintergrund, dieses der brasilianischen Cuica nicht unähnliche Klingen. Übrigens ein Song, der unterwegs im Flugzeug entstanden ist, im Vorjahr geschrieben von Bob Marley und den Wailers 1979. Und so ein Knaller, so ein toller Song, dass ihn sich Joe Cocker geschnappt hat, der ja sowieso ein großartiges Händchen hatte für gute Coverversionen. Ich sag nur, With a Little Help from My Friends, Woodstock, die Beatles live interpretiert. Er hat 97 Could You Be Loved auch aufgenommen, da klang's so. Da ist der wippende Reggae-Sound im Hintergrund noch ein bisschen da, aber nicht mehr ganz so prominent. Frage, was hören wir denn? Bob Marley oder Joe Cocker? In welcher Variante heute an diesem sonnigen Sommersonntag? Worauf haben Sie Lust? Einfach anrufen und kostenfrei mitmachen. 069 155 4x die 1 und abstimmen. 069 155 4x die 1. Wir spielen Cover gegen Original. Could You Be Loved? Gibt's hier gleich zu hören. Die Frage ist nur von Joe Cocker oder von Bob Marley. Sie können anrufen, mitentscheiden. 069 155 4x die 1.

0: Survivor, HR1, Rocky 3, Filmmusik. Und jetzt spielen wir die Auflösung. Ja, was gab's denn gerade eben? Zur Auswahl ein Reggae-Original und eine schöne Coverversion. Es geht um Could You Be Loved. Bob Marley hat's 1980 so herausgebracht. Beschwingt lässt sich dazu prima schunkeln, oder? Zu Could You Be Loved. Joe Cocker hat's dann 97 auch gecovert. Bei ihm klang's so. Auch nicht verkehrt. Und viele haben angerufen, um mit abzustimmen. Und das war heute ein sehr lustiges, kleines Plaudern mit vielen, vielen netten Menschen in der Leitung. Zum Beispiel mit dem Marco aus Bad Kreuznach. Hallo, lieber Marco.
1: Hallo, Tommy, grüße dich.
0: Joe oder Bob?
1: Ich bin für Joe.
0: Oh, warum nicht Bob Marley?
1: Bob Marley hörst du ja super oft diese Version im Radio.
0: Okay.
1: Aber die Version von Joe Cocker kenne ich zum Beispiel gar nicht.
0: Das nehme ich gerne mit. Dann Gruß nach Bad Kreuznach. Dankeschön, dass du uns angerufen hast, lieber Marco. Und schauen wir mal, wie es ausgeht. Ja, tschüss.
1: Vielen Dank, Grüße.
0: Okay, Nummer zwei. Andreas aus Rüsselsheim ist in der Leitung. Hallo, Andreas.
2: Hallo, wie geht's?
0: Bei mir alles super. Bei dir auch?
2: Ja, auch okay.
0: Okay, also Bob Marley oder Joe Cocker und warum?
2: Ja, meine Frau hat mir gesagt, sie möchte gerne das Cover hören. Was meine Frau sagt, ist Befehl. Also hören wir uns das Cover an.
0: Okay, Andreas. Hättest du denn selber ohne deine Frau, wenn die nicht in der Nähe wäre, nur ganz schnell unter uns, anders entschieden?
2: Ich glaube ja.
0: Okay. Ich werte das trotzdem mal als klaren Punktsieg für das Cover. Dankeschön, Gruß nach Rüsselsheim, dass du mitgemacht hast. Tschüss, Andreas.
2: Danke dir, ciao.
0: Und eigentlich haben wir es ja jetzt schon entschieden, aber ich hatte so viel Spaß in der Leitung, vorhin noch mit zwei Menschen zu plaudern, deren Name ich prompt vergessen habe. War das Jürgen und Barbara oder bin ich total durcheinander? Hallo, ihr beiden. Nein, ne?
3: Hallo.
4: Jürgen und Traudel war das.
0: Jürgen und Traudel, Entschuldigung, liebe Traudel. Ich weiß gar nicht, warum. Aber ihr wart so lieb und so gut gelaunt am Telefon, dass ich euch einfach gerne die Chance gebe, jetzt auch nochmal euren Wunsch durchzugeben. Und ihr seht das wahrscheinlich ähnlich wie die anderen beiden, ne?
3: Ja, würde ich genau sagen. Joe Cocker.
0: Warum?
3: Ich mag Bob Marley auch total gerne, aber die Stimme von Joe Cocker geht mir echt unter die Haut.
0: Alles klar. Das habt ihr sehr schön argumentiert und begründet. Lieber Jürgen, liebe Traudel, dankeschön fürs Mitmachen. Ich wünsche euch was. Tschüss.
3: Danke.
0: Und ihr habt halt Glück, weil ihr im Prinzip sozusagen, wie ich kann es jetzt ja verraten, alle anderen, die heute angerufen haben, auch absolut unisono einer Meinung seid. Wir müssen Could You Be Loved unbedingt hören von Joe Cocker. Fand übrigens auch der Jens, der uns anrief und der sagte, Joe Cocker, das ist Kraft, das ist Leidenschaft, das ist Musik, auch bei dieser Coverversion.

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1: 18 Uhr. Raddemo mit tausenden Teilnehmern in Frankfurt. Koalition sucht nach Entlastungen für Bürger. Russland und Ukraine werfen sich Bruch der Waffenruhe vor. Das Wetter, mehr und mehr Wolken, später auch Regen bis 25 Grad. Mein Name ist Thomas Krüger. In Frankfurt haben laut Polizei rund 4.500 Radfahrer gegen den geplanten Ausbau der A5 demonstriert. Sie sind von der Alten Oper über die A648 nach Rödelheim und dann über die A66 zurück zum Opernplatz gefahren. Die Demo ist laut Polizei reibungslos verlaufen. HR-Reporter Frank Angermund.
2: Das Bündnis Stopp A5-Ausbau hat zur Raddemonstration aufgerufen. Die Demonstranten kritisieren den geplanten 10-spurigen Ausbau der A5 zwischen Frankfurt und Friedberg. Durch den Ausbau würden rund 15% mehr Autos auf der Strecke fahren, die alle nach Frankfurt wollten. Dies würde in der Klimakrise zu weiteren CO2-Belastungen führen. Das Bündnis fordert, dass das Geld für den Ausbau in die Sanierung maroder Brücken und einen massiven Ausbau des Schienennetzes investiert wird.
1: Nach dem Hantavirus-Ausbruch an Bord des Kreuzfahrtschiffs Hondius ist die Evakuierung angelaufen. Unter strengsten Sicherheitsvorkehrungen wurden Passagiere vor Teneriffa vom Schiff gebracht. Die ersten von ihnen wurden bereits mit Flugzeugen in ihre Heimatländer gebracht. Eine Maschine mit Deutschen an Bord soll in die Niederlande fliegen. Nach Angaben des Gesundheitsministeriums in Potsdam werden sie nach der Landung von Spezialisten in Empfang genommen und nach Deutschland gebracht. Sie kommen dann in verschiedenen Bundesländern in Quarantäne. Der Iran-Krieg macht gerade vieles teurer. Nach dem vorläufigen Aus für die 1.000-Euro-Prämie sucht die Koalition jetzt andere Möglichkeiten, um die Menschen zu entlasten. Aus der Nachrichtenredaktion Petra Salzmann.
3: Man könnte den Tankrabatt verlängern, das schlägt der Ministerpräsident von Sachsen-Anhalt Schulze vor. Viele Menschen müssten jeden Tag weite Strecken fahren, das gehe ins Geld. Vom Deutschen Landkreistag heißt es, vor allem die Leute auf dem Land müssten entlastet werden, denn sie treffen die hohen Spritpreise besonders hart. Ob Tankrabatt oder eine höhere Pendlerpauschale, das sei zweitrangig. Die Spitzen von Union und SPD wollen sich am Dienstag zusammensetzen und über neue Möglichkeiten beraten.
1: Der Vorschlag des russischen Präsidenten Putin, Altkanzler Schröder könne im Ukraine-Krieg ein Vermittler sein, hat in der deutschen Politik gespaltene Reaktionen ausgelöst. Grünen-Fraktionschefin Hasselmann erteilte der Idee eine klare Absage. Die FDP-Politikerin Strack-Zimmermann sagte, dass die Ukraine Schröder als neutralen Vermittler akzeptiere, dürfe bezweifelt werden. Der SPD-Außenpolitiker Stegner sagte dagegen, er sei dafür, Putins Vorschlag zu prüfen. Er begrüße jede Initiative, die den Krieg beenden könne. Russland und die Ukraine werfen sich gegenseitig vor, die Waffenruhe zu brechen, die die USA vermittelt haben. Das Verteidigungsministerium in Moskau teilte mit, die Ukraine habe mehr als 1.000 Mal dagegen verstoßen. Das ukrainische Militär habe zivile Ziele angegriffen und russische Stellungen an der Front ins Visier genommen. Der ukrainische Generalstab berichtet von Gefechten an der Front und von toten und verletzten Zivilisten durch russische Angriffe. US-Präsident Trump hatte erklärt, die Waffenruhe solle bis morgen gelten. Niederlage für Freiburg in der Fußball-Bundesliga. Der SC verlor beim Hamburger SV mit 2:3. Durch die Niederlage gibt es für Eintracht Frankfurt weiter Chancen, nächste Saison europäisch zu spielen. Das waren die Nachrichten.
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4: 18 Uhr und gleich 4 Minuten. Ich bin noch ganz hin und weg, dass die Freiburger verloren haben. 18 Uhr und gleich 4 Minuten A5 Frankfurt Richtung, A5 Kassel in Richtung Frankfurt. Zwischen Reiskirchen und dem Gambacher Kreuz streckenweise Stau und stockender Verkehr. Und wichtig, A66, lange Meldung Fulda in Richtung Frankfurt. Zwischen Neuhof Nord und Neuhof Süd. Da ist die Fahrbahn in beiden Richtungen derzeit gesperrt wegen Bergungsarbeiten im Tunnel. Ein Fahrzeug hatte gebrannt, also ist hier alles dicht. Es gibt in beiden Fahrtrichtungen Stau auf ungefähr 4 Kilometern Länge. Und der Verkehr wird ab Neuhof Nord über die U4 und ab Neuhof Süd über die U47 im Moment umgeleitet. Allen unterwegs gute Fahrt.
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4: Noch warm und mild und oft trocken, nur im Bergland ab und zu ein bisschen Schauer und Gewitter. Bis 25 Grad und hier und da gibt's in Hessen noch Sonne. Wer das schätzt, diese Temperatur, dieses Klima, genießen Sie es heute noch. Solange es geht, es wird sich ändern, die Eisheiligen kommen. Heute Nacht geht das schon los mit frischen Schauern aus Südwest, die nach Hessen reinkommen mit heftigen Regenfällen, Starkregen und Gewittern. In der Nacht dann Tiefstwerte zwischen 13 und 5 Grad und Achtung, morgen tagsüber kaum wärmer. Nur noch höchstens 15 Grad. Die Höchstwerte stürzen also um quasi 10 Grad in die Tiefe. Morgen also deutlich kühler, immer wieder nass, nur am Nachmittag kurz mal Auflockerung und ein bisschen Sonne. Eine Menge Wind gibt's obendrauf und auch am Dienstag passend zu den Eisheiligen sehr wechselhaftes Wetter mit Wind, Regen und Graupelschauern und allerhöchstens 14 Grad plus.
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4: Blues und Rock und so ein bisschen Krach wie aus den feinsten Garagenrockbands bekannt. Das haben die Black Keys prima drauf und auch auf dem neuesten Album beweist das dieses Duo aus Ohio das einmal mehr. Das ist so ein bisschen Honky-Tonk-Musik auf Peaches zu hören, dem neuen Werk der Black Keys. Das Album kam vor gut einer Woche raus, randvoll mit Coverversionen. Wir spielen ein bisschen Musik daraus, gleich hier in HR1 in gut 12 Minuten. Aber zuerst Elektronisches aus den 80ern. Robert Palmers Klassiker Johnny

Chapo und Mike Oldfield, Shadow on the Wall, HR1. Bisschen mehr Gitarren gibt's jetzt noch für alle Freunde, die noch nicht genug hatten nach Lynyrd Skynyrd und Shadow on the Wall gerade. Eben Musik von den Black Keys. Denn vorgestern vor einer Woche ist das neueste Album rausgekommen, Pages. Das ist schon das fünfte Werk des Duos aus Ohio. Die Black Keys gönnen sich eigentlich überhaupt gar keine Pause und hauen Platte um Platte raus in 6 Jahren 5 Alben. Das ist schon eine Menge. Und auch auf diesem Werk haben sie eine kleine Abkürzung gemacht und haben sich wieder beim großen Fundus der Musik des Südens der Vereinigten Staaten bedient. Das haben die schon bei Delta Cream gemacht. Da haben sie Klassisches und auch so ein bisschen Abseitiges aus den Weiten des Bluesrocks gecovert und auch jetzt wieder sich Songs geschnappt, die im Original von Willie Griffin oder von Junior Kimbrough oder sogar auch von Neil Young aufgenommen wurden. All die gecovert im Studio, Shepherds kracht's, die Gitarren jaulen. Die Band hat sich da einfach mal eingeschlossen und sich so ein bisschen all den Frust von der Seele gespielt, liegt auch daran, dass die ein paar schwierige Zeiten hinter sich hatten. Zum Beispiel, dass der Vater von Sänger Dan Auerbach eine Krebsdiagnose bekommen hatte und kurz danach schon verstorben war. All das haben die einfach mal ausgesperrt, sich ins Studio eingesperrt und ihr 14. Album aufgenommen. Darauf 10 Songs, die wirklich scheppern und Spaß machen. Mir ganz besonders hat das hier gefallen. You Got to Lose, eine kleine Portion Rock aufs Ohr für diesen sonnigen Sommernachmittag, noch bevor der wilde Regen startet in Hessen. Hier sind die Black Keys vom neuen Album Pages. Hier ist You Got to Lose in HR1.

Rauer, lebendiger, roher Sound, direkt ziemlich unverzagt, hat mein Kritiker geschrieben. Die Band selber sagt, Peaches, das Album Nummer 14 vom Duo Black Keys aus Ohio, sei sowas wie die natürlichste Platte der Band seit ihrem Debütalbum. Keine Overdubs, sie haben es auch selbst abgemischt und im Prinzip viele ihrer Lieblingshits aus ihren eigenen manisch gesammelten Plattensammlungen gecovert. Toller Blues, meistens aus der Region des Nordens des Mississippi-Deltas. 10 Stücke darauf haben es geschafft, auf Peaches ein sehr empfehlenswertes.

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2: Eine Legende kehrt zurück und davor Ragazzo. Ich weiß gar nicht, wie ich ihn bezeichnen soll. Mein Kollege Matthias Merget vom Sport.
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2: Was ist denn dir lieber? Das überlasse ich ganz dir. Okay. Schauen wir mal in die Bundesliga. Ja. Was passiert denn da bei den eigentlich schon sicher geglaubten Absteigern Heidenheim, Matthias?
3: Ja, die Mission möglicher Klassenerhalt geht irgendwie weiter, denn zur Halbzeit führen diese verrückten Heidenheimer in Köln mit 2:1. Also Fußball kann so richtig herrlich verrückt sein, denn mit einem Erfolg der Heidenheimer hätten die ebenfalls 26 Punkte. Genauso viel wie St. Pauli und Wolfsburg. Das hieße dann für den letzten Spieltag, diese drei Teams wären punktgleich und würden ums nackte sportliche Überleben kämpfen. Was wäre das für ein Showdown um den Klassenhalt am kommenden Wochenende? Aber noch sind ja 45 Minuten zu gehen. Ja, und davor hat Hamburg Freiburg mit 3:2 geschlagen. Das heißt, es gibt für die Frankfurter Eintracht am letzten Spieltag auch noch die klitzekleine Chance, Siebter zu werden und damit international zu spielen. Ja, und für den HSV-Spieler Fabio Baldé, das war dann für ihn nochmal ein richtig toller Nachmittag vor den eigenen Fans.
4: Jedes Mal, wenn wir hier spielen, ist es ein Privileg, aber man hat heute einmal mehr gesehen, was für eine Wucht und was für eine Power die Fans haben, wir haben. Und ich glaube, als Gemeinschaft ist es sehr schwer, hier gegen uns zu bestehen. Und ich bin einfach überglücklich.
3: Ja, und die Hamburger klettern damit auf Platz 9 in der Tabelle. Auch sehr, sehr ordentlich für einen Aufsteiger. Und in der Basketball-Bundesliga, da haben die Frankfurt Skyliners richtig heftig gegen Ulm mit 64:103 verloren. Uiuiui, sie sind 15. in der Tabelle von 18 Mannschaften.
2: Was lernen wir? Es ist alles nur nicht langweilig, dieses Sportwochenende. Dankeschön, Matthias Mergitz.
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2: 18.33 Uhr, der HR1. Blick auf die Straßen A5 Kassel Richtung Frankfurt. Zwischen Reiskirchen und dem Gambacher Kreuz streckenweise stockender Verkehr. A45 Dortmund in Richtung Gießen. Hier gibt es stockenden Verkehr zwischen Ehringshausen und dem Wetzlarer Kreuz wegen einer Baustelle. Hier ist 2 Kilometer stockender Verkehr derzeit zu beobachten, denn nur ein Fahrstreifen ist frei. Auf der A66 gab es einen Brand eines PKW in einem Tunnel. Die A66 Fulda in Richtung Frankfurt ist deswegen zwischen Neuhof Nord und Neuhof Süd in beiden Richtungen wegen der Bergungsarbeiten in diesem Tunnel noch gesperrt. Vor der Ableitung gibt es zurzeit jeweils 1 Kilometer Stau und die Ableitung, die hilft Ihnen natürlich, denn der Verkehr wird ab Neuhof Nord über die U4 und ab Neuhof Süd über die U47 umgeleitet, damit Sie sicher an Ihr Ziel kommen können. Letzter Hinweis, A67 Mannheim in Richtung Darmstadt, hier 3 Kilometer Stau zwischen Lorsch und Gernsheim. Allen unterwegs, gute Fahrt.
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2: Bis 25 Grad, Sonne, Wolken, warm, aber schon immer wieder Regenschauer und Gewitter im Bergland. Im Laufe des Abends wird es dann mehr. Dann kommen vor allem große Starkregenfälle nach Hessen, Schauer und Gewitter, die zum Teil heftig ausfallen können. Bei Tiefstwerten zwischen 13 und 5 Grad seien Sie gewarnt, da kann in kurzer Zeit mitunter einiges an Starkregen runterkommen heute Nacht. Es bleibt die ganze Nacht nass, auch den ganzen morgigen Montag früh und Vormittag noch, erst am Nachmittag kurz mal etwas trockener. Dann zeigt sich vielleicht hier und da auch nochmal die Sonne. Aber Achtung, es wird deutlich kühler. Uns erwartet ein Temperatursturz. Morgen sind nur noch allerhöchstens 15 Grad plus drin, mehr nicht. Dazu gibt's frischen Wind und dann in der Nacht auf Dienstag kann es sogar so kühl werden, dass im Bergland frischer Schnee fällt. Es sind halt die Eisheiligen. Heißt, auch am Dienstag gibt es wechselhaftes, kühles, windiges und nasses Wetter. Kino ist was Tolles, finde ich ja ganz persönlich. Und draußen unter freiem Himmel erst recht. Und wenn das dann noch alles gratis ist, ist doch perfekt quasi, oder? Ein paar filmbegeisterte Menschen aus Hessen machen das derzeit möglich im Norden. An diesem Wochenende ging es schon los, vorgestern. An den kommenden Wochenenden geht es weiter. Wo, wie und bei welchem Film Sie Gratis-Kino weiterhin in Nordhessen rund um den Edersee genießen können, darum geht's gleich hier bei mir in dieser halben Stunde. Ich bin Tommy Stärker.
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0: Hearts, HR1, 18.46 Uhr, Kino unter freiem Himmel. Ah, das ist was Schönes. Wir müssen jetzt so ein bisschen die Eisheiligen abwarten und aussitzen. Aber so gegen Ende der Woche scheint ja das Gröbste rum zu sein. Dann wird es schon tendenziös wieder etwas trockener, milder und sommerlicher in Hessen. Und dann kann man auch wieder richtig genießen. Kino unter freiem Himmel, mitten in der Natur, an anderen Schauplätzen. Sowas gibt es seit vorgestern zum allerersten Mal in diesem Sommer rund um den Edersee. Am Freitag ging es los mit dem Wanderkino im Wildtierpark am Edersee. Und deswegen hat unsere HR1-Kollegin Silvia Ritter im Interview ein bisschen verraten, was denn dahinter steckt. Hinter dem Wanderkino, wer das macht und warum es das jetzt gibt in Nordhessen.
1: Ein ganz kleiner blauer schmaler Minibus mit Allradantrieb, der kommt auch an die abgelegeneren Orte und bringt die Technik. Marek und sein Bruder Joshua, die stecken dahinter, sind aus Kassel vom Wanderkino Subali. Aus dem Panoramadach fahren die dann den Projektor raus, die Leinwand wird zusammengesteckt, kommt dann so auf 6x3 Meter. Der Nationalpark und die Tourismusverantwortlichen, die wollen ihre Schauplätze in Szene setzen. Kino kommt so auch an Orte, an denen es keins mehr gibt. Ja, der Eintritt ist frei, Popcorn gibt's auch, Stühle und Decken, die muss man selber mitbringen.
0: Denn es geht ja weiter, damit Sie in Ihrem Terminkalender jetzt schon mal die nächsten Termine rund um den Edersee notieren können. Das Wanderkino wandert weiter. Nächsten Freitag mit einer Vorführung im Schlossgarten von Schloss Waldeck. Die Woche drauf geht's dann zum Infozentrum Keller Walduhr bei Frankenau am 22. Mai. Danach zum Beispiel zur Burg Jesberg. Und das Schöne ist, alle diese Filme, die dann jeweils vor Ort gezeigt werden, gratis natürlich, die passen irgendwie auch zum Spielort.
1: Die insgesamt 5 Filme diesen Sommer, die haben alle einen Bezug zur Region. Schneewittchen zum Beispiel wird im Schneewittchendorf in Bergfreiheit zu sehen sein. Oder es gibt auch einen Film, der hier gedreht worden ist, der Schlussmacher mit seiner spektakulären Autoszene auf der Edertalsperre.
0: Und passend dazu läuft genau dieser Film, der Schlussmacher, gleich ums Eck auf Schloss Waldeck. Kommenden Freitag, Einlass 19.30 Uhr, los geht's ab circa 8:45 Uhr. Der Eintritt ist frei. Ich finde das eine tolle Idee, das Kino auch an abgelegenere Orte zu bringen. Dankeschön an Silvia Ritter. Mehr Infos auf hessenschau.de.

18.52 Uhr, hier ist eine aktuelle Verkehrswarnung. Vorsicht bitte auf der A5 Darmstadt Richtung Frankfurt. Zwischen Weiterstadt und Langenmöhfelden, da liegen gleich mehrere Holzbretter mitten auf der Autobahn. Bitte fahren Sie vorsichtig. Ich gebe es nochmal durch. A5 Darmstadt in Richtung Frankfurt, zwischen Weiterstadt und Langenmöhfelden, einige Holzbretter mitten auf der Fahrbahn. Bitte fahren Sie vorsichtig. Genauso wie auch auf der A49 Gießen in Richtung Kassel, denn zwischen Kassel-Niederzweren und Aue-Stadion, da gibt es eine ungesicherte Unfallstelle. Hier sind außerdem Personen im Bereich der Fahrbahn. Und letzte Meldung zum Dritten, auch das eine aktuelle Warnung. Bundesstraße 456, Usingen in Richtung Oberursel. Im Moment liegt in Höhe des Abzweigs nach Neuansbach ein Stein, ein großer, mitten auf dem Beschleunigungsstreifen. Fahren Sie bitte vorsichtig.

Die Traveling Wilburys. Tauchen Sie mit mir ein ins Nachtleben im West End in London in den 80ern. Dort in der Clubszene waren unter anderem der junge Neil Tennant und Chris Lowe unterwegs. Die haben in diesen, nun ja, legendären Ecken, Nachtschuppen und auch Spelunken gerne abgehangen und später einen Song darüber geschrieben. Unter anderem über die eigenen Erlebnisse in sowas wie der Kings and Head oder in der Dive Bar. Die war in Chinatown oben. Das King's Head im ersten Stock und unten im Keller die Dive Bar. Und das war wohl ein ziemlich lustiger Ort. Da hat man einfach Soundtracks von Barbara Streisand Filmen gespielt auf einem Vinylplattenspieler, hat Neil Tennant mal gesagt. Da waren am Anfang ziemlich wenig Leute, die da abhingen. Und dann wurde es mal in den 80ern total angesagt und trendy Studenten kamen hin. Denn es war so ein unglaublich witziger und unüblicher, spaßiger Ort für ein Nachtleben. Und später haben Sie rund um die Ereignisse und Erlebnisse, die Sie selber als junge Twins und später Teens in London erlebt haben, diesen Song gestrickt. Und der war vor 40 Jahren einer, an dem es kein Vorbeikommen gab. Der Klassiker West End Girls, die Pet Shop Boys.

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1: 19 Uhr. Passagiere von MV Hondius in Teneriffa werden evakuiert. Koalition sucht nach Entlastungen für Bürger. In Autobahntunnel auf A66 gerät Auto in Brand. Das Wetter in der Nacht Regen, 13 bis 5 Grad, morgen wechselhaft und maximal 15 Grad. Mein Name ist Thomas Krüger. Auf Teneriffa sind die meisten Passagiere vom Kreuzfahrtschiff MV Hondius evakuiert worden. Auf dem Schiff war das Hunter-Virus ausgebrochen. ARD-Korrespondentin Julia Macher.
2: In Beibooten, in kleinen Gruppen, wurde ein Großteil der Passagiere sowie ein Teil der Crew der MV Hondius an Land gebracht. Vor dem Landgang hatte ein Ärzteteam alle Passagiere untersucht. Keiner von ihnen zeigt bisher Symptome. Die 4 deutschen Passagiere fliegen gemeinsam mit Personen aus den Niederlanden, Belgien, Griechenland und Lateinamerika zunächst in die Niederlande, reisen von dort begleitet von Ärzten nach Deutschland.
1: Wie können die Menschen in Deutschland entlastet werden? Nachdem eine steuerfreie 1.000-Euro-Prämie erst einmal vom Tisch ist, sucht die Koalition andere Möglichkeiten. Gesprochen werden soll darüber bei einem Treffen am Dienstag. Der Ministerpräsident von Sachsen-Anhalt, Schulze, schlägt vor, den Tankrabatt zu verlängern. Auch für den Deutschen Landkreistag liegt der Schlüssel bei den Energiepreisen. Es sei nicht absehbar, dass sie bald wieder sinken. Altkanzler Schröder als Vermittler zwischen Russland und der Ukraine. Dieser Vorschlag des russischen Präsidenten Putin stößt in Berlin auf unterschiedliche Reaktionen. In Regierungskreisen ist von einem Scheinangebot die Rede. ARD-Korrespondent Dietrich Karl Meurer.
3: Solange Moskau seine Forderungen nicht ändere, gelte die Idee als wenig glaubwürdig. Aus Sicht der Bundesregierung gilt eine verlängerte Waffenruhe als erster Test für die Ernsthaftigkeit des Vorschlags. Ähnlich äußert sich der außenpolitische Sprecher der SPD-Bundestagsfraktion Achmetovic. Er fordert aber, jedes Angebot müsse ernsthaft geprüft werden. Dagegen spricht der frühere Chef des Auswärtigen Ausschusses des Bundestages, Roth von der SPD, von einem Manöver.
1: Großeinsatz der Rettungskräfte auf der A66 bei Neuhof im Kreis Fulda. Im Autobahntunnel in Richtung Frankfurt war am frühen Abend ein Auto in Brand geraten. Warum ist noch unklar? HR-Reporter Stefan Pomarenke.
4: Die beiden Insassen konnten sich aus dem Auto retten, wurden aber leicht verletzt, so die Polizei. Die Fahrer nachfolgender Autos hielten an und konnten den Tunnel über die Notausgänge verlassen. Es wurde niemand weiter verletzt. Zwischenzeitlich quoll dichter schwarzer Rauch aus der Tunnelausfahrt. Der Brand ist gelöscht, jetzt laufen die Aufräumarbeiten.
1: In und um Frankfurt haben laut Polizei rund 4.500 Radfahrer demonstriert. Die Demonstranten kritisieren den geplanten 10-spurigen Ausbau der A5 zwischen Frankfurt und Friedberg. Aufgerufen zu der Demo hatte das Bündnis Stopp A5-Ausbau. Zu dem Bündnis gehörten 65 Organisationen, unter anderem ADFC, Greenpeace, BUND und Fridays for Future. Niederlage für Freiburg in der Fußball-Bundesliga. Der SC verlor beim Hamburger SV mit 2:3. Durch die Niederlage gibt es für Eintracht Frankfurt weiter Chancen, nächste Saison europäisch zu spielen. Die Frankfurt Skyliners haben am letzten Spieltag der Basketball-Bundesliga eine deutliche Heimpleite erlebt. Gegen Ulm mit 64:103. Das waren die Nachrichten.
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5: Es ist 7:03 und auf den Straßen einiges los. Es gibt noch eine aktuelle Warnung, die betrifft die A49 Gießen in Richtung Kassel. Denn zwischen Kassel-Niederzweren und Kassel-Aue-Stadion, da gibt es eine ungesicherte Unfallstelle auf der Fahrbahn. Zudem sind hier Personen im Bereich der Autobahn unterwegs. Fahren Sie bitte sehr vorsichtig. Die A3 Frankfurt in Richtung Köln zwischen dem Mönchhofdreieck und dem Wiesbadener Kreuz 3 Kilometer Stau. A5 Kassel in Richtung Frankfurt zwischen Reiskirchen und dem Gambacher Kreuz streckenweise stockend. A45 Dortmund in Richtung Gießen zwischen Ehringshausen und dem Wetzlarer Kreuz 2 Kilometer stockender Verkehr. Hier ist wegen einer Baustelle nur ein Fahrstreifen frei und befahrbar. Und letzte lange Meldung, Sie haben es auch gerade in den Nachrichten gehört, ein Brand in einem Tunnel auf der A66. Deswegen ist die Autobahn Fulda in Richtung Frankfurt, die A66 zwischen Neuhof Nord und Neuhof Süd, immer noch gesperrt. Mitten im Tunnel dauern die Bergungsarbeiten derzeit noch an. Es gibt vor der Ableitung jeweils 1 Kilometer Stau. Die Sperrung betrifft natürlich beide Fahrtrichtungen. In der Gegenrichtung ist jetzt gerade aktuell die Fahrbahnsperrung aufgehoben worden. Also nur noch Fulda in Richtung Frankfurt, Fahrbahnsperrung. Andersrum, Frankfurt Richtung Fulda geht's voran. Der Verkehr wird, da wo er umgeleitet wird, ab Neuhof Nord über die U4 an dieser Engstelle vorbeigeleitet. Allen unterwegs gute Nerven, gute Fahrt.
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5: Letzte Sonnenstrahlen, letztes mildes Wetter. Man spürt schon ein bisschen den Wind in Hessen. Der kündigt an, Wetterumschwung, Wechsel. In den Höhenlagen gab es ein bisschen Schauer und Gewitter. Das wird im Laufe des Abends deutlich zunehmen. Von Südwest her kommt ein großes Regengebiet ins Land, bringt uns in Hessen heftige Schauer, Gewitter, zum Teil auch Starkregen, wo in kurzer Zeit sehr viel frisches Nass runterkommen kann. Die Tiefstwerte der Nacht liegen so zwischen 13 und 5 Grad und ab morgen Temperatursturz, Wetterwechsel. Allerhöchstens 15 Grad, mehr gibt's nicht. Dazu immer wieder Regen, nur am Nachmittag lockert's hier und da kurz mal auf. Vielleicht zeigt sich auch die Sonne, ansonsten viel frischer Wind. In der Nacht zum Dienstag kann es sogar so kühl werden, dass im Bergland etwas Schnee fällt. Und am Dienstag dann, passend zu den Eisheiligen, bleibt es weiterhin wechselhaft kühl, windig mit Regen und Graupelschauern. Am Mittwoch minimal wärmer.
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5: Das war gar keine so allerschlechte Woche. Das war keine so schlechte Woche, so ist es richtig. Für alle Freunde von großen Musiklegenden, außer von Bonnie Tyler, der geht's nicht so gut. Die ist noch in Südportugal in der Algarve im Krankenhaus und wird behandelt. Wir drücken ihr alle die Daumen, dass es ihr besser geht. Ansonsten gab's aber eigentlich fast nur gute News. Eine neue Single der Stones ist Mitte der Woche veröffentlicht worden. Und kurz danach, vorgestern, kam das frische Stück von Sir Paul McCartney raus. Ein Duett mit seinem alten Kollegen von den Beatles, Ringo Starr. Home to Us heißt das neue Stück, wer es noch nicht gehört hat. Es gibt's gleich hier bei uns in HR1. Dazu geht's um eine Doku von Boney M. Und später geht's um diesen Klassiker. Der Hit von Carole King vom Erdbeben, wie es ihr vor lauter Liebe quasi die Füße wegzieht. Haben Sie sowas auch schon mal erlebt? Wann, wo und wie? Ein Liebeserdbeben erlebt? Dass sie die Earth Move Under Your Feet hörten und fühlten. Wissen Sie noch, wann Sie diesen Song zum ersten Mal gehört haben von Carole King, wie Sie ihn fanden oder zu welchem Anlass I Feel the Earth Move perfekt für Sie passt? Schreiben Sie mir gerne kurz die ein oder andere kleine Anekdote, ein paar Zeilen einfach nur an studiomail@hr1.de. Ihre kleinen Geschichten und Erinnerungen zu Carole King, zu I Feel the Earth Move, gerne an studiomail@hr1.de. Eine kleine Auswahl davon gibt's heute hier gegen 10 vor 8.
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Hard Light, Kenny Loggins, seit 1962, kann man kaum glauben, seit 1962 stehen Sir Paul McCartney, damals noch kein Sir, und sein Beatles-Kollege Ringo Starr gemeinsam im Studio. Aber die Aufteilung bei den Beatles war ziemlich klar, wer das kreative Genie und wer der Drummer mit ein paar lustigen Ideen sein durfte, also wer hier klar Koch und Kellner war. Und jetzt ist es zum allerersten Mal soweit, dass die beiden noch überlebenden Stars der Beatles ein gemeinsames Duett aufgenommen haben. Da gab es wohl einiges an Missverständnissen vorher. Sir Paul McCartney hat für sein neues Album The Boys of Dungeon Lane einen kleinen Entwurf an den alten Freund und Kumpel Ringo geschickt und wollte so ein bisschen seine Meinung hören und hat gesagt, du pass auf, das ist so ein Stück, das hat auch so ein bisschen mit deiner Jugend und Kindheit zu tun. Du kommst ja aus so einer Arbeitermilieu und bist oft verprügelt worden. Das war bei dir ein bisschen härter als bei mir zum Teil. Er erinnert sich natürlich sehr viel an die Kindheit und Jugend in Liverpool. Und das hat er Ringo geschickt und der hat gesagt, ach so, was willst du von mir? Nur ein Refrain oder was? Nö, kein Bock. Und dann haben die beiden sich dann doch am Telefon mal so live

verständigt und dann kam raus, dass Sir Paul meinte, nein, nein, nein, alles an Input nehme ich gerne. Ab dem Moment war Ringo Starr Feuer und Flamme, sie schlossen sich zusammen, kamen sogar im Studio gemeinsam nicht nur ans Mikro, sondern Ringo hat auch noch wie wild plötzlich spontan dazu getrommelt und es ist tatsächlich das allererste offizielle Duett der beiden. Home to Us, auch das eine wehmütige, nostalgische Erinnerung an die Zeit früher. Und dieser Song ist Teil des neuen Albums von Sir Paul McCartney, das Mitte Juli erscheint. Vorgestern kam die Single raus, Werner hat sie schon vorgestellt, wer es gestern verpasst hat, oder am Freitag, jetzt nochmal hier. Home to Us, Paul McCartney und Ringo Starr frisch in High 1.

Ein ganz munterer Song, möchte ich sagen, oder? Das flotte Duett, das allererste, damit sozusagen historisch, von zwei Ex-Beatles. Ringo Starr ist Gast bei Sir Paul McCartneys neuem Stück Home to Us, auf dessen Album The Boys of Dungeon Lane. Diese Single gibt es seit vorgestern. Seitdem ist Home to Us überall erhältlich, wo sie auch immer ihre neue Musik besorgen. Und das Album, das gibt's dann ab dem 18. Juli. Dann garantiert mehr dazu hier in H1.

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3: Um 19.32 Uhr. Und wer gedacht hat, mega spannend, ist es eigentlich nur an der Tabellenspitze der 2. Fußball-Bundesliga. Ha! Von wegen. Mehr weiß unser Experte Matthias Merget.
4: Ich muss sagen, Heidenheim. Das sind wirklich krasse Typen.
3: Super.
4: Anders kann ich es nicht sagen. Ist zwar sehr salopp, aber die spielen tatsächlich am vorletzten Spieltag heute in Köln 3:1 und sind wieder voll drin im Kampf um den Klassenerhalt. Und wie sagte der Trainer Frank Schmidt vorhin, das Licht ist noch an. Mhm. Ja. Das Licht ist an und ich kann ihm nur recht geben. Ja. 26 Punkte haben sie, genauso viele wie St. Pauli und Wolfsburg. Also 3 Mannschaften punktgleich, kämpfen am letzten Spieltag um den Verbleib in der ersten Liga. Und St. Pauli und Wolfsburg, das ist ja nochmal die ganz besondere Zutat. Die spielen zu Hause im direkten Duell gegeneinander und Heidenheim zu Hause gegen Mainz. Also die haben wirklich gute Möglichkeiten, drin zu bleiben, denn die anderen knöpfen sich ja irgendwie auch gegenseitig die Punkte ab. Ja, und am Nachmittag hat Hamburg-Freiburg mit der 3:2 geschlagen. Das heißt, es gibt für die Frankfurter Eintracht am letzten Spieltag der Saison doch noch eine Mini-Chance, Siebter zu werden. Allerdings der Gegner heißt dann Stuttgart und der VfB braucht ja ebenfalls noch Punkte, denn die wollen ja rein in die kommende Saison, in die Champions League. Also das wird kein Zuckerschlecken für die Frankfurter Eintracht, die im Moment ja auch nicht von Sieg zu Sieg eilen, eher ganz andersrum. Aber vielleicht gibt es ja noch irgendwie einen versöhnlichen Abschluss für die Fans und für die Mannschaft bei Eintracht Frankfurt. Und in diesen Minuten geht's los mit der letzten Partie des vorletzten Spieltages. Mainz empfängt zu Hause Union Berlin.
3: Dankeschön, Matthias Merget.
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3: 19.33 Uhr A3 Frankfurt Richtung Köln zwischen dem Mönchhof-Dreieck und dem Wiesbadener Kreuz. Da ist der linke Fahrstreifen im Baustellenbereich gesperrt wegen eines Unfalls. Hier im Moment 4 Kilometer Stau und bitte denken Sie dran, ordnen Sie sich rechtzeitig früh auf dem rechten Fahrstreifen ein in der Gegenrichtung in Richtung Frankfurt. Derzeit 1 Kilometer Stau. Und dann nochmal die A66 Fulda in Richtung Frankfurt zwischen Neuhof Nord und Neuhof Süd ist wegen Bergungsarbeiten nach einem Brand im Tunnel die Strecke gesperrt, allerdings jetzt nur noch in Richtung Frankfurt. Und hier wird der Verkehr ab Neuhof Nord umgeleitet. Die Ausweichstrecke führt sie über die U4. Allen unterwegs, gute Fahrt wünsche ich.
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3: Es wird sich ändern. Das warme, milde, sommerliche Wetter von bis zu 25 Grad ist für die nächsten Tage erstmal passé. Jetzt schon im Laufe des Abends in der Nacht in Hessen wird's recht nass. Ein großes Regengebiet kommt von Südwesten her ins Land, bringt uns heftige Schauer und Gewitter mit zum Teil Starkregen von vielen Litern pro Quadratmeter in kürzester Zeit. Die Tiefstemperaturen 13 bis 5 Grad und ab morgen dann weiterhin verbreitet nass, nur morgen Nachmittag macht der Regen kurz mal Pause, dann gibt's vielleicht ein paar trockene und kurz auch mal sonnige Momente. Aber eine Menge frischen Wind und morgen deutlich kühlere Höchstwerte. Mehr als 15 Grad plus sind nirgendwo in Hessen drin. Und auch in der Nacht zum Dienstag wird's dann so kühl, dass es mitunter sogar Schnee im Bergland gibt. Am Dienstag selber kühl, windig, mit Regen und Graupelschauer. Es sind halt die Eisheiligen. Ab Mittwoch weiterhin wechselhaft, aber minimal wärmer. HR1 um 19.35 Uhr. Eine neue Dokumentation rund um Boney M. gibt's morgen im Ersten zu sehen. Sie merken, heute gab's keinen Tatort-Tipp. Ich hab's ganz vergessen zu erwähnen. Der Tatort macht jetzt schon Sommerpause und zwar eine gigantisch lange. So lange war die Unterbrechung an frischen Fällen noch nie. Die letzte Ausgabe war der Zürcher Tatort letzten Sonntag und dann kommt erst im September frisches Futter für Ihren Krimiabend. Aber anderes Tolles zum Gucken kann ich Ihnen sehr ans Herz legen. Eine Doku rund um Boney M. Morgen Abend im Ersten zu sehen, was dahinter steckt, verrät uns gleich der Regisseur selber. Und später gibt's noch diesen Hit um 8:15 Uhr. I feel the earth move under my feet. I feel Carole Kings, I Feel the Earth Move. Ein Erdbeben vor lauter Liebe wird da beschrieben. Was verbinden Sie damit? Auch eine große Liebe, besondere Menschen oder irgendwas ganz anderes, was Ihnen einfällt, wenn Sie diesen Hit hören? Schreiben Sie mir gerne ganz kurz eine Geschichte an studiomail@hr1.de. Die schönsten Mails und die schönsten Anekdoten von Ihnen, die ich bekomme, an studiomail@hr1.de in der nächsten Viertelstunde, lese ich dann vor hier gegen 10 vor 8. Und Musik gibt's natürlich auch. Ich bin Tommy Stärker.
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0: Morgen Abend im Ersten gibt's was Spannendes für alle Musikfans. Eine Doku namens Boney M. Disco macht Legende. Das passt ziemlich gut zu uns hier in Hessen, denn hier war Produzent Frank Farian lange zu Hause, hat gewerkelt in den Europa Sounds Studios in Offenbach, Bieber, später in Lämmerspiel, in den Studios in Rossbach in der Wetterau. Und der Regisseur dieser Doku ist Oliver Schwehm. Der hat schon mal was in Sachen Frank Farian gedreht, nämlich eine Doku rund um sein Projekt Milli Vanilli. Und wie bei diesem Duo steckt natürlich auch hinter der Geschichte von Boney M. eine Menge Zoff. Denn nicht alle, die da live damals in den 70ern auf der Bühne standen, haben selber live gesungen oder singen dürfen. Vor allem nicht Tänzer und Entertainer Bobby Farrell, der da später auch ziemlich darunter gelitten hat. Die neue Doku zeigt auch, dass hinter den Kulissen ein mitunter argrauer Ton herrschte. Es geht da um Rassismus. Die Bravo zum Beispiel hat gesagt, keine Schwarzen auf dem Titelbild. So war das damals. Es geht auch um die skrupellosen Machenschaften im Musikgeschäft. Und dieser Hit von Boney M., der feiert dieses Jahr nämlich den 50. Geburtstag. Daddy Cool erschien am 31. Mai 76. Auch deshalb war für den Regisseur Schwehm das Thema gerade jetzt so richtig passend.
1: Dieses Jahr feiert ja die Originalbesetzung von Boney M. 50. Geburtstag. Daddy Cool ist genau vor 50 Jahren im Mai 1976 erschienen. Und mein Anspruch war es, die Geschichte der Band von damals bis heute zu erzählen. Ist natürlich schwierig, in 90 Minuten 50 Jahre zu packen. Und natürlich auch zu zeigen, wie relevant der Sound bis heute ist. Es geht darin unter anderem auch um den wahnsinnigen TikTok-Erfolg, wo die Boney M-Videos von Rasputin 23 Milliarden Mal abgerufen wurden.
0: Und neben dieser zeitlosen Relevanz und dem Erfolg geht natürlich auch um sehr viel Frust, auch ums Thema Ausbeutung. Es gibt aber auch berührende Momente in seiner Dokumentation, sagt vor allem der Regisseur und ist begeistert von dieser einen Stelle.
1: Wir haben verschollenes Filmmaterial wiedergefunden, restaurieren können, auf dem dann zu sehen ist, wie die zunächst sehr steife Veranstaltung mit vielen Parteifunktionären, die ganz brav und artig geklatscht haben, dann immer mehr ausgeartet ist und am Ende alle von ihren Sitzen aufgesprungen sind und wild zu Boney M. getanzt haben. Also das so unmittelbar mitzubekommen über diese Archivaufnahmen fand ich beeindruckend.
0: Denn Boney M. waren in Moskau und haben da tatsächlich die Menschen begeistert zum Tanzen gebracht. Das war Regisseur Oliver Schwehm über seine neue Dokumentation Boney M. Disco macht Legende, morgen Abend im Ersten um 23.20 Uhr und ab morgen in der ARD Mediathek. Frisches Futter, nicht nur für die Fans von Disco.

0: Ariel Speedwagon, Keep on Loving You, fast schon der Schlussakkord. Aber eins habe ich noch für Sie. Schöne Anekdoten, Geschichten und Erinnerungen hierzu.
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0: Zu Carole Kings Klassiker I Feel the Earth Move. Ich habe sie gefragt, was fällt Ihnen ein zu diesem starken Stück? Und da kam eine Menge. Zum einen die Erinnerung von Frau Ort an ein tolles Live-Album live im Troubadour, einem Nachtclub in West Hollywood, wo Carole King mit ihrem alten Freund, Partner und Weggefährten James Taylor auftrat. Dieses Konzert gibt es nicht nur auf Platte, sondern das gibt es aktuell sogar als Stream in der Mediathek von Arte gratis zum Gucken. Das ist eine richtig schöne Geschichte. Die Uschi hat sich gemeldet aus Périgord, nicht weit weg von Bordeaux, aus Frankreich, treue Hörer von HR1. Und sie genießt sehr die Musik von HR1, was will man mehr, schreibt sie gerade eben. Nadine Burisch hat mir geschrieben, dass sie vor 18 Jahren, also da war Carole King's Hit ja schon lange eine Legende, da war sie zum ersten Mal in London in einem Airbnb und die Eigentümerin des Apartments hatte eine grandiose Schallplattenauswahl. Sie tippte so durch mit den Fingern durch die Scheiben und legte das allererste Album, das ihr in die Hände kam, auf und es war Musik von Carole King. Das lief, dann kam I Feel the Earth Move und es war für sie unvergesslich, genauso wie für Steffi, die sich an eine Abschlussfahrt der Schulklasse nach Amsterdam erinnerte. Mit diesem Sound 1975 im Hintergrund, da hat sie in einem riesigen Plattenladen, ich glaube, ich weiß welchem, da war ich nämlich auch schon in Amsterdam, gibt's einen fantastischen Plattenladen, da hat sie dieses Stück per Kopfhörer gehört und sich schockverliebt. Hier ist Carole King, I Feel the Earth Move und damit sage ich Tschüss und danke fürs Zuhören. Ich bin Tommy Stärker, schönen Abend noch.

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1: 20 Uhr mit Thomas Krüger. Nach dem Hunter-Virus-Ausbruch auf einem Kreuzfahrtschiff im Atlantik sind 4 deutsche Passagiere auf dem Weg zurück in ihre Heimat. Von Teneriffa aus fliegen sie in die Niederlande. Dort sollen sie von Experten der Frankfurter Feuerwehr abgeholt werden. Nach HR-Informationen geht es wohl noch in der Nacht nach Frankfurt in die Uniklinik. Der Iran-Krieg macht gerade vieles teurer. Nach dem vorläufigen Aus für die 1.000-Euro-Prämie sucht die Koalition jetzt andere Möglichkeiten, um die Menschen zu entlasten. Aus der Nachrichtenredaktion Petra Salzmann.
2: Man könnte den Tankrabatt verlängern, das schlägt der Ministerpräsident von Sachsen-Anhalt Schulze vor. Viele Menschen müssten jeden Tag weite Strecken fahren, das gehe ins Geld. Vom Deutschen Landkreistag heißt es, vor allem die Leute auf dem Land müssten entlastet werden, denn sie treffen die hohen Spritpreise besonders hart. Ob Tankrabatt oder eine höhere Pendlerpauschale, das sei zweitrangig. Die Spitzen von Union und SPD wollen sich am Dienstag zusammensetzen und über neue Möglichkeiten beraten.
1: Großeinsatz der Rettungskräfte auf der A66 bei Neuhof im Kreis Fulda. Im Autobahntunnel in Richtung Frankfurt war am frühen Abend ein Auto in Brand geraten. Warum, ist noch unklar. HR-Reporter Stefan Pomarenke.
3: Die beiden Insassen konnten sich aus dem Auto retten, wurden aber leicht verletzt, sagt die Polizei. Die Fahrer und Insassen nachfolgender Autos, die haben dann angehalten im Tunnel, zum Teil Familien mit Kindern, die dann über die Notausgänge ins Freie gegangen sind. Es wurde dabei niemand weiter verletzt.
1: In der Fußball-Bundesliga hat Heidenheim mit 3:1 in Köln gewonnen. Damit sind die letzten 3 Teams der Tabelle punktgleich und sorgen für ein spannendes Abstiegsfinale. Vorher hatte Freiburg es verpasst, sich vorzeitig für die Conference League zu qualifizieren, mit einer 2:3 Niederlage beim Hamburger SV. Dadurch hat Eintracht Frankfurt noch die Chance, nächste Saison europäisch zu spielen. Die Skyliners Frankfurt haben die Basketball-Bundesliga-Saison mit einer Heimniederlage beendet. Sie verloren gegen Ulm mit 64:103. HR-Sportreporter Carsten Schellhorn.
4: Die Skyliners konnten nur im ersten Viertel richtig mithalten, dann gerieten sie mächtig unter die Räder. Das 64:103 gegen Ulm war die 7. Niederlage am Stück. Nur Platz 15 am Ende in der Tabelle, wie die Skyliners die Saison austaumeln ließen, wird niemanden richtig Spaß gemacht haben. Einzig, dass man recht früh Mitte April den Klassenerhalt schaffte, lässt sich positiv verbuchen.
1: Das waren die Nachrichten. Das Wetter. Von Südwesten her ziehen immer mehr Wolken auf und die bringen auch Schauer und Gewitter, örtlich durchaus auch mit Starkregen. Heute Nacht regnet es teils kräftig. Auch Gewitter und Starkregen sind weiter möglich. Es kühlt ab auf 13 bis 5 Grad. Morgen dann kräftiger Regen, deutlich kühler, nur noch bis 18 Grad. Die Zeit 20.03 Uhr.
5: ARD-Verkehrsservice. Vorsicht auf der A5 Karlsruhe Richtung Frankfurt. Zwischen Karlsruhe-Nord und Bruchsal ist eine ungesicherte Unfallstelle. Vorsicht auf der A96 Lindau Richtung München. Zwischen Eichstätten und Altracht sind Fahrradfahrer auf der Fahrbahn. Und Vorsicht auf der B42 Wiesbaden Richtung Rüdesheim. Zwischen Eltwiller Erbacher Straße und dem Abzweig nach Erbach ist eine ungesicherte Unfallstelle. Ein paar Staus und stockenden Verkehr haben wir auch noch auf der A3, Frankfurt Richtung Würzburg. Zwischen Frankfurt Süd und Offenbacher Kreuz stockt es auf 2 Kilometer. A5, Basel Richtung Karlsruhe, zwischen Rastatt Nord und Ettlingen ein Unfall. Die rechte Spur ist gesperrt, 3 Kilometer Stau. A5, Karlsruhe Richtung Basel, zwischen Aachen und Appenweier nach einem Unfall ist nur eine Spur frei, deshalb 2 Kilometer Stau. Die A81 Heilbronn Richtung Würzburg ist zwischen Weinsberg-Ellhofen und Kreuz-Weinsberg wegen Fahrbahnerneuerung bis morgen früh um 5 gesperrt, vor der Ausleitung 1 Kilometer Stau. Und A81 Heilbronn Richtung Stuttgart. Zwischen Ludwigsburg-Nord und Stuttgart-Zuffenhausen gab es einen Unfall auf der rechten Spur, deshalb 3 Kilometer Stau. Und weiter zwischen Stuttgart-Feuerbach und Dreieck-Leonberg an der Baustelle 3 Kilometer stockender Verkehr. Allen unterwegs, gute und sichere Fahrt. Kommt gut an.
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5: Am Mikrofon Annette Loris. Guten Abend. Wir feiern Philip Bailey, der vorgestern 75 geworden ist, freuen uns mit Sienna Spyro über ihren neuen weltweiten Hit und sprechen darüber, wie politisch der Freundeskreis von Max Herre ist.
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1: Und zack, steht's 0:1 für Union Berlin in Mainz. In den ersten 40 Minuten ist so viel nicht passiert, aber jetzt dieses Tor und die Führung für Union Berlin. Unser Reporter ist Tim Brockmeier.
2: Ja, war ein bisschen zum Einnicken dieser Kick hier. Vor allen Dingen die 05er sind überhaupt nicht reingekommen in die Partie. Union mit einer starken Anfangsphase hatten eine gute Chance. Und dann eben mit dem Tor, 38. Minute, Ecke von der linken Seite für die Gäste, kurz ausgeführt, so ein bisschen in den Rückraum der Abwehr gespielt, halblinke Position, Kämmlein ist dann da, der Unioner, und hebt die Kugel an den langen Pfosten und da schießt der Ilic, der Stürmer von Berlin, wirklich an allen Abwehrspielern vorbei, rein in den Fünfer, hält den Kopf hin, Robin Zentner, erstmals ja seit November, seit seiner Adduktorenverletzung wieder im Kasten, der 05er. Sah auch nicht ganz geschmeidig aus, kam raus, kam aber nicht an den Ball. Und so zappelte die Kugel im Netz. Jetzt kommen die 05er über die linke Seite. Bisher sehr wenig gemacht für die Offensive. Spätestens am 16er war Schluss, weil Berlin das gut verteidigt. Jetzt haben sie die Kugel zentral gespielt. Erstmal zurück wieder zu Posch, der ist fast wieder hinten an der Mittellinie. Geht dann über die rechte Seite, chippt den Ball in Richtung Becker. 16er, aber auch der wieder rausgeköpft. Nebel kann sich den zweiten Ball holen, kann ihn nicht kontrollieren. Und dann gibt es einen Foul gegen einen Berliner. Und es gibt einen Freistoß für die Gäste, die, wie gesagt, nicht unverdient führen, haben jetzt nicht die Sterne vom Himmel gespielt in diesen ersten jetzt 43 Minuten, aber sie waren dann doch aggressiver, laufstärker und ein bisschen ideenreicher als Mainz 05, und so geht die Führung für die Gäste aktuell in Ordnung. Wir werden eine lange Nachspielzeit bekommen in dieser ersten Halbzeit, weil das Spiel lang unterbrochen war. Die Gästefans aus Berlin haben Tennisbälle geschmissen, sind unzufrieden damit, dass es so eine späte Ansetzung für sie gab und sie am Ende dann noch einen sehr, sehr langen Weg heute Nacht nach Hause haben. Da gab es Tennisbälle auf dem Rasen. Jetzt erstmal 1-0 für Union, 44 Minuten vorbei.
1: Vielen Dank, ARD-Reporter Tim Brockmeier über die Partie Mainz 05 gegen Union Berlin. Und sobald sich da Tore technisch was tut, erfahrt ihr es hier. Die Vollreportage gibt's natürlich auch wie immer auf sportschau.de.

Higher Ground von Stevie Wonder im ARD Musikclub Soul an diesem Sonntagabend, Sonntagabend. Das wird uns im Laufe dieser Sendung auch noch ab und zu etwas intensiver beschäftigen. Jetzt geht's erstmal um einen Film, der gerade echt Geschichte schreibt. 2 Jahrzehnte nach dem Start des Originals kehren Meryl Streep und Anne Hathaway zusammen zurück und damit auf Platz 1 der Kinocharts. Der Teufel trägt Prada 2 und zeitgleich in vielen Ländern auf Platz 1 ein Teil des Soundtracks. Sienna Spiro, die haben wir euch gerade erst ausführlich vorgestellt mit dem Song Material Lover. Die 21-Jährige räumt gerade richtig ab und wird ja schon seit einiger Zeit als die neue Stimme des britischen Souls gefeiert. Übrigens live zu erleben am 21. Mai in Köln. Und dann, große Ehre auch, ist sie Gast beim legendären Montreux Jazz Festival. Wir hören uns jetzt mal den Song an, mit dem sie gerade alle verzaubert. Material Lover von Sienna Spiro im ARD Musikclub Soul.

0: ARD-Verkehrsservice um 8:30. Vorsicht auf der A81 Singen Richtung Stuttgart. Zwischen Haupt und Rottenburg eine ungesicherte Unfallstelle. A3 Frankfurt Richtung Würzburg. Zwischen Frankfurt Süd und Offenbacher Kreuz 2 Kilometer Stau. A5 Karlsruhe Richtung Basel. Zwischen Aachen und Appenweier ein Unfall. Hier ist nur eine Spur frei. 2 Kilometer Stau. Und die A81 Heilbronn Richtung Würzburg ist zwischen Weinsberg-Ellhofen und Kreuz-Waldensberg wegen Fahrbahnerneuerung bis morgen früh um 5 gesperrt. Vor der Ausleitung 1 Kilometer Stau. Allen unterwegs, gute und sichere Fahrt.
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0: Mit Annette Loris. Schönen Sonntag, abends, ja nicht irgendein Sonntag. Es ist Muttertag und heute feiern Kinder ihre Mamas. Also feiern wir natürlich auch ein Stück weit Musikerkinder und ihre Mütter. Und wenn die Kinder Glück haben, feiern ihre Mamas auch sie. Beyoncé zum Beispiel ist stolz auf ihre Tochter Blue Ivy. Die ist inzwischen 14 Jahre alt und mit der hat sie auch schon zusammen gesungen.
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0: Sie macht so einen tollen Job und sie ist so natürlich. Ich bin einfach stolz auf sie und ich kann kaum glauben, wie groß sie mittlerweile ist. Sie präsentiert so viele schwarze Mädchen auf dieser Welt. Niemand ist stolzer als Mami. Genau so schaut's aus und da kippt auch so ein klein bisschen ihre Stimme. Kann man sehr gut verstehen. Der Song, den wir jetzt hören, den singt sie, Beyoncé, zusammen mit ihrer Tochter Brown Skin Girl.
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0: 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Wir feiern Philip Bailey, der ist nämlich vorgestern 75 geworden. Seine Mama sagte einst, der hat schon gesungen, noch bevor er sein erstes Wort sprechen konnte. Jahrzehntelange Karriere, sowohl Solo als auch bei Earth, Wind & Fire. Und wenn man richtig rechnet, mehr als ein halbes Jahrhundert ist der Mann im Geschäft. Adrian Beric aus dem ARD-Team. So eine wahnsinnig lange Karriere ist ungewöhnlich. Wie hat er das geschafft?
1: Also ich würde sagen, wahrscheinlich mit seiner Vielseitigkeit. Mit Vielseitigkeit kannst du nämlich eine sehr lange Karriere hinlegen. Wenn man jetzt auf Earth, Wind & Fire guckt, seit 1972 war er bei denen dabei. Das war eine Band, die ungewöhnlich war, und zwar, weil sie vielseitig war. Das war Funkmusik, das war Soul, das konnte nach Gospel klingen oder einfach nach Popmusik. Und dann hatten die ja auch noch zwei Stimmen im Vordergrund. Die Tiefe von Maurice White, und immer wenn es hoch wurde, das war Philip Bailey, so wie hier. Das war das Markenzeichen von Philip Bailey, der hohe, der sogenannte Falsettgesang. Und damit war er ja auch solo sehr erfolgreich.
0: Und die Solo-Hits, die Earth, Wind & Fire-Klassiker, das alles hört man bis heute rauf und runter. Aber wenn einer mit 75 sagt, oh, es ist mal gut, man fragt sich schon, wie ist das heute, was macht er, wie ist das bei Philip Bailey?
1: Du, der geht munter auf Tour, kein Witz.
0: Okay.
1: Gerade große USA-Tour heute, gestern, vorgestern, also an seinem Geburtstag vorgestern, da stand der mit Earth, Wind & Fire auf der Bühne. Die gibt's nämlich immer noch, und wie es die gibt, da kommen noch sage und schreibe 51 Konzerte, die Hälfte davon übrigens mit einem, halte ich fest, mit einem gewissen Lionel Richie zusammen, sogenannte Doppelshows. Also Philip Bailey muss sich auch mit 75 nicht über Langeweile beklagen oder so, der ist immer noch sehr gefragt. Und übrigens, der hat bis ins hohe Alter Solo-LPs gemacht, die letzte ist 2019 rausgekommen, und zwar fantastische Solo-LPs, wo er Soul mit Jazz gemischt hat. Die sind hierzulande leider nicht so bekannt geworden. Absoluter Hörtipp. Also Philip Bailey, das ist ein toller Künstler. Karriere läuft seit unglaublichen 54 Jahren, und zwar zu Recht. Gigantische Tour läuft gerade. Da ist es logisch, dass der Mann überhaupt keinen Grund hat, aufzuhören. Der gehört noch lange nicht zum alten Eisen.
0: Und das ist gut so. Hier gibt's jetzt ein kleines Philip Bailey Doppelpack zum Geburtstag. Zuerst mit Earth, Wind & Fire Fantasy und danach Easy Lover zusammen mit Phil Collins im ARD Musikclub Soul.

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1: Der Ausgleich ist da, es steht 1:1 in der Partie Mainz 05 gegen Union Berlin. Und das ist eben gerade passiert. Unser Reporter Tim Brockmeier.
2: Ja, und es war dann kein Jubel, weil es hat ein Ex-Berliner getroffen. Geraldo Becker gegen seinen alten Club. Und da hebt er entschuldigend in die Hände, dreht ein bisschen ab. Aber natürlich hat er sich dann doch gefreut. 48. Minute, Mainz viel besser aus der Pause gekommen über die rechte Seite. Paul Nebel hebt den Ball hoch und lang und weit rein in den 16er von Berlin. Und der Becker, der läuft da fast quer durch diesen Strafraum in den freien Raum und nimmt dann den linken Fuß, den Ball direkt, legt den links unten rein. Und so steht es hier 1:1 und es ist jetzt ein ganz anderes Spiel von den 05ern. Viel mehr Dynamik, viel mehr Biss. Eben gab es noch eine gute Möglichkeit nach einem Freistoß von der rechten Seite im Kopfball am langen Pfosten. Und der Unioner Keeper Karl Klaus musste da alles aufbieten, um die Führung für Mainz zu verhindern, die, wie gesagt, eine ganz andere Energie haben. Urs Fischer, der Trainer, hat offensichtlich die richtigen Worte in der Pause gefunden für seine Mannschaft. Jetzt guckt man auf eine Ecke für die Berliner, ganz auf der anderen Seite, linke Seite, Tremmel. Warum? Weil das 1:0 für die Unioner nach einer Ecke gefallen ist. Tremmel hebt den Ball vor den Kasten, aber dann pfeift Schiedsrichter Florian Exner erstmal ab. Hat offensichtlich da ein Gerangel und einen Foul gesehen. Er mahnt da die Beteiligten im 5-Meter-Raum vor dem Mainzer Keeper Zentner, die dann da versuchen, ihn ein bisschen zu behindern. Jetzt gucken wir uns an. Nochmal die Ecke von der linken Seite. Der Trimmel hebt die Kugel wieder kurz vor den Kasten. Kopfballmöglichkeit. Ich glaube, Khedira war es über den Querlatte. Bleibt beim 1:1.
1: Aus Mainz, ARD-Reporter Tim Brockmeier. Und sobald sich da tortechnisch irgendwas tut, sprechen wir hier drüber im ARD-Musikclub. Soul.

Ja, und die Menschen, die sich mit Rock auskennen, wissen natürlich, Moment, das ist doch im Original von Tom Petty und den Heartbreakers. Genau, Last Dance with Mary Jane, Snoop Dogg und Dr. Dre haben da ein bisschen was anderes draus gemacht. Apropos, was draus machen. Wer Lust hat, heute Abend beim Musikprogramm ein bisschen mitzumischen, ihr seid herzlich willkommen. 0711 26 27 28. Also einfach schreiben, sagen, auf was ihr Lust habt, per Telefon, per WhatsApp, per Signal. 0711 26 27 28. Und wenn wir schon dabei sind, Coverversion im weitesten Sinne zu spielen, hätte ich da noch eine bis ran an die Nachrichten. Isaac Hayes hat sich den Song von Diane Warwick aus dem Jahr 1963 geschnappt und ein bisschen was anderes draus gemacht. Walk on by. Und während ich das sage, haben die Mainzer gerade ein Tor geschossen. Steht also 2:1 im Spiel Mainz 05 gegen Union Berlin.

0: Noch kurz eine schlechte Nachricht für alle Mainzer, die sich gefreut haben. Das Tor ist zurückgenommen worden, war abseits, steht also wieder 1:1 im Spiel gegen Union Berlin.
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2: 21 Uhr mit Thomas Krüger. Nach dem Hunter-Virus-Ausbruch auf ihrem Kreuzfahrtschiff sind fast alle Passagiere evakuiert worden. 26 von ihnen sind von Teneriffa aus in die Niederlande geflogen worden. Darunter sind 4 Deutsche. Die Maschine landete am Abend in Eindhoven. Dort sollen die Deutschen nach HR-Informationen von Experten der Frankfurter Feuerwehr abgeholt und in die Uniklinik gebracht werden. Nach Angaben der spanischen Behörden haben sie keine Symptome. Der Iran-Krieg macht gerade vieles teurer. Nach dem vorläufigen Aus für die 1.000-Euro-Prämie sucht die Koalition jetzt andere Möglichkeiten, um die Menschen zu entlasten. Aus der Nachrichtenredaktion Petra Salzmann.
3: Man könnte den Tankrabatt verlängern, das schlägt der Ministerpräsident von Sachsen-Anhalt Schulze vor. Viele Menschen müssten jeden Tag weite Strecken fahren, das gehe ins Geld. Vom Deutschen Landkreistag heißt es, vor allem die Leute auf dem Land müssten entlastet werden, denn sie treffen die hohen Spritpreise besonders hart. Ob Tankrabatt oder eine höhere Pendlerpauschale, das sei zweitrangig. Die Spitzen von Union und SPD wollen sich am Dienstag zusammensetzen und über neue Möglichkeiten beraten.
2: Altkanzler Schröder als Vermittler zwischen Russland und der Ukraine. Dieser Vorschlag des russischen Präsidenten Putin stößt in Berlin auf unterschiedliche Reaktionen. In Regierungskreisen ist von einem Scheinangebot die Rede. ARD-Korrespondent Dietrich Karl Meurer.
4: Solange Moskau seine Forderungen nicht ändere, gelte die Idee als wenig glaubwürdig. Aus Sicht der Bundesregierung gilt eine verlängerte Waffenruhe als erster Test für die Ernsthaftigkeit des Vorschlags. Ähnlich äußert sich der außenpolitische Sprecher der SPD-Bundestagsfraktion Achmetowitsch. Er fordert aber, jedes Angebot müsse ernsthaft geprüft werden. Dagegen spricht der frühere Chef des Auswärtigen Ausschusses des Bundestages, Roth von der SPD, von einem Manöver.
2: In der Fußball-Bundesliga hat Heidenheim die Chance auf den Relegationsplatz gewahrt. Das Team gewann in Köln mit 3:1. Vorher hatte Freiburg wichtige Punkte im Kampf um die Europapokalplätze verpasst. Die Breisgauer unterlagen beim Hamburger SV mit 2:3. In der zweiten Bundesliga hat Darmstadt beim tabellenletzten Preußen Münster 1:1 gespielt. Münster steht damit als erster Absteiger der Saison fest. Darmstadt bleibt Fünfter. Die Frankfurt Skyliners haben am letzten Spieltag der Basketball-Bundesliga eine deutliche Heimpleite erlebt, gegen Ulm mit 64:103. Das waren die Nachrichten. Das Wetter. In der Nacht regnet es teilweise kräftig, auch Gewitter und Starkregen sind möglich. Es kühlt ab auf 13 bis 5 Grad. Morgen geht es mit dem starken Regen weiter. Später zeigt sich auch ab und zu die Sonne. Es wird aber deutlich kühler, nur noch maximal 8 Grad rund um Willingen und bis zu 15 Grad im Ried. Und die Zeit 21.03 Uhr.
0: ARD-Verkehrsservice. Zuerst eine Unwetterwarnung für Teile von Rheinland-Pfalz in den Kreisen Kaiserslautern, Südwestpfalz und Pirmasens. Kommt es zu schweren Gewittern mit heftigem Starkregen und Hagel. Auf die Straßen. Vorsicht auf der B492, Gudelfingen Richtung Herbrechtsringen. Zwischen dem Abzweig nach Hermeringen und der A7 gegen Herbrechtingen, da ist eine ungesicherte Unfallstelle. Vorsicht auch auf der A3, Köln Richtung Würzburg. Zwischen Frankfurter Kreuz und Frankfurt Süd liegt ein Reifen auf der linken Spur. Und dann noch eine Meldung von der A81, Heilbronn Richtung Würzburg. Die ist zwischen Weinsberg, Ellhofen und Kreuz Weinsberg wegen Fahrbahnerneuerung bis morgen früh um 5 gesperrt. Allen unterwegs, gute und sichere Fahrt.
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0: Am Mikrofon Annette Loris. Guten Abend. In dieser Stunde haben wir unter anderem auch eine sehr, sehr schöne Mutter-Tochter-Beziehung. Außerdem sprechen wir über den Freundeskreis und wie politisch deren Song Esperanto ist.
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0: eine witzige Kombi. Wie sind die zwei zusammengekommen? Herbie Hancock war das zusammen mit John Mayer und Stitched Up. So, jetzt aber.
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0: Und was ich da tue zwischen Mainz 05 und Union Berlin, weiß unser Reporter Tim Brockmeier.
2: Ah, Partie hat durchaus an Fahrt aufgenommen. Nach dem Ausgleich durch Becker, 48. Minute, hatten die 05er eine richtig starke Phase, haben richtig Alarm gemacht. Riesenchance durch Potulski. Union-Keeper Karl Klaus hält klasse. Und dann gab es ein sensationelles Tor von Philipp Tietz. Der lag quer in der Luft. Halber Seitfall und Fallrückzieher in Kombination. Da bist du normalerweise Zirkusartist, wenn du solche Körperbewegungen kannst. Aber leider zählte der Treffer nicht. Denn er war hauchzart im Abseits, der Stürmer der 05er. Hätte eigentlich man ihm gegönnt für dieses tolle Tor. Berlin jetzt wieder ein bisschen besser im Spiel. 1:1, also der Spielstand. 75 Minuten sind vorbei. Hat jetzt wieder längere Ballbesitzphasen. Mainz scheint sich ein bisschen auszuruhen. Aber ich habe irgendwie das Gefühl, das ist hier noch nicht durch. Ich glaube, hier passiert noch was. Über uns passiert eine ganze Menge. Hier kommt langsam eine Gewitterfront reingezogen. Der Stadionsprecher hat schon gewarnt, vor allen Dingen für nach dem Spiel, auch für die Heimreise der Fans. Sie sollen bitte aufpassen. Ich hoffe nicht, dass es so schlimm wird hier über dem Stadion, dass am Ende der Schiedsrichter noch unterbrechen muss aus Sicherheitsgründen und dass wir das Spiel hier noch gut ins Ziel bekommen. Freistoß gibt es für Union Berlin im Mittelkreis, weil es einen Foul gab an einem Berliner. Jetzt ist gerade ein bisschen Luft raus aus der Partie, aber wir hatten wirklich eine richtig starke Phase nach der Pause. Steht jetzt nach gleich 76 Minuten unentschieden. 1:1.
0: Vielen Dank nach Mainz, ARD-Reporter Tim Brockmeier. Und ja, es ist ja noch ein bisschen Zeit. 15 Minuten sind noch zu spielen. Und was in Mainz passiert, erfahrt ihr natürlich hier im ARD Musikclub Soul oder aber auf sportschau.de. Da gibt's die Vollreportage.

Gleich 20 Minuten nach 9, ALDE Verkehrsservice. Vorsicht auf der B27 Tübingen-Stuttgart. Zwischen Reutlingen B464 und Walldorf sind Menschen auf der Fahrbahn. Sie gilt als die Queen des Self-Empowerments seit ihrem Album Special, das sie im Jahr 2022 rausgebracht hat. Die Rede ist von Lizzo. Jetzt meldet sie sich zurück. Es wird ein neues Album geben. Am 5. Juni erscheinen und daraus hat sie jetzt schon eine Single veröffentlicht. Das ist ganz spannend, denn da handelt es sich um eine Coverversion.

0: Meredith Brooks hatte damit vor über 20 Jahren einen Riesenhit. Bitch hieß der Song, in dem Meredith Brooks ziemlich klar damit abrechnete, was so alles von einer Frau erwartet wird. Und eben diesen Song hat Lizzo sich geschnappt und Folgendes draus gemacht.
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Wow, das hat Wumms. Ray war das und Click Clack Symphony. Das ist ordentlich. Union Berlin hat gerade getroffen im Spiel Mainz 05 gegen Union Berlin. Steht es 2 Minuten vor Schluss, also 1-2 für die Berliner. Und das ist Joy Oladokun zusammen mit Chris Stapleton.

0: Es ist 9:30 Uhr, ARD Verkehrsservice. Vorsicht auf der B27 Balingen Richtung Tübingen. Zwischen Balingen Nord und Bisingen Nord liegt ein totes Tier auf der Fahrbahn. Vorsicht auch auf der A5 Frankfurt Richtung Karlsruhe. In Höhe Bruchsal steht ein unbeleuchtetes Fahrzeug auf dem Standstreifen. Außerdem sind hier Menschen auf der Fahrbahn. Dann noch eine Meldung von der A6, Mannheim Richtung Heilbronn. Zwischen Mannheim-Schwetzingen und Schwetzingen-Hockenheim an der Baustelle ist nur eine Spur frei, deshalb 4 Kilometer stockender Verkehr. Die A81 Heilbronn Richtung Würzburg ist zwischen Weinsberg-Ellhofen und Kreuz-Weinsberg wegen Fahrbahnerneuerung bis um 5 Uhr morgen früh gesperrt. Und noch eine neue Gefahrenstelle auf der A81 Heilbronn Richtung Stuttgart. Zwischen Ilsfeld und Mundelsheim laufen Bergungsarbeiten auf der rechten Spur. Deshalb 1 Kilometer Stau. Allen unterwegs gute und sichere Fahrt.
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0: Mit Annette Loris, schönen Sonntagabend und mit einem weiteren Tor in der Partie Mainz 05 gegen Union Berlin. Die Berliner haben erneut getroffen, jetzt kurz vor Schluss, es läuft schon die Nachspielzeit. Es steht 1:3. Wir kümmern uns an diesem Sonntag natürlich auch um die Mütter, in diesem Fall, und Töchter zum Muttertag. Pink nahm nämlich mal mit ihrer Tochter Willow ein ganz entzückendes Duett auf. Cover Me in Sunshine.
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war so süß, denn da hat die kleine Willow gemeinsam mit ihrer wirklich akrobatisch hochbegabten Mutter Pink so ein wunderschönes Video veröffentlicht. Das macht einfach gute Laune. Cover Me in Sunshine. Schluss ist übrigens in der Partie Mainz-Berlin. Es ist 1:3 ausgegangen und dann haben wir noch eine Gefahrenstelle. ARD-Verkehrsservice, Vorsicht im Kreis Tübingen. Auf der Landesstraße zwischen Kirchberg und Weilheim sind Hunde auf der Fahrbahn.

0: 8 Minuten nach halb 10. ARD Verkehrsservice mit der neuen Gefahrenstelle von der A49 Gießen Richtung Kassel. Zwischen Schwalmstadt und Neuental steht ein defekter PKW im Tunnel.
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0: Und da geht es heute um einen ganz besonderen politischen Song, um Esperanto von Freundeskreis Clara Sondermann aus dem ARD-Team. Eigentlich ist es nicht nur ein Song, sondern ja ein ganzes Album.
3: Und das ganze Album heißt auch Esperanto, ist von der Stuttgarter Hip-Hop-Gruppe Freundeskreis von 1999. Max Herre war ja der Kopf von Freundeskreis. Und man sieht es schon am Albumtitel und auch am Songtitel. Es geht um die Idee der Esperanto-Sprache.
0: Eigentlich eine tolle Idee. Eine internationale Sprache für alle Menschen. Frieden ist das große Ziel. Aber die Sprache gibt es tatsächlich seit über 100 Jahren. Und auch wenn es bis heute Menschen gibt, die das wirklich sprechen, die das können, das ist ein sehr auserwählter Kreis mittlerweile, die kennen sich, glaube ich, auch alle bundesweit, so wirklich durchgesetzt hat sich das ja eigentlich nicht.
3: Nee. Schade. Leider nicht, Englisch dafür schon. Wir hören mal das Intro vom Album, das ist auf Esperanto, ist ein Esperanto-Muttersprachler, der das spricht. Ist ein bisschen wie eine vorangestellte Texttafel oder wie ein Disclaimer fürs Album. Also willkommen auf dem zweiten Album von Amikaro, sagt er. Amikaro ist Freundeskreis auf Esperanto. Esperanto möchte das gegenseitige Verständnis der Völker fördern. Für Freundeskreis ist Esperanto gleichbedeutend mit Hip-Hop, die Sprache und Kultur einer Jugend.
0: Eigentlich sehr schön.
3: Schön, oder? Mhm. Und ich glaube, was Freundeskreis sagen wollen, Esperanto hat sich vielleicht nicht durchgesetzt, aber Hip-Hop wird diese Aufgabe übernehmen. Also zumindest den Hip-Hop, den sie gemacht haben, also so Conscious Rap. Weil Esperanto und Hip-Hop haben nämlich dasselbe Ziel, Frieden und Gerechtigkeit.
0: Die Idee ist prima. Ja. Jetzt waren wir aber erst beim Intro. Der Song Esperanto kommt dann direkt danach.
3: Und da hören wir endlich Max Herre, wie er zum Beispiel rappt. Esperanto, eloquente Definition, ein schnell erlernter Lingo zur Verständigung der Nation. Basiert auf Romanisch, Deutsch, Jiddisch, Slawisch, kein Sprachimperialismus oder Privileg des Bildungsadels. So nämlich. Freundeskreis kommen ja aus Stuttgart. Das ist eine Stadt mit vielen Hautfarben und Kulturen. Und ja, das repräsentieren Freundeskreis auch.
0: In Esperanto gibt es ja auch diesen Satz, wir bringen euch Hip-Hop-Sound, in dem sich die Welt spiegelt.
3: Genau, also es ist eine Stadt, die viele Menschen zusammenbringt. Also eigentlich wie Esperanto eine Idee für alle, genau. Und sie singen auch, wir spreaden's über Stuttgarts Hügel in die Welt, Esperanto. Schon schön. Musikalisch ist es übrigens ein Sample aus dem Soul-Hit That Ain't My Style von The Main Ingredient. Nur das Intro haben Freundeskreis verwendet. Das Klavier ist ja so ganz markant. Also ich denke, wir werden es gleich alle wiedererkennen, wenn wir Esperanto hören.
0: Das ist so schön. Ich könnte das jetzt auch
3: geil,
0: laufen
3: oder?
0: Lassen. Total schön. Danke, Clara. Über das Album vielmehr. Den Song Esperanto. Viel gelernt. Merci. Das war Französisch. Freundeskreis.

Ja. Wie hat's Fortuna Turner gesungen? And Pebbles, I Can't Stand the Rain im ARD Musikclub Soul. Kümmern wir uns natürlich auch um eure Wünsche. Haben wir nicht vergessen? Nein, auf gar keinen Fall. Vorher kurz auf die Straße. 10:12 ARD Verkehrsservice. Vorsicht auf der A61 Mönchengladbach Richtung Koblenz. Zwischen Niederzissen und Wehr liegt ein totes Tier auf der rechten Spur. Sassi B hat uns geschrieben und meint, könnt ihr auch Soul-Legende Joss Stone spielen? Also Joss Stone ist fraglos großartig, aber Soul-Legende, dafür ist sie zu jung, oder? Sie ist toll. Und sie ist im Sommer auch wieder unterwegs. Also wenn ihr sie live erleben wollt, unter anderem bei den Jazz Open in Stuttgart, wird sie mit Jamie Cullum auf der Bühne stehen. Und wir hören von ihr Super Duper Love.

0: Calm Down. Anderson Paak im ARD-Musikclub.
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0: Sehr lustig. Und Clara Sonnemann sitzt mir gegenüber und starrt mich an, weil ich voll ins Outro gequatscht habe. Entschuldigung, ich kenne den Song halt nicht so gut auswendig wie du. Ist okay. Tut mir leid. Na, dann hören wir doch jetzt noch ein bisschen James Ingram zusammen mit Michael Mack.

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1: 22 Uhr mit Thomas Kröger. CSU-Chef Söder hält die geplante steuerfreie Entlastungsprämie für Beschäftigte jetzt für erledigt. Am Freitag hatte der Bundesrat das Vorhaben der Regierung abgelehnt. Söder sagte am Abend in der ARD, damit sei die Prämie wohl vom Tisch. ARD-Hauptstadtkorrespondent Dietrich Karl-Meurer.
2: Söder verweist auf massiven Widerstand aus der Wirtschaft und auf die hohen Kosten. Die Prämie wäre für die Länder und Kommunen mit Einnahmeausfällen verbunden gewesen. Söder plädiert nun für einen stärkeren Fokus auf eine große Einkommensteuerreform. Auch Baden-Württembergs designierter Ministerpräsident Cem Özdemir von den Grünen sieht die Prämie kritisch. Er hält sie für unwirksam und spricht von einer Verschwendung öffentlicher Mittel.
1: Nach dem Hunter-Virus-Ausbruch auf ihrem Kreuzfahrtschiff sind fast alle Passagiere evakuiert worden. 26 von ihnen sind von Teneriffa aus in die Niederlande geflogen worden. Darunter sind 4 Deutsche. Die Sondermaschine landete am Abend in Eindhoven. Dort sollen die Deutschen nach HR-Informationen von Experten der Frankfurter Feuerwehr abgeholt und in die Uniklinik gebracht werden. Dort sollen sie voraussichtlich 6 Wochen in Quarantäne bleiben. Am vorletzten Spieltag der Fußball-Bundesliga hat der FSV Mainz 05 eine Heimniederlage einstecken müssen. Gegen Union Berlin stand es am Ende 1:3. ARD-Sportreporter Tim Brockmeier.
3: Der erste Sieg für Marie-Louise Ether als Trainerin des ersten FC Union Berlin. Starke Anfangsphase und der Führungstreffer dann aber nach 40 Minuten erst durch Ilic. Nach dem Wechsel Mainz mit klar mehr Energie und klar besserem Spiel. Folgerichtig Becker mit dem Ausgleich 1:1. Aber dann konnte Berlin noch mal ein bisschen hochpetern, vor allen Dingen in der Schlussphase. Kam Berg mit der feinen Einzelleistung zum 2:1 für Union. Als Mainz dann alles nach vorne warf, den Ausgleich suchte, konterte Juranovic zur Entscheidung.
1: Vorher hatte Heidenheim die Chance auf den Relegationsplatz gewahrt mit einem 3:1-Sieg in Köln. Freiburg verpasste wichtige Punkte im Kampf um die Europapokalplätze durch eine 2:3-Niederlage beim Hamburger SV. In der zweiten Bundesliga hat Darmstadt beim tabellenletzten Preußen Münster 1:1 gespielt. Münster steht damit als erster Absteiger der Saison fest. Darmstadt bleibt Fünfter. Die Frankfurt Skyliners haben am letzten Spieltag der Basketball-Bundesliga eine deutliche Heimpleite erlebt, gegen Ulm mit 64:103. Das waren die Nachrichten. Das Wetter. In der Nacht regnet es teilweise kräftig, auch Gewitter und Starkregen sind möglich. Es kühlt ab auf 13 bis 5 Grad. Morgen geht es mit dem starken Regen weiter, später zeigt sich auch ab und zu die Sonne. Es wird deutlich kühler, nur noch maximal 8 Grad rund um Willingen und bis zu 15 Grad im Ried. Und die Zeit, es wird 22.03 Uhr.
4: ARD-Verkehrsservice. Die A81 Heilbronn Richtung Würzburg ist ja schon Weinsberg-Ellhofen und Kreuz-Weinsberg wegen Fahrbahnerneuerung bis morgen früh um 5 gesperrt. Die B39 Heilbronn-Wiesloch ist zwischen Frankenbach und Kirchhausen nach einem Unfall in beiden Richtungen gesperrt. Allen unterwegs gute und sichere Fahrt.
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4: Am Mikrofon Annette Lores. In dieser Stunde geht es unter anderem um Brother Wallace. Der ist so eine Art Shootingstar, eine Art Retro-Prediger-Soul macht er. Sehr spannend zu hören. Außerdem geht es um Liz Wright und das neue Album von Blue Lab Beats.
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so schön, oder? Allein dieses perlende Piano am Beginn. Harold Melvin and the Blue Notes. Wake up, everybody. Ja, genau. In die Realität. Und da geht's erstmal auf die Straße. 10:10. Vorsicht auf der A67 Mönchhof-Dreieck Richtung Darmstadt. Zwischen Groß-Gerau und Büttelborn ist eine ungesicherte Unfallstelle. Und jetzt gibt's neuen Soul von Brother Wallace. Sänger, Pianist, Soul Revivalist. Der hat jetzt sein Debütalbum Electric Love rausgebracht. Und der hat echt so eine klassische Biografie, wenn es um Soul geht, aufgewachsen in einer kleinen ländlichen Stadt in den USA, in der die Kirche sowohl Gemeinschaft als auch Klassenzimmer war. Und so hat er sehr, sehr früh angefangen zu singen. Mit 6 dann auch klassisch Klavier gelernt. Mit 14 leitete er zum ersten Mal einen 100-köpfigen Chor und eigentlich logische Konsequenz, er wurde Musiklehrer. Aber im Laufe dieses Lehrerdaseins hat er dann festgestellt, ach, da muss es noch ein bisschen mehr geben. Und es gab mehr. Einen gemeinsamen Auftritt mit der Gospel-Legende Kirk Franklin im Madison Square Garden. Der Rest ist Geschichte. Das Debütalbum ist da und wir hören es uns an. Who Do You Love von Brother Wallace im ARD Musikclub Soul.

Ist auch so ein bisschen das Treffen zweier Giganten, Macy Gray zusammen mit Erika Badu im ARD Musikclub. So, gehen wir jetzt in den Norden und reden über April Snow. Ja, es gibt einen Film, der so heißt, aber nein, es gibt auch eine Künstlerin, beziehungsweise es ist ihr Künstlername, eigentlich heißt sie Irija Kmaina. Ist eine schwedische Komponistin, Songwriterin, Sängerin, Musikproduzentin, komponiert für sehr viele Fernsehserien, für Filme, Theaterstücke, für Chöre und die macht so eine ganz spezielle Musik. Es ist so ein bisschen ätherisch, cineastisch, sehr Soul beeinflusst. Und sie hat mit ganz vielen anderen schwedischen Künstlerinnen zusammengearbeitet, unter anderem mit Ann Brun oder Anna Ternheim. Und da hat sie diesen einen Song mit Ann Brun gemacht. Und mit dem endet die erste Staffel der schwedischen Serie Thin Blue Line. Aktuell übrigens zu sehen in der ZDF-Mediathek. Tolle Serie, die einen wirklich in Bann schlägt. Ich will jetzt nicht spoilern, aber dann wird alles gut. Und das ist die Musik dazu von April Snow und Ann Brun, Shapes of Dreams im ARD Musikclub. So.

Sorry, das ist wichtig. AD Verkehrsservice, 3 Minuten vor 11:30. Achtung, Autofahrer, Falschfahrer auf der A643 Mainz-Wiesbaden. Zwischen Schiersteiner Kreuz und Wiesbaden-Dotzheim kommt ein Falschfahrer entgegen. Äußerst rechts fahren, nicht überholen. Auf der A643 Mainz-Wiesbaden zwischen Schiersteiner Kreuz und Wiesbaden-Dotzheim ein Falschfahrer. In beiden Richtungen besonders vorsichtig fahren, nicht überholen. Wir sagen natürlich Bescheid, sobald die Gefahr vorüber ist.

0: Beschreibung des aktuellen Wetters von Carly Uche: Sunshine and Rain. Und wir gehen schon wieder auf die Straße. Es ist 10:30 und die Gefahr durch einen Falschfahrer besteht natürlich nach wie vor. Achtung, aufpassen. Auf der A643 Mainz-Wiesbaden zwischen Schiersteiner Kreuz und Wiesbaden-Dorzheim immer noch Gefahr durch einen Falschfahrer. Äußerst rechts fahren, nicht überholen. Auf der A643 Mainz-Wiesbaden zwischen Schiersteiner Kreuz und Wiesbaden-Dorzheim Gefahr durch einen Falschfahrer. Vorsicht auf der A3, Frankfurt Richtung Köln, zwischen Kelzerbach und Wiesbadener Kreuz, ein unbeleuchtetes Fahrzeug. Vorsicht auf der A48, Dreieck Vulkaneifel Richtung Koblenz, zwischen Rastplatz Rotendall und Polch, eine ungesicherte Unfallstelle und hier sind Menschen auf der Fahrbahn. Und Vorsicht auf der B31, Donaueschingen-Freiburg, zwischen Löffingen und Friedenweiler-Röthenbach liegen Fahrzeugteile. Noch eine Gefahrenstelle auf der A67, Mönchhof-Dreieck Richtung Darmstadt, zwischen Groß-Gerau und Büttelborn, eine ungesicherte Unfallstelle. Die A81 Heilbronn Richtung Würzburg ist zwischen Weinsberg-Ellhofen und Kreuz-Weinsberg wegen Fahrbahnerneuerungen bis morgen früh um 5 gesperrt. Und die B39 Heilbronn-Wiesloch ist zwischen Frankenbach und Kirchhausen nach einem Unfall in beiden Richtungen gesperrt. Allen unterwegs, gute und sichere Fahrt.
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0: Mit Annette Loris. Schönen Sonntagabend. Und an diesem Muttertags-Sonntagabend geht es hier natürlich auch um singende Mütter und in diesem Falle ihre Töchter. Die Rede ist von Whitney Houston und ihrer Tochter Bobby Brown, die in einem Song, ja, ein bisschen, na, nicht wirklich gemeinsam gesungen haben, aber die kleine Bobby gibt ihrer Mutter Whitney da ganz klare Anweisungen. Sing, Mama, my love is your love.
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0: Das ist eine generale Abrechnung mit seiner Heimat. Duran Jones and the Indications. Morning in America. Im ARD Musikclub Soul haben wir natürlich auch immer sehr, sehr gerne Konzerttipps für euch, so auch heute Abend. Die Jazzsängerin Liz Wright ist dieses Jahr noch für ein paar Auftritte in Deutschland. Aber bevor ihr erfahrt, wann, wie, wo, was, reden wir jetzt erstmal mit Clara Sondermann darüber, wer das überhaupt ist. Erzähl uns ein bisschen was über Liz Wright, Clara.
1: Liz Wright ist eine amerikanische Jazzsängerin. Sie wird gerne verglichen mit Norah Jones. Großes Lob. Und nach dem Geheimnis ihrer Stimme gefragt, antwortet sie das hier.
2: Gosh, I have enormous feet. And I think my feet help me sing.
1: Also sie sagt, ich habe enorm große Füße und ich glaube, sie helfen mir beim Singen. Ich fühle mich auf meinen Füßen geerdet. Oft kann ich nicht in Schuhen singen. Ich bin da sehr speziell und singe am liebsten barfuß.
0: Großartig. Joss Stone macht das auch. Das
1: ja, scheint echt machen, glaube ich, viele Sängerinnen.
0: Ja, das scheint zu funktionieren. Es ist schwierig zu sagen, welches Genre sie bedient. Das ist schon Jazz, aber da spielt auch viel Gospel rein.
1: Absolut. Also ich höre auch viele so Gospel. Sie hat sogar schon ein Folk-Album rausgebracht. Wie es so ist, es ist schwierig mit den Schubladen. Sie selber sagt, sie liebt einfach die amerikanische Musik.
2: I love the way the music tells the story of how we all ended up here.
1: Also sie liebt es, wie die Musik uns erzählt, wie wir uns gegenseitig beeinflusst haben in Amerika. Ihr Vater und sie, ihr Vater hat sie in der Tradition des Geschichtenerzählens aufgezogen und es interessiert sie einfach, wo die verschiedenen Musikrichtungen herkommen und wie sie alle zusammenfließen. Was ich vor allem merke, dass sie sehr religiös ist. Einerseits natürlich in dem musikalischen Gospel, vor allem aber auch an den Songtexten. Und das kommt ganz klar von zu Hause. Ihr Papa war Kirchenmusiker, sie war schon als Kind am Klavier in der Kirche und hat Gospel gesungen. Und ich glaube, ihre Familie ist auch sehr wichtig für Liz Wright.
2: Yeah, you know, I come from a family of, you know, gardeners and sharecroppers.
1: Also sie kommt aus einer Familie von Gärtnern. Gärtnern ist eine Möglichkeit, präsent zu sein und wirklich da zu sein. Und zwei Sachen können sie in ihrer Familie alle richtig gut. Alle können singen und alle können gärtnern. Das ist doch irgendwie religiös, oder?
0: Viel wert, würde ich mal
1: ja,
0: sagen.
1: Ja, und das auch.
0: Okay, jetzt hast du noch ein paar Konzerttermine.
1: Genau, Liz Wright kommt am 10. Juli nach Hamburg in die Elbphilharmonie. Sie kommt am 29. Oktober nach Heidelberg. Am 21. Oktober, ein paar Tage vorher, ist sie noch in Oldenburg und am 1.11. ist sie in Köln.
0: Dankeschön, Clara Sondermann aus dem ARD-Team. Jetzt haben wir eine Menge von ihr und über sie gehört. Jetzt wird es allerhöchste Zeit, sie auch singen zu hören. Lead the way, Liz Wright im ARD-Musikclub. So.

Entspannter Sound für den Sonntagabend von Krungbing zusammen mit Leon Bridges' Texas Sun. Kurz auf die Straße um 9:09. ID-Verkehrsservice, Vorsicht auf der A3 Köln Richtung Frankfurt. Zwischen Montabaur und Dietz steht ein unbeleuchtetes Fahrzeug. Und Vorsicht auf der A5 Frankfurt Richtung Karlsruhe. Zwischen Kronau und Raststätte-Bruchsal liegt ein Reifen auf der Fahrbahn. Blue Lab Beats heißt ein sehr erfolgreiches Grammy-ausgezeichnetes Musikduo aus London, besteht aus NKOK, im echten Leben heißt er Namali Quatten, und Mr. DM, der heißt in echt David Makrapur. Die machen echt eine spannende Mischung aus Jazz, Hip-Hop, Soul, das Ganze mit elektronischen Klängen, nennen es Jazztronica und sind seit 2018 eine ziemlich feste Größe in der britischen New Jazz-Szene. Jetzt haben sie einen neuen Song veröffentlicht, zusammen mit Jamelia Woods. Der macht richtig Spaß. Slow Heart, Blue Lab Beats.

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1: 23 Uhr mit Thomas Krüger. Nachdem der Bundesrat die geplante steuerfreie Entlastungsprämie abgelehnt hat, sieht CSU-Chef Söder diesen Vorschlag der Regierung als erledigt an. In der ARD sagte Söder am Abend, auch die Wirtschaft sei gegen die Prämie gewesen.
2: An so einem Punkt muss man mal überlegen, macht es dann einen Sinn, etwas weiter zu verfolgen, mit dem Kopf durch die Wand zu gehen? Ich rate davon ab. Bin ja der einzige Ländervertreter im Koalitionsausschuss. Mein Rat ist dringend, davon abzulassen.
1: Söder regte nun an, eine große Einkommensteuerreform zu machen. Im Koalitionsausschuss soll am Dienstag beraten werden, wie eine neue Entlastung für die Menschen in Deutschland aussehen könnte. Der Iran hat laut US-Präsident Trump auf die Bedingungen der USA geantwortet, den Krieg zu beenden. Auf seiner Online-Plattform nannte Trump die Antwort völlig inakzeptabel, ohne Einzelheiten mitzuteilen. Nach Angaben des staatlichen iranischen Senders IRIB verlangt der Iran, die Kampfhandlungen an allen Fronten zu beenden, auch im Libanon. Außerdem müsse die Sicherheit der Schifffahrt gewährleistet werden. In der Frankfurter Paulskirche ist der mit 20.000 Euro dotierte Ludwig-Börne-Preis verliehen worden. Er ging an den britisch-australischen Historiker Christopher Clark. HR-Reporter Rainer Dachselt.
3: Bundespräsident Frank-Walter Steinmeier lobte ihn bei der Preisverleihung als sachlichen und klugen Deuter deutscher und europäischer Geschichte. Christopher Clark würdigte in seiner Rede den Namensgeber des Preises, den Frankfurter Schriftsteller Ludwig Börne, als eindrücklichen Kommentator einer bewegten Zeit und zog dabei Parallelen zu den politischen Umbrüchen unserer Gegenwart.
1: Großeinsatz der Rettungskräfte auf der A66 bei Neuhof im Kreis Fulda. Wegen eines brennenden Fahrzeugs in einem Autobahntunnel mussten am Nachmittag mehrere Menschen evakuiert werden. HR-Reporterin Maya Stavrianus.
4: Über die Notausgänge wurden laut Polizei 90 Personen nach draußen geleitet. Betroffen waren auch 30 Menschen aus einem Reisebus. Zwei Personen, die sich aus dem brennenden Auto gerettet hatten, wurden leicht verletzt und kamen mit Rauchgasvergiftungen ins Krankenhaus. Alle anderen Evakuierten wurden nicht verletzt. Neben Feuerwehr und Rettungskräften war auch ein Rettungshubschrauber im Einsatz.
1: Am vorletzten Spieltag der Fußball-Bundesliga hat Mainz gegen Union Berlin verloren mit 1:3. Vorher hatte Heidenheim die Chance auf den Relegationsplatz gewahrt mit einem 3:1-Sieg in Köln. Freiburg verpasste wichtige Punkte im Kampf um die Europapokalplätze durch eine 2:3-Niederlage beim Hamburger SV. Das waren die Nachrichten. Das Wetter. In der Nacht regnet es teilweise kräftig, auch Gewitter und Starkregen sind möglich. Es kühlt ab auf 13 bis 5 Grad. Morgen geht es mit dem starken Regen weiter, später zeigt sich auch ab und zu die Sonne. Es wird deutlich kühler, nur noch maximal 8 Grad rund um Willingen und bis zu 15 Grad im Ried. Die Zeit 23.03 Uhr.
5: ARD-Verkehrsservice. Vorsicht auf der A3 Köln Richtung Frankfurt. Zwischen Montabaur und Dietz steht ein unbeleuchtetes Fahrzeug. Vorsicht auf der A5 Basel Richtung Karlsruhe. In Hörerstadt Süd ist eine ungesicherte Unfallstelle. Und aufpassen auf der A5 Frankfurt Richtung Karlsruhe. Zwischen Kronau und Raststätte Bruchsal liegt ein Reifen auf der Fahrbahn. Die A81 Heilbronn Richtung Würzburg ist zwischen Weinsberg-Ellhofen und Kreuz Weinsberg wegen Fahrbahnerneuerung bis um 5 Uhr morgen früh gesperrt. Allen unterwegs, gute und sichere Fahrt.
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5: Am Mikrofon Annette Loris. Schönen Sonntagabend. Wir lassen das Wochenende ganz entspannt ausklingen mit eurer freundlichen Unterstützung. Marion hat geschrieben, mein lieber Gatte wünscht sich von ganzem Herzen Mochiba. Wir genießen die Musik. Das ist eine gute Idee. Dann würde ich doch vorschlagen, The Sea von Mochiba.
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Legend of 1000 Dancers von Wilson Pickett im ARD Musikclub Soul. Jetzt noch was Neues von India Sean. Das ist eine US-amerikanische R&B-Singer-Songwriterin. Die kommt aus Los Angeles und hat so einen ganz eigenen Alternative R&B-Stil entwickelt. Seit über 10 Jahren macht sie Musik, aber erst jetzt, vielmehr vor 2 Jahren, kam ihr Debütalbum raus. Und nun wäre es dann mal Zeit, dass was folgt.

Lonely River von Kian. Um gleich 20 Minuten nach 11 ARD Verkehrsservice. Echt viel los auf den Straßen heute Abend. Eine Gefahrenstelle, eine neue auf der A3 Würzburg Richtung Frankfurt. Zwischen Offenbach und Frankfurt eine ungesicherte Unfallstelle. Und natürlich einen Musikwunsch, den wir auch noch zu erfüllen haben. Jasmin hat uns geschrieben, liebes ARD-Team, ich liebe euren Musikclub Soul und würde mich noch mehr freuen, wenn ihr für mich Shine von Estelle spielen könntet. Sehr gerne.

0: 12:30 ARD-Verkehrsservice. Vorsicht auf der A3 Köln Richtung Frankfurt. Zwischen Rauenheim und Kelzerbach steht ein defektes Fahrzeug. Vorsicht auf der A3 Würzburg Richtung Frankfurt. Zwischen Offenbach und Frankfurt eine ungesicherte Unfallstelle. Und Vorsicht auf der A5 Basel Richtung Karlsruhe in höherer Stadt Süd auch eine ungesicherte Unfallstelle. Die A81 Heilbronn Richtung Würzburg ist zwischen Weinsberg-Ellhofen und Kreuz Weinsberg wegen Fahrbahnerneuerung bis um 5 Uhr morgen früh gesperrt. Allen unterwegs gute und sichere Fahrt.
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0: An diesem Sonntag, dem Muttertagssonntag, kümmern wir uns jede Stunde auch immer um besondere Mutter-Kind-Beziehungen beziehungsweise singende Mütter und ihre Kinder. Da hätten wir jetzt noch Minnie Riperton im Angebot, die ihrer Tochter ein ganz, ganz wunderschönes Schlaflied geschrieben und gesungen hat. Lovin' You heißt das. Und das Schöne ist, die Tochter wiederum, die kennen wir auch, denn das ist Maya Rudolph, die Schauspielerin und Komikerin. Unter anderem in Saturday Night Live war sie zu sehen. Und sie hat von ihrer Mama dieses Lied geschenkt bekommen.
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Junior Walker war das und die Allstars mit Roadrunner. Und jetzt haben wir noch neue Musik von Kutiman, Multi-Instrumentalist, Produzent und Deckel. Die beiden haben ein gemeinsames Album fertig erstellt. Das soll am 5. Juni rauskommen. Und das ist so eine soulig-psychedelische Mischung aus R&B, ein bisschen Funk, ein bisschen Soul. Sie sagen, sie verbinden den klassischen Soul-Sound der 70er von Isaac Hayes, von Curtis Mayfield oder auch Marvin Gaye mit modernen, frischen Ansätzen im Geiste von Michael Kiwanuka oder auch Krung Bing. Und das klingt spannend und macht Lust auf mehr. Wir haben den ersten Song aus diesem Album und der heißt schlicht Hope. Kutiman und Deckel.

Inna Forschmann, Pass You By im ARD Musikclub Soul. Lassen wir jetzt noch die Teskey Brothers ran. Die so eine wunderschöne Version des NXS-Songs Never Tears Apart aufgenommen haben.

Dieser letzte Jauchzer, der muss eigentlich immer sein. Es geht gar nicht anders. 8 Minuten vor Mitternacht, ARD Verkehrsservice. Mit einer neuen Gefahrenstelle, Vorsicht, auf der B38 Kreuz Weinheim-Reichelsheim. Im Saukopftunnel sind Menschen auf der Fahrbahn. Da bitte ganz besonders vorsichtig fahren.

Sorry, das ist wichtig. ARD-Verkehrsservice. Achtung, Autofahrer, Falschfahrer auf der A81 Stuttgart-Singen. Zwischen Kreuz Stuttgart und Hildritzhausen ein Falschfahrer. Bitte äußerst rechts fahren, nicht überholen. Auf der A81 Stuttgart-Singen. Zwischen Kreuz Stuttgart und Hildritzhausen. Gefahr durch einen Falschfahrer. In beiden Richtungen vorsichtig fahren. Wir melden es, sobald die Gefahr vorüber ist. Und jetzt lassen wir Celeste weiter singen.

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1: Okay, die schwedische Künstlerin Lykke Li ist vielleicht jetzt nicht unbedingt eine Kandidatin für den Soul, aber auf ihrem gerade rausgekommenen neuen Album, da gibt's diesen einen Song und von dem sagt sie, oh, das ist wie die Szene bei Titanic, also wenn das Boot sinkt und wir alle wissen, dass die alle sterben werden, dann ist da dieses Streichorchester und die spielen einfach den allerletzten Song. Und genau deshalb hat sie auf ihrem Album auch zum Schluss diesen ganz besonderen Song. Euphoria von Lykke Li. Und damit

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2: 0 Uhr mit Thomas Kröger. Die geplante steuerfreie Entlastungsprämie für Beschäftigte hält CSU-Chef Söder für gescheitert. Er sagte am Abend in der ARD, er glaube, das Vorhaben der Regierung sei endgültig vom Tisch. Aus der Nachrichtenredaktion Sören Harms.
3: Die Prämie sei politisch erledigt, die Idee dazu von der SPD und gut gemeint, aber offenkundig nicht mit der Wirtschaft abgesprochen. Teuer wäre eine solche steuerfreie Prämie auch geworden, so Söder in der ARD. Das Geld solle die Bundesregierung nun stattdessen in eine gute Einkommensteuerreform stecken. So könne man über eine höhere Reichensteuer sprechen. Da sei ein bisschen Bewegung möglich, sagte der CSU-Chef wörtlich.
2: Der Iran hat laut US-Präsident Trump auf die Bedingungen der USA geantwortet, den Krieg zu beenden. Auf seiner Online-Plattform nannte Trump die Antwort völlig inakzeptabel, ohne Einzelheiten mitzuteilen. Nach Angaben des staatlichen iranischen Senders IRIB verlangt der Iran, die Kampfhandlungen an allen Fronten zu beenden, auch im Libanon. Außerdem müsse die Sicherheit der Schifffahrt gewährleistet werden. Nach dem Hunter-Virus-Ausbruch auf ihrem Kreuzfahrtschiff sind fast alle Passagiere evakuiert worden. 26 von ihnen sind mit einer von 8 Sondermaschinen am Abend von Teneriffa aus in die Niederlande geflogen worden. Die 4 Deutschen unter ihnen sollen nach HR-Informationen jetzt in die Frankfurter Uniklinik gebracht und noch einmal untersucht werden. Symptome haben sie nach Angaben der spanischen Behörden nicht. Am vorletzten Spieltag der Fußball-Bundesliga hat der FSV Mainz 05 eine Heimniederlage einstecken müssen. Gegen Union Berlin stand es am Ende 1:3. ARD-Sportreporter Tim Brockmeier.
4: Union in der ersten Halbzeit klar besser. Ilic traf kurz vor dem Wechsel zur Führung für die Gäste. Nach der Pause Mainz mit deutlich mehr Energie. Becker, der Ex-Unioner, mit dem 1:1. Die 05er danach mit einer echten Drangphase. Berlin überstand die aber und kam kurz vor Schluss durch Burg zur erneuten Führung. Am Ende konterte Juranovic zum dritten Tor für Union. Der erste Sieg für Berlin unter der Trainerin Eta. Für die 05er eine verschmerzbare Niederlage. Beide Teams ja schon vor der Partie gerettet. Und auch nächste Saison in der ersten Fußball-Bundesliga.
2: Vorher hatte Heidenheim die Chance auf den Relegationsplatz gewahrt mit einem 3:1-Sieg in Köln. Freiburg verpasste wichtige Punkte im Kampf um die Europapokalplätze durch eine 2:3-Niederlage beim Hamburger SV. Die Frankfurt Skyliners haben am letzten Spieltag der Basketball-Bundesliga eine deutliche Heimpleite erlebt, gegen Ulm mit 64:103. Das waren die Nachrichten. Das Wetter. In der Nacht regnet es teilweise kräftig, auch Gewitter und Starkregen sind möglich. Es kühlt ab auf 13 bis 5 Grad. Am Tag geht es mit dem starken Regen weiter, später dann auch mal Sonne. Es wird deutlich kühler, nur noch maximal 8 Grad rund um Willingen und bis zu 15 Grad im Ried. Die Zeit 0:03.
5: Dankeschön für die ersten seriösen Worte des 11. Mai. Jetzt folgen auch nicht mehr viele. Also doch, jetzt schon. Hier ist der Verkehrsservice der ARD Hitnacht. Achtung, bitte, Falschfahrer immer noch auf der Autobahn 81 zwischen Kreuz Stuttgart und Hildritzhausen ist ein Falschfahrer gemeldet. Bitte ganz rechts fahren, nicht überholen. Vorsicht in beiden Richtungen. Die Autobahn 1 Dortmund Richtung Münster ist zwischen Kreuz Dortmund-Unna und Kamen-Zentrum wegen Bauarbeiten bis Montag früh gesperrt. Die Autobahn 2 Dortmund Richtung Oberhausen ist zwischen Dreieck Bottrop und Kreuz Oberhausen ebenfalls bis heute Morgen gesperrt. Die A81 Heilbronn Richtung Würzburg ist zwischen Weinsberg-Ellhofen und Kreuz Weinsberg wegen der laufenden Fahrbahnerneuerung bis 5 Uhr gesperrt. Ihnen unterwegs eine muntere Fahrt durch die Nacht.
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5: Na herrlich, wir sind in unserem Lieblingstag angelangt, dem Montag. Was für ein High on Emotion. Hanne Bauer hier in Magdeburg mit einem tröstenden Hey, mach doch nichts. Hier ist Christeberg.

Hier ist die RD Hitnacht. Entwarnung gibt's von der Autobahn 81. Kein Falschfahrer mehr zwischen Kreuz Stuttgart und Hildritzhausen. Fahren alle wieder, wie sie sollen. Sehr schön. Oh, und Tobi hat uns geschrieben per E-Mail an ard-hitnacht@mdr.de. Mahlzeit, moin. Ich wünsche jedem Kollegen auf der Straße eine staufreie und sichere Fahrt. Ich ziehe mit eurer Musik und dem leisen Brummen meines LKW in die Nacht hinein von Hannover aus nach Koblenz. Der Kaffee ist heiß und das Brot schmeckt. Wünsche euch allen einen angenehmen Abend bzw. Nacht. Grüße und dreimal Hupen, Tobi. Tobi, danke für den freundlichen Gruß. Das Hupen für uns, ja, das war bestimmt auf offener Strecke, wo es keinen stört. Auch keine Autofahrer drumherum. Gut, wunderbar. Passt. Gute Fahrt wünsche ich auf jeden Fall zurück. Und wenn jetzt auf der Autobahn gleich 9 Millionen Fahrräder ins Rennen geschickt werden von mir, bitte diesmal nicht hupen. Die gibt's nur aus den Lautsprechern. Dank Katie Melua in der ARD-Hitnacht. Also gute Fahrt. Allen auf 4 oder mehr Rädern. Vielleicht sind es auch nur 2. Die in dieser Nacht unterwegs sind und diese Sendung zur Beruhigung hören.

Ja, weinen muss ja dabei nicht sein, aber hier regnet es wirklich teilweise ordentlich. In der Mitte Deutschlands ziehen die Wolken und Gewitter sind auch dabei. Passt also wunderbar, was wir jetzt hier gerade so hören. Und Jenny ist hoffentlich dem Gewitter entkommen, indem sie nämlich in den Süden gereist ist. Von Hamburg aus auf Geschäftsreise nach München gekommen. Die lange Bahnreise war sehr freundlich zu mir, hat sie gesagt. Also wahrscheinlich ist sie im Ganzen angekommen. Man hat ja schon wenig Erwartung. Und schreibt jetzt aber einem allein im Hotel, ist irgendwie immer traurig. Aber mit der ARD-Hitnacht im Ohr geht's trotzdem. Gute Schicht und eine liebe Nacht wünsche ich. Jenny, ich wünsche das Gleiche zurück. Eine schöne Nacht. Und gerne auch etwas länger die ARD-Hitnacht hören. Da ist keiner alleine. 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

Luxus für die Ohren mit dem Electric Light Orchestra, Sweet Talking Woman. Und gerade erwähne ich hier noch die kräftigen Gewitter, die heute Nacht vom Süden über die Mitte Deutschlands ziehen. Schon kommt auch die passende Verkehrsmeldung dazu. Vorsicht bitte, wenn Sie unterwegs sind auf der Autobahn 3 zwischen Dietz und Bad Honnef-Linz, gibt's Aquaplaning auf der Autobahn. Und das besonders, wenn Sie zu schnell fahren.

Handle with Care, der gut gemeinte Ratschlag der Traveling Wilburys für alle, die bei starkem Regen das Steuer eines Fahrzeuges führen, das kein Boot ist. Aktuell gibt's ziemlich heftige Niederschläge, ja, so um Wiesbaden-Mainz herum, Koblenz. Dort hat's jetzt besonders heftig gewittert und es regnet auch noch stark vor sich hin. Also, toi toi toi, dass alles gut geht. Wir sind mitten in der Nacht, 0.24 Uhr. Jetzt werden wir erstmal hier in der Geisterstunde die Geister jagen. Ist das okay? Ray Parker Jr. mit seinen Ghostbusters.

0: 0.30 Uhr ist es und damit Zeit für den Verkehrsservice der ARD-Hitnacht. Vorsicht bitte nochmal auf der Autobahn 3 zwischen Dietz und Bad Honnef-Linz. Gefährdet Aquaplaning die Fahrt beiderseits. Dann die Autobahn 1 Dortmund Richtung Münster ist zwischen Kreuz Dortmund-Unna und Carmen-Zentrum wegen Bauarbeiten gesperrt bis in den Morgen hinein. Bis 5 Uhr soll es dauern. Ebenfalls bis 5 Uhr gesperrt ist die Autobahn 2 Dortmund Richtung Oberhausen zwischen Dreieck Bottrop und Kreuz Oberhausen. Und die Autobahn 81 Heilbronn Richtung Würzburg ist zwischen Weinsberg-Ellhofen und dem Kreuz Weinsberg wegen der laufenden Fahrbahnerneuerung ebenfalls bis 5 Uhr gesperrt.
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0: Mit Hanno Bauer in Magdeburg und unser Hitversteher ist auch gleich wieder dabei.

Ha, na das nenne ich mal antizyklisch. Um Silvester herum, da reden ja alle immer nur über Feuerwerksböllereiverbote. Aber jetzt genau in der Zeit dazwischen, da feiern wir Feuerwerk hier in der AD-Nacht, weil es eine schöne Sache ist. Vincent Weiss hat uns mit seinem Lied erfreut. Und damit Gruß an alle, die unverbittert Feuerwerk am Nachthimmel lieben. So

0: ruhige Musik von Enya in der Nachtsendung. Sie sorgt für eine wunderbare Welt. Und Wonderful World, das ist sein Stichwort.
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0: Und am besten sind ja Lieder, die eher nebenbei geschrieben werden und gar nicht so dafür gedacht sind, ganz große Hits zu werden. Sam Cooke gilt als einer der Väter des modernen Soul. In seinem kurzen Leben, er wurde ja gerade mal 33, hat er viel Musik hinterlassen, aber besonders ein kleines, harmloses Liebeslied, das trotzdem einen gewissen pädagogischen Wert hat, beeindruckt die Welt.
2: 1960. Lou Adler und Herb Alpert schreiben ein Lied für Sam Cooke. Dem gefällt es zwar, aber er bastelt am Text, bis es für ihn rund ist. Auf der Platte steht er bei den Autoren zunächst unter dem Pseudonym Barbara Campbell. Barbara war seine große Liebe aus der Schulzeit. Was für eine wundervolle Welt. What a wonderful world.
3: Don't know much about history.
2: Ich weiß nicht viel über Geschichte, ich weiß nicht viel über Biologie, ich weiß auch nicht viel über wissenschaftliche Literatur und ich weiß nicht mehr viel von den Französischstunden, die ich hatte.
3: But I do know that I love you.
2: Aber ich weiß, dass ich dich liebe. Und ich weiß, wenn du mich auch liebst,
3: what a wonderful world this would be.
2: Was für eine wundervolle Welt das wäre.
3: Don't know much about geography.
2: Ich weiß nicht viel über Geografie, ich weiß nicht viel über Geometrie, ich weiß nicht viel über Mathematik und ich weiß auch nicht, wozu ein Rechenschieber da ist. Ein Rechenschieber oder Rechenstab ist ein analoges Rechenhilfsmittel zur mechanisch-grafischen Durchführung von Grundrechenarten. In der Bundesrepublik löste ihn 1975 der Taschenrechner ab, in der DDR geschah dies etwa 10 Jahre später. Aber ich weiß, 1 und 1 sind 2. Und wenn meine einer mit dir zusammen sein könnte, was für eine wundervolle Welt das wäre.
3: Now, I don't claim to be an A student.
2: Ich behaupte nicht zu den Besten zu gehören, aber ich versuch's. Und wenn ich Klassenbester bin, kann ich vielleicht deine Liebe für mich gewinnen.
3: I can win your love for me, yeah.
2: Ich weiß, dass ich dich liebe. Und ich weiß, wenn du mich auch liebst, was für eine wundervolle Welt das wäre.
3: What a wonderful world this would be.
0: Mensch, Kollege, sogar noch mal was über den Rechenschieber gelernt. What a wonderful world, sage ich da nur.

durch die Nacht mit schöner Musik. Ed Sheeran haben wir gerade gehört. Falls Sie unterwegs sind in dieser Nacht, das ist schon ein bisschen schwieriger, Auto zu fahren, glaube ich, weil es sehr stark regnen kann unterwegs. Ich glaube, die nächsten 3 Verkehrsmeldungen, die haben vielleicht auch was damit zu tun. A3 Frankfurt Richtung Köln zwischen Dietz und Montabaur ist die Richtungsfahrbahn gesperrt. Hier gab es einen Unfall und hier wird gerade abgesperrt. Dann A6 Mannheim Richtung Heilbronn zwischen Sinsheim-Steinsfurt und Bad Rappenau. Gefahr durch eine ungesicherte Unfallstelle. Hier gibt es Aquaplaning-Gefahr. Und A620 zwischen Ensdorf und Völklingen werden in beiden Richtungen nach einem Unfall Gefahr durch Fahrzeugteile auf der Fahrbahn.

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1: Um 1 Uhr mit Olaf Knapp. Russland und die Ukraine werfen sich gegenseitig vor, gegen die vereinbarte dreitägige Feuerpause zu verstoßen. Beide Länder berichten unter anderem von Drohnenangriffen. Unterdessen wird in Deutschland über einen Vorschlag von Russlands Präsident Putin diskutiert. Aus der NDR-Nachrichtenredaktion Caroline Wöhlert.
2: Putin hatte gesagt, dass er zu direkten Gesprächen mit dem ukrainischen Präsidenten Selenskyj bereit ist. Vermitteln soll demnach sein langjähriger Freund Ex-Kanzler Schröder. Der SPD-Außenpolitiker Stegner sagte dem Spiegel, man sollte Putins Vorschlag prüfen. Er begrüße jede Initiative, die den Krieg beenden könne. Die Bundesregierung ist dagegen. Aus Regierungskreisen hieß es, das Angebot reihe sich in eine Serie von Scheinangeboten ein. Grünfraktionschefin Hasselmann sagte, der Vorschlag müsse entschieden zurückgewiesen werden.
1: 4 deutsche Passagiere des Kreuzfahrtschiffs Hondius sind auf dem Weg nach Frankfurt. Ein Charterflug hatte sie von Teneriffa aus mit weiteren symptomfreien Reisenden ins niederländische Eindhoven gebracht. Von dort holten Rettungswagen sie mit medizinischer Begleitung ab. Sie sollen dann in ihre Heimatorte gebracht werden. Dort entscheiden die örtlichen Gesundheitsämter, wie ihre Quarantäne gestaltet wird. Nach dem Einspruch des Bundesrats ist die Umsetzung der von der Bundesregierung geplanten Entlastungsprämie weiterhin unsicher. Sowohl der bayerische Ministerpräsident Söder als auch seine Kollegin Schwesig aus Mecklenburg-Vorpommern wollen die Idee vom Tisch nehmen. CSU-Chef Söder riet der Bundesregierung in der ARD davon abzulassen. Das Geld solle man lieber in eine gute Einkommenssteuerreform stecken. Ähnlich argumentiert die SPD-Politikerin Schwesig. Auch sie forderte, die Steuern auf kleine und mittlere Einkommen zu senken. Heidenheim darf weiter vom Verbleib in der Fußball-Bundesliga träumen. Die Schwaben siegten in Köln mit 3:1. Aus der Sportredaktion Ina Kast.
3: Damit hat Heidenheim den letzten Tabellenplatz an St. Pauli weitergegeben. Es kommt am letzten Spieltag nun zu einem nie dagewesenen Herzschlagfinale in der Bundesliga. Mit Wolfsburg, Heidenheim und St. Pauli sind 3 Teams punktgleich. 2 von ihnen werden direkt absteigen. Eines schafft es in die Relegation. Der Hamburger SV ist längst gerettet und freut sich über den 3:2 Heimsieg gegen den SC Freiburg. Die Freiburger kämpfen im Fernduell mit Frankfurt um den Europapokalplatz 7. Trainerin Marie-Louise Ether holte beim 3:1 in Mainz ihren ersten Sieg mit Union Berlin.
1: Das Wetter in Deutschland. Nachts wechselnd bewölkt und vom Südwesten in den Nordosten greifende teils gewittrige Regenfälle. Bei 13 bis minimal 3 Grad. Am Tage dann bei vielen Wolken zeitweise Regen oder Schauer. Vor allem in der Südosthälfte Gewitter. Im Nordwesten unbeständig 9 bis 20 Grad. Es ist 1:03 Uhr.
4: Dankeschön fürs 3-Minuten-Nachrichten-Update von mir. Der Blick auf die Straßen im Lande. Hier ist der Verkehrsservice der ARD-Hitnacht. Und bitte denken Sie ans Aquaplaning. Es regnet teilweise ziemlich heftig. Vor allem in der Mitte Deutschlands. Deswegen runter vom Gas. Das ist das Beste, was gegen Aquaplaning hilft. Also Vorsicht bitte auf der A3 zwischen Dietz und Bad Hornef-Linz gefährdet Aquaplaning die Fahrt. Die Autobahn 1 Dortmund Richtung Münster ist zwischen Kreuz Dortmund-Unna und Kamenzentrum wegen Bauarbeiten bis 5 Uhr gesperrt. Die Autobahn 2 Dortmund Richtung Oberhausen ist zwischen Dreieck Bottrop und Kreuz Oberhausen ebenfalls wegen Bauarbeiten gesperrt bis in den Morgen. Dann die Autobahn 3 Frankfurt Richtung Köln ist zwischen Dietz und Montabaur nach einem Unfall wegen Aquaplaning gesperrt. Die Autobahn 31 Heilbronn Richtung Würzburg ist zwischen Weinsberg-Ellhofen und Kreuz Weinsberg wegen einer Fahrbahnerneuerung, die da gerade läuft, bis 5 Uhr gesperrt. Und die Autobahn 620 Saarbrücken Richtung Saarlouis ist zwischen Badgassen und Ensdorf wegen Reinigungsarbeiten gesperrt. Außerdem gab's gerade von der Feuerwehrleitstelle Koblenz noch dies. Achtung bitte, in Lautzenhausen brennt eine Lagerhalle. Durch den Großbrand im Bereich Lautzenhausen kommt es zu einer starken Rauchentwicklung. Bitte meiden Sie das betroffene Gebiet und Fenster und Türen sollen bitte geschlossen bleiben. Ihnen unterwegs eine gute Fahrt bzw. gute Luft, wenn Sie in der Nähe von Lautzenhausen wohnen.
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4: Mit Hanno Bauer in Magdeburg. Schön, dass Sie auch noch wach sind.

Die Bee Gees mit wunderbar optimistischer Musik, um in den Montag zu starten, ohne ständig an den Montag denken zu müssen. Und außerdem ist es ja sowieso die kurze Woche mit der Rettungsinsel Himmelfahrt am Donnerstag. Da kann ja überhaupt nichts schiefgehen. Und wir sagen jetzt auch noch denen, die uns die Zeit bis dahin verkürzen, danke. Aber nämlich, thank you for the music.

Alan Oates, Man Eater in der ARD. Nachdem ich habe eine Woche hinter mir, muss ich mal sagen, nach der ich gerne in eine neue Woche starte mit Ihnen gemeinsam. Denn gegen Ende der Woche hatte ich so richtig Pech. Also beim Kochen hatte ich Pech. Da ging bei mir zu Hause die Dunstakkusaube kaputt. Nach nur 20 Jahren ungefähr. Oder umgerechnet 5 oder 6 Mal kochen damit. Ha. Oder wie Oma gesagt hätte, 20 Jahre, die ist doch noch ganz neu. Naja, ohne Dunstabzugshaube zu brutzeln und köcheln ist unterm Dach dann eben doch nicht so schön. Also habe ich gleich am selben Tag noch Ersatz bestellt. Ja, Samstag kam es dann auch per Lieferung und habe es dann den ganzen Nachmittag über eingebaut. Eine wunderschöne, schräge, aus der Kochnische herausragende Abzugshaube mit flüsterleisem Motor für den Abluftbetrieb. Und ich habe beim Online-Bestellen sogar gelernt, dass sich diese Schrägbauform kopffrei Dunstabzugshaube nennt. Kopffrei Dunstabzugshaube. Schon irgendwie lustig, denn ich habe auch gestern Abend noch hübsch am Herd gestanden und lecker Wildlachs gebraten und kann bestätigen, dieses neue Gerät in meiner Küche hat erfolgreich allen Dunst aus meinem Kopf abgezogen. So dass ich jetzt hier mit freiem Kopf stehen kann im Studio. Nur ab und zu höre ich in meinem Kopf noch ein paar leise Stimmen, die zum Beispiel Hello flüstern. Hören Sie die auch?

Ah, ich glaube, ich war nicht allein. Adele war das mit Hello in der ARD-Hitnacht. 1:20 Uhr ist es. Kommen Sie gut durch die Nacht. Jetzt mit Musik von Robert Palmer.

0: fluffige Musik. Na, die könnte man ja auch gut zu einer Autowerbung gebrauchen, oder? Ach ja, wurde ja gemacht. So fahren wir gut durch die Nacht und haben gemeinsam schöne Musik im Radio. Oder wie Rosi in Leipzig, die hatte eine schöne Zeit. Erstmal hat sie geschrieben, lieber Hanno, vielen Dank für die schönen Stunden am Donnerstag. Ja, ich war drüben bei Rosi in Leipzig und wir haben eine schöne Gose getrunken zusammen. Gose, wenn Sie nicht wissen, was das ist, schauen Sie ruhig mal nach. Ist eine sehr lustige Biervorstufe und sehr lecker. Ein bisschen zitronig sauer, aber auf jeden Fall was, was gut die Kehle runterrinnt. Also, schönen Gruß erstmal zurück. Und dann schreibt Rosi noch, gestern habe ich in einer Gaststätte meinen Geburtstag nachgefeiert. Da war es lustig, gutes Essen gab's und Trinken auch. Und meine Angora-Kimba, die mir Elisabeth geschenkt hat, und das Erdmännchen von dir, die waren auch mit, wie schmeckenden Plappi die Gelee-Bananen. Ah, genau, Rosi hat an meinen Plappi gedacht und hat ihm tatsächlich Gelee-Bananen mitgebracht. Ha, ja, und der hat sich natürlich riesig gefreut. Ist doch logisch. Und hat sie schon fast alle verschlungen, der Bengel. Derweil sollte so ein kleiner Assistent aus Plüsch sowas nicht dauerhaft essen, glaube ich. Das ist nicht so gesund.
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0: Ganz liebe Grüße zurück, Rosi. Und schön, dass der Geburtstag nochmal richtig schön nachgefeiert wurde mit Freunden. Und wunderbar war das, dass wir uns mal getroffen haben.

0: Mit dem letzten Donnerschlag sei noch einmal an die Gewitter erinnert, die gerade jetzt in der Mitte Deutschlands teils enorme Wassermengen runterkommen lassen, was zu Aquaplaning-Problemen führen kann. 1.31 Uhr, Zeit für den Verkehrsservice der ARD Hit Nacht. Die Autobahn 6 Mannheim Richtung Heilbronn ist zwischen Sinsheim-Steinsfurt und Bad Rappenau nach einem Unfall gesperrt. Die Autobahn 7 Hamburg Richtung Flensburg ist zwischen Schleswig-Jagel und Schubi wegen eines brennenden PKWs gesperrt. Die Autobahn 81 Heilbronn Richtung Würzburg ist zwischen Weinsberg-Ellhofen und Kreuz-Weinsberg wegen der laufenden Fahrbahnerneuerung bis 5 Uhr gesperrt. Und Autobahn 620 Saarbrücken Richtung Saarlouis, hier ist zwischen Wattgassen und Ensdorf wegen Reinigungsarbeiten gesperrt. Ihnen unterwegs eine sichere Fahrt durch die Nacht.
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0: Hanno Bauer ist hier in Magdeburg. Hallöchen.

0: Thomas. Thomas hat sich mit einem Hi Hanno im Postfach gemeldet und die ARD-Hitnacht unter ein Motto gestellt. Er hat geschrieben, hast du wieder keinen Domian? Ist der Bauer wieder dran? Ich grüße dich mit deinem Team, schreibt er weiter, wünsche eine angenehme Sendung. Yo, Thomas. Wobei, auch bei mir geht's manchmal gefühlvoll den eigenen Problemen und denen der Hörer hinterher. Und so manches konnten wir hier auch schon klären. So wie Domian das immer getan hat in seiner Radioshow oder Fernseh- und Radioshow war es ja natürlich. Und jetzt hier bei uns gibt es ein großes Problem zu klären. Ein großes Flugzeug in einem vielleicht auch großen Bauch, ich weiß es nicht. Herbert Grönemeyer ist hier.
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Miss Robinson. Oh dear, Miss Melanie, würde ich mal sagen. Da wurde ich doch missverstanden. Melanie aus Oldenburg hat sich beim Moderator der Sendung beschwert. Ich hätte gesagt, Grönemeyer hätte Bauch. Nein, überhaupt nicht. Melanie, ich weiß doch, wie unser Gröni aussieht. Nein, es ging darum, dass ein Flugzeug drin rumfliegt in diesem Bauch. Also muss er ja eigentlich. Ach, lassen wir das. Nein, Gröni war überhaupt nicht gemeint. Logisch. Außerdem habe ich nach Dunstabzug den Kopf klar.

Tja, und belief. Und ich glaube, Elke aus Ludwigshafen, die hat heute einfach mal den Finger am Puls der Nacht. Sie schreibt nämlich gerade zum Thema Aquaplaning und zu schnelle Fahrweise dies. Hallo Hanno, das ist wirklich gefährlich, bei starkem Regen unangepasst schnell zu fahren. Ich war mal im Sommer zu meiner Schwester in Heilbronn bei einem Gewitter auf der Autobahn mittig bei Sturzregen unterwegs. Und da überholte mich einer mit unangepasster Geschwindigkeit, kam durchs Aquaplaning von der Fahrbahn ab und flog kurz vor mir rechts in die Leitplanke. Ein rechts mit einem Sattelzug fahrender Trucker reagierte sofort und sperrte die Autobahn sofort mit seinem LKW ab. Super gemacht, so ist nicht noch mehr passiert. Elke, na das ist ja eine Geschichte. Wow, also ich glaube, danach fährt man nicht mehr so gerne Auto. Oh, zumindest bei starkem Regen. Aber Dankeschön fürs Teil und toi toi toi, dass das in Ihrem Leben nie wieder passieren wird. Also überholt, Aquaplaning und dann kurz vor dem Auto eingeschert und verunfallt. Wow.

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1: Um 2 Uhr mit Olaf Knapp. Der erste Evakuierungstag der MV Hondius, an deren Bord es zu 8 mutmaßlichen Infektionen mit dem Hunter-Virus kam, ist erfolgreich verlaufen. An der Rückführungsaktion sind 23 Länder beteiligt. Aus Barcelona Julia Macher.
2: 94 Menschen aus 19 Ländern wurden im Hafen Granadilla im Südosten Teneriffas unter großen Sicherheitsvorkehrungen von Bord gebracht und in ihre Herkunftsländer zurückgeführt, darunter auch 4 Passagiere aus Deutschland. Sie flogen mit einer niederländischen Maschine zunächst nach Eindhoven, reisen von dort begleitet von einem Ärzteteam nach Deutschland und begeben sich gemäß der Auflagen der jeweiligen Gesundheitsämter in Quarantäne. Wegen der langen Inkubationszeit empfiehlt die Weltgesundheitsorganisation WHO eine Isolation bis zu 42 Tagen.
1: Der russische Präsident hat als Altkanzler Schröder als möglichen Vermittler im Ukraine-Krieg ins Spiel gebracht. Innerhalb der Bundesregierung zeigt man sich skeptisch. Die Äußerung reihe sich ein in eine Serie von Scheinangeboten, heißt es aus Regierungskreisen. Der außenpolitische Sprecher der SPD-Bundestagsfraktion Achmetovic sagte dem Spiegel, jedes Angebot müsse ernsthaft geprüft werden. Dagegen sprach sein Parteikollege Roth im Tagesspiegel von einem durchsichtigen Manöver und einem Affront gegen die USA. Nach dem Einspruch des Bundesrats ist die Umsetzung der von der Bundesregierung geplanten Entlastungsprämie weiterhin unsicher. Der bayerische Ministerpräsident Söder riet der Bundesregierung in der ARD davon abzulassen. Das Geld solle man lieber in eine gute Einkommenssteuerreform stecken. Ähnlich argumentiert die SPD-Politikerin Schwesig. Die Ministerpräsidentin aus Mecklenburg-Vorpommern forderte in der ARD-Sendung Mioska, die Steuern auf kleine und mittlere Einkommen zu senken. Heidenheim darf weiter vom Verbleib in der Fußball-Bundesliga träumen. Die Schwaben siegten in Köln mit 3:1. Aus der Sportredaktion Ina Kast.
3: Damit hat Heidenheim den letzten Tabellenplatz an St. Pauli weitergegeben. Es kommt am letzten Spieltag nun zu einem nie dagewesenen Herzschlagfinale in der Bundesliga. Mit Wolfsburg, Heidenheim und St. Pauli sind 3 Teams punktgleich. 2 von ihnen werden direkt absteigen. Eines schafft es in die Relegation. Der Hamburger SV ist längst gerettet und freut sich über den 3:2 Heimsieg gegen den SC Freiburg. Die Freiburger kämpfen im Fernduell mit Frankfurt um den Europapokalplatz 7. Trainerin Marie-Louise Ether holte beim 3:1 in Mainz ihren ersten Sieg mit Union Berlin.
1: Das Wetter in Deutschland. In der Nacht ist es wechselnd bewölkt und vom Südwesten in den Nordosten greifende, teils gewittrige Regenfälle bei 13 bis 3 Grad.